0: jetzt mach doch mal hin, Charlie. Die anderen warten schon.
1: Wie wär's, wenn du, Faulpelz, mir mal beim Tragen helfen könntest, anstatt nur dumm rumzusitzen und Pastete zu futtern?
0: Naja, irgendjemand muss ja schließlich Wache halten, oder? Irgendwie schmecken die Pasteten anders, oder? Charlie? Charlie? Charlie, was meinst du?
1: Was weiß ich, Colin? Dir ist es vielleicht entgangen, aber ich hatte noch keine Zeit, sie zu probieren.
0: Charlie! Charlie! Ich glaube, die schrullige Alte ist wieder da. Komm, wir müssen hier weg.
1: Was? Wo gehst du denn jetzt hin? Du sollst doch Wache halten. Und was ist jetzt mit der Pastete? Colin? Colin?
2: Oh nee, ey. Nicht schon wieder, Ratten. Geh weg. Himmel. Hau ab. Verschwinde von den Pasteten, du blödes Mistvieh. Raus aus meiner Küche. Verschwinde. Hau ab.
1: Colin! Komm auf der Stelle zurück und hilf mir, du Verräter.
2: Verzieh dich.
1: Hilfe.
2: Hau ab.
1: Hilfe.
2: Verschwinde.
0: Hey, das da oben ist ja für uns beide ein bisschen blöd, was?
1: Für uns beide? Du hast dich doch verkrümmelt und mich im Stich gelassen. Die Alte hätte mir fast die Schnauze zertrümmert.
0: Ey, wir haben beide Fehler gemacht, okay? Vergeben und vergessen. So, komm, und jetzt lass uns was spielen.
1: Wir beide haben Fehler gemacht? Wir beide?
0: Ja. Also, hättest du dich mit den Pasteten ein bisschen beeilt, Charlie, dann wären wir auch gar nicht erst erwischt worden.
1: Und hättest du, Plauzenkönig, mir beim Tragen geholfen und dir nicht den Wanst vollgehauen, dann wären wir noch viel schneller draußen gewesen.
0: Charlie, du weißt genau, dass ich's mit dem Rücken habe. Der Tierarzt hat mir verboten, schwere Dinge zu tragen.
1: Ach ja, Rückenprobleme?
0: Ja.
1: Ich hab dich heute Morgen doch erst gesehen, wie du Amy Huckepack genommen hast.
0: Ja, genau dadurch habe ich mir ja die Zerrung erst geholt.
1: Klar, kurz bevor wir Essen besorgen sollten, zerrt sich unser kleines Nesthäkchen was beim Huckepack.
0: Willst du damit andeuten, dass ich lüge?
1: Ich will damit sagen, dass dir, dickes Knäuel, so ein bisschen Bewegung guttun würde.
0: Ich bin kein dickes Knäuel. Das liegt am Winter, der macht mich pummelig.
1: Was war denn das? Colin, geh da nicht so nah ran. Er könnte bewaffnet sein.
0: Ist er
1: tot? Ich weiß nicht. Stups ihn mal an.
0: Ja.
1: Wo kam der denn auf einmal her?
0: Als wäre er einfach von der Decke gefallen. Seine Kehle ist ja aufgeschnitten. Da oben muss irgendetwas passiert sein. Das riecht nach einem Verbrechen. Und weißt du, was das bedeutet, Charlie?
1: Sag es nicht.
0: Warte kurz. Ich hol schnell meine Mütze und meine Lupe.
1: Colin, hey, wir spielen jetzt nicht wieder Detektiv. Das letzte Mal musste ich dich mit einem Stock aus dem Moor ziehen, nachdem du nachts einer heißen Spur gefolgt bist. Sowas mache ich nicht noch einmal. Vergiss es.
0: Habe ich denn jetzt mein Aufnahmegerät? Oh ja, da ist es ja. Mittwoch, 25. November. Ein weiterer schwarzer Tag für London. Das Verbrechen schläft nie und so war es nur eine Frage der Zeit, dass es mich und meinen Assistenten Charles wieder in seine dunklen Abgründe hinabzieht. Wir haben hier eine blutüberströmte Leiche vor uns liegen. Die Ermittlungen laufen an. Wir werden der Sache auf den Grund gehen und die Verbrecher für ihre Missetaten büßen lassen.
1: Komm, lass gut sein. Können wir nicht einfach mal wie ganz normale Kinder Kaufmannsladen spielen?
0: Ach, Charlie. Ich meine, Charles, wir sind dabei, ein Verbrechen aufzuklären. Wenn wir nichts tun, bleibt der Fall doch ungelöst. Kaufmannsladen können wir immer spielen.
1: Ich finde nicht, dass wir unsere Näschen da reinstecken sollten. Dafür gibt's Leute, die von Verbrechensaufklärung wirklich Ahnung haben. Die brauchen uns dafür nicht.
0: Ja, du vergisst aber, dass wir ihnen jetzt einen Schritt voraus sind und den Fall bereits gelöst haben werden, bevor die davon überhaupt Wind bekommen. Komm mit, mein pelziger Freund. Wir gehen nach oben und schauen nach, was da vor sich geht. Ach Gott, ist das aufregend!
1: Ich hab doch gesagt, ich spiel nicht mit. Colin? Colin, warte auf mich! Ich fühle mich hier echt nicht wohl. Man sagt, dass es hier oben spuken soll.
0: Was?
1: Guck dich doch mal um. Die Wände hier sind ganz modrig, alles ist staubig, die Fenster sind komplett zersprungen und...
0: Ah. Ah. Colin, was denn?
1: Siehst du das?
0: Was denn?
1: Da hinten fliegt etwas herum. Ein Gespenst. Beweg dich bloß nicht, dann sieht es uns auch nicht.
0: Was? Aber... Oh! Jetzt mach dir mal nicht ins Fell, das ist ein Vorhang. Da hat nur jemand vergessen, das Fenster zuzumachen. Hier gibt's keine Geister, das ist nur ein etwas heruntergekommener Barbershop.
1: Ein was?
0: Ein Barbershop. Hier lassen sich Männer den Bart rasieren, trimmen oder, ja, was auch immer, irgendwas mit Haaren eben. Ich weiß nicht, warum die das machen. So ein Fell ist doch eigentlich ganz nützlich. Gerade im Winter.
1: Und ausgerechnet hierher kommen Leute, um sich den Bart zu rasieren? Legen die denn keinen Wert auf Atmosphäre? Die Bude hat doch dringend einen Innenarchitekten nötig.
0: Ach, hier war einfach schon seit Jahren kein Mensch mehr. Deshalb sieht es auch so aus. Ich habe sogar gehört, dass der einstige Besitzer vor vielen Jahren weggesperrt wurde. Keiner weiß weswegen. Er soll einer der besten Barbiere der Stadt gewesen sein. Und vor einigen Wochen ist jemand Neues in die Stadt gekommen und hat das alles hier übernommen.
1: Woher willst du das denn wissen?
0: Naja, erzähl's keinem, aber ich komme manchmal hierher, wenn ich traurig bin. Als ich das letzte Mal hier war, haben sich die Alte von unten und der neue Eigentümer darüber unterhalten. Und naja, ich habe sie dann eben reden hören.
1: Ich finde, wir wissen sowieso schon zu viel. Wir sollten uns nicht in Dinge einmischen, die uns nichts angehen. Lass uns wieder nach unten zu den anderen gehen, Colin. Am Ende werden wir noch erwischt und dann bekommen wir ganz viel Ärger.
0: Ach, was soll uns denn passieren?
1: Vielleicht genau das, was dem Typen mit der aufgeschlitzten Kehle passiert ist? Oder vielleicht schlägt wieder jemand mit einem Besen auf mich ein? Los, wir holen uns einfach einen Termin und kommen später wieder.
0: Spinnst du? Warum sollten wir uns denn einen Termin geben lassen?
1: Na, dann... Könntest du dir in Ruhe den Schnurrbart stutzen lassen und ich rede ein wenig mit ihm. Vielleicht kriegen wir ja was raus.
0: Ach, du willst doch nur, dass er dich nach deinem Tag fragt.
1: Ich hab nun mal auch das Bedürfnis, mich mitzuteilen, Colin. Ich bin genauso interessant wie alle anderen.
0: Egal, jetzt konzentrier dich erstmal auf das Wesentliche. Wir sind dabei, einen Mord aufzuklären. Wir haben keine Zeit für deine komische...
3: Und setzen sich hin.
0: Schnell, in die Truhe, da kommt jemand.
1: Oh Gott, Colin, ich will nicht sterben. Ich bin noch gerade in der Blüte meines Lebens. Ich hatte noch so viel vor. Heiraten, Kinder kriegen, einen Kanal im Grünen kaufen, den ich dann bis an mein Lebensende abbezahlen kann.
0: Charlie,
1: ich wusste, dass der Tag kommt. Irgendwann. Aber doch nicht jetzt.
0: Charlie.
1: Nicht jetzt. Oh Gott, Colin, ich weiß, wir haben uns immer auf dem Pelz gehabt und es war nicht immer leicht mit dir. Trotzdem bist du wie ein Bruder für mich und ich hab dich lieb.
0: Ja.
1: Colin, jetzt sag doch mal bitte, dass du mich lieb hast.
0: Sei doch mal still, man kann bei deinem Gejammer ja gar nichts verstehen.
1: Hätte ich doch auf meine Eltern gehört und wäre mit meinen Geschwistern nach Paris gefahren, was mich da wohl für ein Leben erwartet hätte.
0: Psst, hörst du das?
1: Du meinst die Musik? Wo kommt die denn jetzt auf einmal? Oh, sieh mal, wie schön, sie singen zusammen.
0: Was? Warum singen die denn jetzt? Der soll dem Typen den Bart rasieren und keine Musical-Nummer daraus machen.
1: Keine Ahnung, aber mir gefällt's. Hier wird einem wenigstens was für sein Geld geboten. Oh, hör mal. Er singt über seine Tochter und dass er für sie Rache am Abschaum der Menschheit nehmen will. Wie rührend. Colin? Können wir uns nicht doch einen Termin geben lassen?
0: Ach,
1: bitte. Ich will mit ihm singen.
0: Vergiss es. Ich werde nicht singen und ich werde mich erst recht nicht enttarnen lassen.
1: Du, Colin, weißt du was? Ich glaube, ich will hier doch nicht mehr her.
0: Das ist er.
1: Wer?
0: Unser gesuchter Mörder.
1: Ach, der ist bestimmt nur abgerutscht.
0: Ach, nein. Das war doch pure Absicht. Oder wie erklärst du dir diese Klappe im Boden, damit er seine Opfer gleich anschließend beseitigen kann?
1: Wo kommt die denn eigentlich her? Derartige Bauarbeiten hätten wir im Keller doch mitkriegen müssen.
0: Ach, das spielt doch jetzt gar keine Rolle. Wir müssen ihn aufhalten, bevor diesem Monster noch weitere Unschuldige in die Hände fallen. Okay, Moment. Immer noch der gleiche Tag. Wir haben den Mörder. Es ist der Barbier. Der Barbier! Wie konnten wir nur so blind sein? Wir werden das Polizeirevier sofort in Kenntnis setzen und den Mörder zur Strecke bringen.
1: Hör auf mit den Spielchen! Wir müssen die Polizei wirklich alarmieren und...
0: Ich bin ja schon dabei! Warte doch mal.

0: Ja, hallo? Colin Wilkinson hier am Apparat. Ja, ich schon wieder. Ja, diesmal haben wir wieder einen Fall aufklären können. Hören Sie auf. Wir machen doch nur unsere Arbeit.
1: Mit dem Spielzeugtelefon kann man doch überhaupt niemanden anrufen. Du tust doch nur so, als würdest du mit der Polizei reden.
0: Die besten Ermittler der Stadt? Ach, jetzt übertreiben Sie aber. Wir sind zwar ziemlich gut, aber die besten... was? Nun, na, wenn Sie meinen,
1: Herr... Gib das her!
2: Nein, lass mich!
1: Kerl damit!
2: Nein!
1: Ja, hallo? Charles Matthews hier von der Rattendetektei. Ja, wir haben den Mörder. Er ist in der Fleet Street. Der Barbier.
0: Gibt's doch...
1: Ja, richtig. Einen schönen Tag noch. Tschüss!
0: Hey, sag mal, Charlie, das war unhöflich.
1: Können wir jetzt bitte zurück in den Keller gehen? Ich will nicht noch der Nächste... Oh Gott, er kommt wieder. Rückzug!
3: Kommen Sie doch herein. Setzen Sie sich doch. Was kann ich für Sie tun, Sir?
0: Oh, Mann. Jetzt singen die ja schon wieder.
1: Man kann sagen, was man will, aber der Mann hat Talent. Kriegt das eigentlich keiner mit, dass hier Leute reinkommen und nicht wieder raus?
0: Ja, und bei dem ganzen Blut muss der doch jedes Mal extra den Boden wischen, die weißen Kittel wegschmeißen und anschließend neue kaufen. Das ist nicht besonders nachhaltig. Du, Charlie, ich glaube, diese Menschen machen London ganz schön schmutzig.
1: Ach, mach dir da keine Sorgen. Er muss die blutigen Kittel nur im kalten Wasser einweichen. Damit geht das Blut so gut wie von selbst raus. Am Ende wäscht man alles noch einmal und dann strahlt alles wieder wie neu.
0: Hast du das gehört? Das kam aus dem Keller.
1: Colin, können wir nicht einfach hier in der Truhe sitzen bleiben und warten, bis alles vorbei ist?
0: Los, komm mit!
1: Colin? Colin, komm zurück!
3: Was ist hier los?
4: Nee, nichts. Er hat sich nur bewegt. Das ist alles.
3: Lassen Sie los, ich mach das. Öffnen Sie die Tür vom Ofen. Nun gehen Sie schon.
1: Oh Gott, jetzt verbrennen Sie auch noch die Beweismittel. Wie wird das denn alles gar kein Ende mehr nehmen?
0: Ach, hör auf, Charlie. Es wird sich schon alles noch zum Guten wenden. Die Polizei wird bald hier sein und den beiden Einhalt gebieten.
1: Nein, Colin wird sie nicht.
0: Was?
1: Wie denn auch? Die Polizei gibt es doch überhaupt nicht. Die spielst du doch nur.
0: Oh.
3: Kenne ich sie nicht. Das waren ihre Worte. Und sie wussten es. Sie wussten es die ganze Zeit und haben mich angelogen.
4: Nein, nein, ich hätte sie niemals angelogen. Ich habe ihnen nur nicht ganz die Wahrheit gesagt. Sie nahm das Gift, ja, aber sie hat überlebt.
3: Lucy, was habe ich nur getan?
0: Ich glaube, du nimmst die ganze Sache einfach nicht ernst genug. Vielleicht sollte ich mir lieber einen neuen Gefährten suchen. Jemanden, der mich bei meinen Ermittlungen nicht andauernd behindert und stattdessen
1: mal hilft. Wir haben nicht einen einzigen Fall aufdecken oder einen Plan vereiteln können mit unserer Pseudodetektei. Wir geraten dadurch doch immer nur in Schwierigkeiten.
0: Ach bitte, wann sind wir denn bitte mal in Schwierigkeiten geraten?
1: Na, du vielleicht nicht. Ich muss doch immer den Kopf für dich hinhalten.
0: So ein Quatsch.
1: Ja? Weißt du noch, das eine Mal, wo ich mich aus einem Geigenkoffer im offenen Meer befreien musste?
0: Ja, okay, das eine Mal.
1: Oder als wir deinetwegen in eine Beißerei von zwei verfeindeten Clans geraten sind und ich dabei so stark verwundet wurde,
0: Oh nein, Charlie, hörst du das? Sie singen schon wieder. Und jetzt tanzen die auch noch zwischen all den Leichen. Naja, wer's mag.
1: Lenk jetzt nicht ab.
0: Wovon denn?
1: Du, Colin, langsam bin ich mir sicher, dass Mr. Todd sie nicht mehr alle hat.
0: Jetzt reicht es. Wenn die Polizei nicht bald kommt, massakriert dieses niederträchtige Schwein noch die ganze Stadt.
1: Jetzt lehnt er sich auch noch über die arme, tote, hilflose Frau und streichelt sie. Das ist doch abartig. Erst töten und sich dann über den leblosen Körper hermachen. Nicht gerade die feine englische Art, Mister. Oh, guck mal, Colin. Da kommt jemand. Wir sind gerettet.
0: Ja.
1: Oh, halt, das ist ja ein Kind. Verschwinde, Junge, geh da nicht hin. Er wird dich töten.
0: Oh Gott.
3: Lucy. Lucy.
1: Was? Was war das denn jetzt? Warum hat denn jetzt der Junge ihn getötet? Also langsam glaube ich, die haben hier alle den Verstand verloren.
0: Und damit ist ein weiteres Rätsel gelöst worden. Dank unserer Ermittlungen haben wir die Stadt schon wieder ein klein wenig sicherer machen können.
1: Was redest du denn da? Wir haben doch überhaupt nichts gemacht.
0: Und wie erklärst du dir das alles hier sonst? Der Mörder wurde doch gestoppt und hat seine gerechte Strafe bekommen.
1: Ja, aber wir haben doch damit überhaupt nichts zu tun. Wir haben nur zugeguckt, mehr nicht.
0: Charlie, mein kleiner naiver Freund, ohne uns hätten die Hörer doch gar nicht gewusst, wer der Täter ist. Wir haben sie doch erst zum Täter geführt.
1: Das erklärt doch nicht mal ansatzweise, warum du jetzt der Meinung bist, dass...
0: Charlie, hörst du das? Die Polizei müsste jeden Moment eintreffen.
2: Ich höre nichts.
5: Guten Tag. Wir haben gehört, dass Sie die Verbrecher ausfindig gemacht haben, weil Sie die besten Ermittler ganz Großbritanniens sind.
0: Oh, ach, wissen Sie, wir machen bloß unsere Arbeit.
5: Ja, und dafür sind wir Ihnen und Ihrem Assistenten sehr dankbar.
0: Oh, danke, Officer. Wir helfen, wo wir können, um den Tätern das Handwerk zu legen. Sehen Sie, da ist er. Führen Sie ihn ab.
5: Aber der ist doch bereits tot.
0: Ja, unseretwegen.
5: Oh, mein lieber Detective Wilkinson, wenn wir Sie nicht hätten, ich wüsste nicht, was wir tun sollten.
2: Ich
5: hab Hunger.
2: Ich hol mir eine Pastete.
5: Wie haben Sie es nur geschafft, die Täter so schnell zu überwältigen?
0: Oh, wissen Sie, das war gar nicht so leicht. Er wollte mir nämlich auch an die Gurgel, aber nicht mit Colin Wilkinson. Als er dann mit seinem Messer nämlich auf mich zukam, blieb mir nichts anderes übrig, als ihn ohne mit der Wimper zu zucken zu erschießen.
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0: eine coole Bibel.
1: Berlin.

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1: 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Mythos. Projektionsfläche. Sinnbild.
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1: 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Projektionsfläche. Sinnbild. Für Freiheit, Hedonismus, anders sein. Und die ganze Welt war willkommen.
2: Mitte der 1980er Jahre zog es junge Kreative nach West-Berlin auf der Suche nach einer neuen Identität. Angehende Schriftsteller, Metallbildhauer, Musiker und Filmemacher entflohen den verkrusteten kleinstädtischen westdeutschen Verhältnissen, um in der Mauerstadt zu leben und bildeten die Berliner Szene.
1: Mythos. Projektionsfläche. Sinnbild. Wo ist das hin? Wo? Das harte Berlin. Das echte Berlin. Das Berlin von damals.
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3: 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Dann ging Schlägerei los. Dann wollte ich immer die Jacke haben, die Jacke. Ich habe von Jacke zu Jacke immer geholt. 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Habe ich dann eine Anzeige gekriegt.
4: Ich werde später Mafia werden. Ich will also Mafia werden.
3: Dann ging es los, Schlägereien, nur Kudern gewesen. Tagsüber habe ich gepennt, nachts war ich immer auf Wanderer. Geld geklaut, alles.
4: Alles schlechte Leute umbringen. Das ist mein Ziel.
1: Berlin war Protest, war Kriminalität, war Drogen.
5: Techno, das ist eine besonders kompromisslose Form rein elektronischer Tanzmusik. Eine Musik, die abseits der Industrie und der Plattenkonzerne entstanden ist.
1: Berlin war ein permanentes Infragestellen von Souveränität. Von unten. Berlin war revolutionäres Nebeneinander. Toleranz durch Ignoranz.

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1: Du Hurensohn, jetzt gibt es Agro-Berlin. Agro-Bushido, Agro-Sido und Agro-Bitei.
2: Rütli-Schule, Assi-Kinder, die dich abziehen, Kleingangster. Aber das ist nichts gegen die Großgangster. Diese neoliberalen Arschlöcher, die beschlossen haben, mit Immobilien zu spekulieren und zu handeln. Berlin war nicht das Paradies. Aber Berlin war immer noch Berlin.
3: Das harte Berlin. Das echte Berlin. Das Berlin von damals.
2: Ausverkauft. Zu viele haben auf diese Stadt geschaut. Zu viele haben inzwischen gesagt, sie seien Berliner. Ausverkauft, ausverkauft, ausverkauft. Berlin. Arm, aber sexy. Ja, ja. Und irgendwann wollten die Yuppies dazugehören.
4: 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Du bist so wunderbar.
5: In Berlin stiegen die Mieten seit 2015 um durchschnittlich 10%.
6: Von der Sache her werden die älteren Mieter verdrängt und es kommt in, denke ich mir, in den nächsten 5 bis 10 Jahren dann ein Austausch der Mieter kommt da zustande.
5: In Berlin stiegen die Mieten seit 2015 um durchschnittlich 10%.
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2: Und irgendwann wollten die Yuppies dazugehören.
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2: Was? Wie bitte? 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Aber von oben.
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2: Berlin war mal kulturelle Wiege in Deutschland und Europa. Berlin war mal soziologische Versuchsanordnung, ohne dass jemand diesen Versuch angeleitet hätte. Berlin war Chaos.
9: Berlin, Halleluja, Berlin, Halleluja, Berlin, alle wollen dahin, deshalb will ich.
2: Und jetzt ist Berlin die aufstrebende Metropole, die vermarktet wird. Es gibt schon über 1600 Episoden Berlin Tag und Nacht. Und Mustafas Gemüsekebab gibt's jetzt auch in München. Jetzt bleibt Berlin nichts mehr übrig, als sich selbst zu vergewissern, wie geil es noch ist.
10: Berlin ist toll.
11: Toll. Berlin ist einfach nur, Berlin ist einfach nur geil hier.
12: Berlin ist so cool.
2: Die Legende Berlin. Legende bedeutet, das muss man lesen. Das Buch Berlin wurde schon so ausgelesen, dass es völlig zerfleddert ist. Nicht wiederzuerkennen. Und ausgetauscht durch ein Hochglanzmagazin. Es heißt jetzt Berlin. The place to be. 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
1: Hey, du da.
2: Ja?
1: Was hältst du von dem Typen da drüben?
2: Keine Ahnung, ich kenne ihn nicht.
1: Das kann man ja schnell ändern, wenn man will.
2: Ach so, nein, ich bin vergeben.
1: Ja, ich bin auch vergeben.
2: Nein, ich bin auch ganz ohne Anführungszeichen vergeben.

0: Ja, ich bin auch ganz ohne Anführungszeichen vergeben.
1: Nein, ich bin wirklich... Ach, egal.
0: Ja, ich bin auch wirklich egal. Warte. Was machst du hier?
1: In einem Bahnhof. Offensichtlich auf den Zug warten.
0: Ah, so jemand bist du also.
1: Was für jemand bin ich?
0: Also, ich persönlich fahre ehrlich gesagt nur sehr, sehr selten Zug. Nur wenn es wirklich nicht anders geht. Gerade bin ich schon nach 2 Stationen ausgestiegen, damit mein Cousin mich abholen kann. Der ist ein ziemlicher Hottie.
1: Ja, ich habe wirklich kein Interesse.
0: Wer hat denn von dir gesprochen?
1: Oh Gott.
0: Das Problem, das ich so mit Zügen habe, ist so, dass ich, also dass damit hauptsächlich eher so dumme Leute fahren, verstehst du?
1: Absolut nicht.
0: Naja, so Unterschicht halt, wie sonst sollte man sich kein Auto leisten können.
1: Weil man jung ist oder umweltbewusst oder effizient?
0: Natürlich muss man sich das als betroffene Person irgendwie rechtfertigen.
1: Ehrlich gesagt wirkt genau diese Meinung ziemlich dumm auf mich.
0: Hörst du mich? Ich lache. Hallo.
1: Was zum Teufel ist denn los?
0: Oh Gott, meine Güte. Chill.
1: Was ist los?
0: Also ich bin jetzt nicht dumm oder so. Also ich bin ziemlich intelligent. Ich will jetzt nicht zu sehr angeben, aber mein Genius ist astronomisch groß.
1: Was?
0: Oh Gott, Nerd Alert. Ich hab's schon wieder getan. Dein Intellekt hat vermutlich kein Wort verstanden. Keine Sorge, das ist auch in Ordnung. Astronomisch, das heißt quasi sehr viel, weil Astro so Weltraum ist und der ist halt sehr, sehr, sehr groß und...
1: Ja, ich weiß, was astronomisch bedeutet.
0: Ja, jetzt weißt du's.
1: Nicht zu fassen. Wieso bist du eigentlich überhaupt unterwegs?
0: Ja, ich musste meinen Sohn wegen einer Lungenentzündung zum Arzt bringen. Der war uns dann aber doch zu voll.
1: Wo ist er denn jetzt?
0: Gute Frage. Ich glaube, ich habe ihn im Zug vergessen.
1: Was? Oh Gott. Was machen Sie denn dann noch hier? Tun Sie was?
0: Ja, auf jeden Fall. Ich glaube, das löst sich schon von selbst.
1: Was zum Teufel? Ihr Sohn ist in irgendeinem Zug allein und fährt ziellos durch die Gegend.
0: Ach, so ein kranker, weinender Zweijähriger fällt schon nicht auf. Jemand kümmert sich um ihn und bringt ihn mir zurück. Ich habe hier seine Versicherungskarte im Kinderwagen liegen lassen.
1: 2 Jahre? Sind Sie verrückt?
0: Ganz ehrlich, wenn du dich nicht beruhigst, dann bin ich hier aber ganz, ganz, ganz schnell wieder weg.
1: Ich bitte darum.
0: Okay, das wird mir jetzt hier zu viel. Ich suche mir jetzt eine Toilette. Das muss ich mir hier nicht antun.
1: Ich rufe jetzt die Polizei.
0: Ha, mach doch.
2: Hey, du da. Hast du eine Frau gesehen? Ziemlich hot und clever und so.
1: Ja, ist sie die Polizei? Mein Name ist...
2: Ey, hallo, ich rede mit dir.
1: Was zum Teufel fällt Ihnen ein?
2: Hello, pretty lady. Oh, von hinten wusste ich ja gar nicht, was du für ein Anblick bist.
1: Sie können nicht einfach mein Handy nehmen.
2: Hey, alles cool. Wenn du willst, kann ich dich auch ganz schnell wieder auf andere Gedanken bringen.
1: Gib mir mein Handy wieder.
2: Hey, sachte, sweet chick. Niemand checkt gern hysterische Girls ab, ja? Ey, hast du jetzt eigentlich die Frau gesehen, die ich meine? Die Trudy?
1: Ich hab keine Ahnung.
2: Sie ist ziemlich auffällig. Super sexy, super smart. Wirkt halt nicht so, weil sie nie ihre Schulden abbezahlt. Aber trotzdem kann man schon sagen, astronomisch smart.
1: Oh Gott. Ja, ich hab sie getroffen. Bist du ihr Cousin?
2: Oh yeah! Call the cousin who's sometimes a brother, y'all. That's me.
1: Uh-huh. Sie hat ihren Sohn im Zug vergessen. Sie müssen ihm sofort hinterherfahren.
2: Ach, klassische Trudy-Aktion. Immer astronomisch verpeilt.
1: Am besten fahren Sie...
2: Falls du nicht weißt, was astronomisch bedeutet, das heißt quasi sehr viel.
1: Ich weiß, was astronomisch bedeutet.
2: Hey, das Kätzchen fährt die Krallen aus. Alles cool, Mausi, meine Güte.
1: Okay, du musst mir jetzt zuhören. Du musst dem Zug, in dem Trudys Sohn ist, hinterherfahren. Jetzt.
2: Hey, chill mal, ja? Das löst sich alles von selbst.
1: Er ist 2. Das löst sich nicht von selbst.
2: Oh, du machst dir zu viel Stress, Baby. Sie hat bestimmt die Versicherungskarte im Kinderwagen vergessen oder so. Und hey, da kommt sie ja schon. Hey, Trudy. Trudy, Baby.
0: Ah, Karl. Oh, was für ein Glück, dass du hier bist. Mich hat gerade so eine dumme Tusse die ganze Zeit du bist ja noch... ihr habt euch ja schon kennengelernt. Ach, hui. Wie schön. Ich meinte so eine dumme Tusse da auf der Toilette übrigens.
2: Ja, klar. Trudy. Trudy, papudi, schnuschnudi. Hello, pretty. Pretty Lady. Na, heute Abend schon was vor?
0: Oh la la, der Sir will ein bisschen an der Schokolade naschen, oder wie?
1: Leute, ihr seid verwandt. Ja.
0: Zufälligerweise habe ich heute Abend absolut nichts vor.
2: Ach was.
1: Dein 2-jähriger Sohn ist verschollen.
0: Absolut überhaupt gar nichts. Ich habe nada zu tun, niente. Ich habe heute absolut komplett ohne Verpflichtungen frei.
1: Komm her. Ich hasse Menschen so sehr.
2: Na, dann komm mal mit. Im Auto kannst du dann auf deinen einfahrenden Zug warten. Oh.
0: Ja. Ja. Du bist doch immer schlimmer.
2: Es funktioniert aber auch immer besser.
1: Ich wünsche euch beiden fürchterliche, fürchterliche Krankheiten. Das Kind. Ich muss die Polizei anrufen. Karl hat noch mein Handy. Karl! Karl! Komm zurück! Du hast mein Handy!
2: Na dann komm mal mit. Emma, du kannst du danach auf deinen einfahrenden Zug warten.
0: Ach, du bist doch immer schlimmer.
2: Ja, es funktioniert aber auch immer besser, muss ich sagen.
0: Also, ich habe jetzt nichts abbekommen. Hast du ihre Bluttasche snacken können?
2: Ja, klaro. Ich habe sogar ihr...
0: Karl! Karl! Komm zurück! Du hast mein Handy!
2: Oh, verdammt, scheiße, schneller!
0: Ich glaube, wir sind sie losgeworden. Zeig mal das Handy.
2: Ja klar, warte. Ja, bitte.
0: Oh, Dreckmist, das ist ja älter als Marvin.
2: Ja, apropos, hast du ihn wirklich im Zug vergessen?
0: Ja, hab keine Ahnung, vielleicht auch beim Arzt, wenn ich so drüber nachdenke.
2: Ach so, ja, das geht ja noch.
0: Eben, der kommt schon klar. Wie viel ist eigentlich in der Brieftasche?
2: Warte kurz. 100 Euro.
0: Das tut mir jetzt leid, aber da bleibt ja gar nichts für dich übrig.
2: Wie? Warte. Was soll das heißen?
0: Naja, du schuldest mir doch noch was.
2: Hä, selber?
0: Du kannst nicht einfach selber sagen.
2: Ja, aber du hast doch gestern das Geld von mir geliehen.
0: Du checkst Schulden einfach nicht, oder? Du hast Geld geliehen und wenn ich danach Geld von dir leihe, dann muss ich das Geld bezahlen, nachdem du mir das Geld gegeben hast, das du geliehen hast, als du das erste Mal Geld geliehen hast.
2: Aber...
0: Und danach bezahlt man, wenn man wieder das Geld hat, das, was man nach dem ersten Geldleihen geliehen hat. Und nach diesem logischen Prinzip schuldest du mir die 100 Euro.
2: Ja... Nee, das ging mir jetzt zu schnell. Kann man die Schulden nicht einfach zusammenrechnen oder so?
0: Dass du das nicht verstehst, das wundert mich nicht. Das liegt daran, dass ich einfach intelligenter bin als du.
2: Okay, sag ich da mal. Weil, also um ganz brutal mal ehrlich zu sein, ich bin mir nicht so sicher, ob du wirklich so astronomisch intelligent bist.
0: Verdammt nochmal! Warum kapiert niemand, dass ich lache?
2: Bob, was ist los?
0: Ich wette, du weißt nicht mal, was astronomisch bedeutet.
2: Ist doch klar.
0: Astronomisch heißt quasi sehr viel, weil
2: ja,
0: Astro
2: quasi Weltraum und bla bla bla. Ja, ich weiß, was astronomisch bedeutet.
0: Hey, was musst du mit doch nicht gleich so giftig werden?
2: Boah, ja, aber du hast immer das Sagen. Ich will auch mal das Sagen
0: haben. Jetzt mach dich nicht lächerlich. Niemand von uns hat das Sagen. Wir sind ein Team. Komm schon.
2: Nee, komm, ich will auch was von dem Geld. Ich mag Geld.
0: Ja, ich weiß ja, aber natürlich magst du Geld. Ist trotzdem meins.
2: Oh, nee, komm, jetzt reicht's. Hier, jetzt gib mir das Portemonnaie zurück.
0: Nein! Nein.
2: Komm her!
0: Hilfe!
2: Das, Hilfe! Lass das
0: Dieb.
2: Los!
0: Ein Vergewaltiger! Ein perverser Dieb! Vergewaltiger! So, Hilfe!
2: Gib mir mein Geld!
0: Polizei! Polizei! Hilfe! Hilfe! Ein Perversling!
3: Verschwende, du widerlicher schwere Nöter!
2: Was ist dein Problem, Mann? Ich bin kein schwere Töter oder was das für ein Wort war. Trudy redet nur Mist, sie hat mein Geld geklaut. Sie hat es mir geklaut.
3: Ich bin mir sicher, dass eine so feine Lady niemals etwas derartiges tun würde. Stimmt's?
0: Absolut niemals. Ich nicht.
3: Schon habe ich deine dreiste Lüge auffliegen lassen.
2: Ey, warum ist ihre Aussage jetzt glaubwürdiger als meine?
0: Mein Held.
2: Ey, ernsthaft, Trudy, langsam reicht's.
0: Ich weiß nicht, was du meinst.
3: Ich werde sogleich die Polizei rufen.
0: Nee, lass mal.
3: Doch, doch, doch. Wenn eine so schöne Frau in Not gerät, muss jemand bestraft werden.
0: Ja, nee. Ich glaube, du kannst jetzt doch gehen.
3: Aber ich muss sie doch vor diesem fürchterlichen Mann beschützen.
0: Nee, ich komm schon alleine klar. Los, verschwinde.
3: Bekomme ich wenigstens deine Nummer?
0: Nee.
2: Ach Mist, nie funktioniert's.
0: Tschüss, vielen Dank. Bleib aber in der Nähe, falls ich gleich wieder schreien muss.
3: Ja, ja.
2: Ey, ganz ehrlich, Trudy, das ist nicht cool. Ich werde nie wieder Leute mit dir abziehen.
0: Ach komm, Karl, mit wem willst du denn sonst Menschen bestehlen oder verstören?
2: Ja, ich mach das jetzt alleine. Also so ohne dich, weißt du? Du stehst nämlich nicht nur vor den unschuldigen fremden Menschen, sondern auch von mir. Und am Zweiteren erkennt man, dass du ein absolut fürchterbarer Mensch bist.
0: Ach Mann, Karl, schau mich an. Schau mir in die Augen. Los!
2: Nee, Trudy, du weißt, dass mir das schwerfällt.
0: Doch,
2: nee.
0: Doch, mach schon. Los, schau mir in die Augen, Kleiner. Genau so. Siehst du, ist doch gar nicht schwer. Jetzt hör mir zu. Das kommt jetzt wirklich ehrlich aus meinem Herzen, okay?
2: Aha.
0: Weil ich dich wirklich gern habe, Karl. Ich möchte nicht, dass so kleine Lappalien zwischen uns stehen. An sowas soll unsere Freundschaft nicht scheitern, okay? Weil ich dich brauche. Als Cousin und als Cousine kann ich dir aus innigster Liebe heraus sagen, dass du ohne mich gar nichts an Land ziehen würdest. Vermutlich wärst du selbst zum Betteln zu dumm. Deswegen brauchst du mich. Und deswegen bekomme ich die 100 Euro. Verstanden?
2: Ja, verstanden.
0: Gut. Fährst du mich nach Hause?
2: So, ja. Naja, ich wollte halt fragen, ob du heute Abend noch was vorhast.
0: Wie, was meinst du?
2: Naja, wir könnten Bars abchecken, ein paar Movies schauen, einen leisen Abend schmeißen, hä?
0: Huh? Du weißt schon, dass wir bei der Tussa am Bahnhof nur so getan haben, oder?
2: Hä? Ja klar, also als Freunde natürlich. Also,
0: Alter,
2: meine...
0: wir sind verwandt. Was ist eigentlich falsch mit dir?
2: Ja, Trudy, du legst mir gerade irgendwie einfach so Worte in den Mund,
0: nee,
2: ja?
0: Nee, also was zum Teufel, Mann? Karl, das ist doch jetzt nicht dein Ernst, oder? Es ist ja widerlich.
2: Ich hab das doch gar nicht so gemacht.
0: Nee, ernsthaft, Mann. Also, ich fahr allein nach Hause. Alter Schwede. Ekelhaft. Obwohl.
2: Hä? Okay. Okay. Okay. Okay. Pretty lady. Yeah. Okay.
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1: 37, 15, 23. Okay, wir können gehen.
2: Papa sagt die Zahlen für mich laut auf. Er weiß, dass ich den Weg im ewigen Halbdunkel der Tunnel kaum sehen kann. Seine Augen stören sich nicht an der Dunkelheit. Er hört die Zahlen aus den feinen Unterschieden im Rauschen des Radios. Fest hält er es mit seinen Händen umklammert. Ich folge dicht hinter ihm. Meine Hände sind um die Tasche mit der Bombe geschlungen. Wir kommen an eine Abzweigung. Papa zählt die Zahlen.
1: 17, 43, rechts, rechts.
2: Wir nehmen den rechten Tunnel. Beinahe lautlos huschen wir durch das dunkle Nass. Wir kennen den Weg. Ich frage mich, ob jemand, der uns sehe, uns von den Tunnelratten unterscheiden könnte. Nicht, dass es einen Unterschied macht. Wenn wir gesehen werden, sind wir so gut wie tot. Immer wieder murmelt Papa leise vor sich hin.
1: Hör auf das Radio. Sei schnell, aber leise. Schnell, aber leise.
2: Als ich ein kleines Mädchen war, haben mich diese Worte immer beunruhigt. Inzwischen weiß ich, dass er nicht mit mir spricht. Wir kommen an eine versperrte Tür. Das Schloss ist neu. Papa, die Tür ist verschlossen.
1: Keine Sorge, ich mach das schon.
2: Ich schaue Papa beim Arbeiten zu. Seine Hände sehen aus, wie ich mir den Geruch von Lilien vorstelle. Lieblich, etwas Totes überdeckend. Grabesblumen. Papa war vor dem Krieg Uhrenmacher. Seine Hände sind selbst im Dunkeln ihrer Aufgabe sicher. Gut für Uhrwerke, zum Schlösserknacken, zum Bombenzünden.
1: Ich hab es. Komm.
2: Die Kampfgeräusche werden lauter. Wir nähern uns unserem Ziel. Meine kalten Finger umklammern die Tasche. Ich frage mich, ob sie hochgehen würde, wenn ich sie zu stark drückte. Die Bombe steckt im Gehäuse eines Plastiklöwens. Ein Spielzeug. Ein makabrer Scherz. Eigentlich ist Plastik nur billig.
1: Bleib ruhig, Amelie. Das ist nur ein Job. All die Leute da oben, die hier kämpfen, die sind eh schon tot.
2: Ich frage mich, ob Papa weiß, wie recht er hat. Ob er je gesehen hat, was dieser Ort mit den Menschen macht. Ob er den Tod an ihren Körpern riecht. Riecht er die Angst an meinem? Papa!
1: Ich höre es, mein Kind.
2: Der Klang der Musik versetzt mich zurück. In eine Zeit, als ich noch ma petite Amélie und nicht nur Amélie war. Es war das letzte Mal, dass ich einen lebenden Menschen gesehen habe. Ich kann noch immer das Phantom der Explosion hören, den Nachhall von Schwefel in meiner Nase riechen. Papa, wir müssen gehen. Du kennst die Regel. Wenn wir sie hören können, hören sie auch uns.
1: Wir sind fast da. Wir können jetzt nicht umkehren.
2: Papa! Hier ist einer seiner wandelnden Toten. Ob Papa wohl überhaupt einen Herzschlag oder das Geräusch von Atem vernehmen könnte? Ein Soldat einstmals. Vielleicht ein Mann, der für eine Ideologie kämpfte. Jetzt kaum mehr als ein Gerippe mit Haut überzogen, angetrieben von Verzweiflung. Die eine Hälfte seines Gesichtes ein Massaker. Weißer Knochen ragt aus dem Blut hervor. Wir wagen es nicht zu atmen. Papa dreht nicht einmal das Radio leiser. Der Soldat schaut in unsere Richtung. Ein Auge blinzelt. Dann dreht er sich um und schwankt ein paar Meter ziellos den Tunnel hinab, ehe er schließlich umfällt. Er steht nicht wieder auf.
1: Komm, Amelie. Wir müssen weiter. Schnell und leise. Wir sind bald da.
2: Ich bin froh, dass Papa nicht sehen kann. Dass er den Soldaten nicht sah. Dass er nicht weiß, dass er selbst genauso aussieht. Ich habe nicht den Mut, es ihm zu sagen. Solange er vor mir läuft, folge ich ihm. In der einen Hand halte ich die Bombe, die andere stecke ich in die Jackentasche, fühle nach dem Griff der Pistole. Nur zur Sicherheit. Doch selbst ich weiß, dass es kein Entkommen aus der Hölle gibt. Morgen werden wir denselben Weg wiederlaufen. Es wird nie enden.

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1: Wir hatten noch 15 Euro für den Rest der Fahrt. Wir mussten Tramper mitnehmen und sie um Kleingeld für den Sprit anhauen. Mitten im Wald sahen wir plötzlich einen Mann auf der Straße marschieren. Eva bremste scharf ab und hielt. Ich schaute mich um und sagte, es sei nur ein Penner, der wahrscheinlich keinen Cent in der Tasche habe. Der Mann war ein heruntergekommener Typ mit Brille. Er wanderte durch die Nacht. Mit einer Taschenlampe las er in einem zerfledderten Taschenbuch. On the Road von Jack Kerouac. Komm, wir nehmen ihn einfach so mit, zum Spaß.
2: Na toll, jetzt einfach wegfahren geht nicht mehr. Da bleibt uns wohl nichts anderes übrig. Mach mal dein Fenster runter.
3: Hi, ich stecke hier fest. Könnt ihr mich vielleicht mitnehmen?
2: Du bist ja witzig. Wohin willst du überhaupt?
3: Eigentlich wollte ich mal nach Belgrad, aber die grobe Richtung reicht mir erstmal.
1: Na klar, steig ein.

0: Der Wagen fuhr auf einer erhöhten Schotterstraße. Sie war zu beiden Seiten mit Schlingpflanzen bewachsen und fiel steil ab. Wir kamen an einem Gespenst vorbei. Es war ein Mann in weißem Hemd, der drauf losmarschierte und die Arme zum pechschwarzen Himmel reckte. Entweder er betete oder er stieß einen Fluch aus.
1: Wir können auf jeden Fall noch eine Menge lernen von den Ameisen, weil ja, Ameisen sind einfach der Wahnsinn. Wusstest du, dass Ameisen sterben, sobald sie ihre Kolonie nicht mehr wiederfinden? Die schütten da irgendwie so einen Stoff aus, durch den sie sich orientieren. Aber wenn die ihre Fährte dann doch mal verlieren, dann haben die ein Riesenproblem. Dann sind die auf einmal völlig allein im Wald.
2: So wie du eben.
1: Ja. Also, und weil sie diesen Botenstoff nicht mehr riechen, fährt irgendwie der Kreislauf komplett runter. Und dann sterben die einfach. Kannst du dir das vorstellen? Die sterben, weil sie der Gruppe nicht mehr dienen können. Wahnsinn, oder? Das ist mega krass.
0: Okay. Warum weißt du sowas?
1: Na, ich habe eine Ameisenkönigin zu Hause. Hat mir mal ein Kumpel geschenkt. Na, und dann habe ich mich halt ein bisschen damit beschäftigt.
2: Immer erzählst du nur von dieser scheiß Ameise, Marian. Seitdem ich dich abgeholt habe, geht's nur um diese blöde Ameisenkönigin. Das kann doch nicht dein Ernst sein. Du sprichst von Ameisenkolonien und dass wir Menschen alle wie Ameisen leben sollten. Dabei kannst du dich nicht mal um deine eigene Familie kümmern.
0: Sag mal, habt ihr Kinder?
1: nee. Das ist meine Schwester.
0: Puh. Ein Glück.
1: Glück? Wieso jetzt Glück? Willst du meine Schwester etwa anmachen?
2: Ganz ehrlich, Marian, wenn er mich anmachen will, dann soll er das machen und dann kann ich selbst entscheiden, ob ich das gut finde oder nicht. Auf einmal spielst du hier den großen Bruder.
0: Also, eigentlich wollte ich auch nur nicht in einen Pärchenstreit hineingeraten.
1: Schade. Ich glaube, du wärst ein toller Typ für sie.
2: Marian! Eigentlich wollten wir zu unseren Eltern fahren. Aber leider muss ich euch sagen, dass wir uns verfahren haben. Vor lauter Ameisenköniginnen, Ameisenhügeln, Verkupplungsversuchen. Vielleicht ist es auch besser so.
1: Sie will da nämlich eigentlich auch gar nicht hin.
0: Ihr wollt also gar nicht ankommen?
1: Sie will nicht ankommen, sie hat Angst.
2: Ich habe keine Angst. Im Gegensatz zu dir stelle ich mich aber meinen Problemen.
0: Was macht dich so traurig?
2: Ich bin nicht traurig. Ich bin wütend.
0: Was macht dich dann so wütend?
2: Das kann ich dir nicht sagen. Ich kenne nicht mal deinen Namen.
0: Tristan. Mein Name ist Tristan.
1: Sie ist wütend, weil sie nicht das bekommt, was ihr zusteht.
2: Was macht dich so neugierig?
1: Er mag dich.
0: Ich musste weg von dort, wo ich herkomme. Und jetzt fülle ich mein Leben mit anderen Geschichten.
2: Warum musstest du weg?
0: Das kann ich dir nicht sagen. Ich kenne doch nicht mal deinen Namen.
2: Eva. Ich heiße Eva.
0: Und dann fingen wir an, unsere Geschichten zu erzählen. Ihre Geschichte ging so. Sie hatte einen Mann und ein Kind. Der Mann schlug sie. Darum hatte sie ihr Zuhause verlassen und fuhr jetzt nach Osten, in ihre Heimat. Dort wollte sie eine Zeit lang bei ihrer Schwester wohnen. Ihren kleinen Sohn hatte sie zu Beginn der Ferien bei ihren Eltern gelassen. Die waren Traubenpflücker und wohnten in einer Hütte in den Weinbergen. Vielleicht war es besser, wenn ihr Junge dort war. Was blieb ihr anderes übrig, als zu grübeln und zu verzweifeln?
1: Oh, können wir hier rausfahren?
0: Zur Raststätte? Ja, da wäre ich dabei.
2: Er will nicht zur Raststätte.
1: Ich will nicht zur Raststätte.
2: Er will zur Autobahnkapelle.
0: Was willst du denn da?
1: Ich möchte, dass wir ein Ave Maria sprechen.
0: Aha. Na. Okay, warum nicht?

0: Und niemand hier. Wie schön.
1: Gottesgebärerin und Jungfrau, freue dich. Hochbegnadete Maria, der Herr ist mit dir. Gesegnet bist du unter den Frauen und gesegnet ist die Frucht deines Leibes, weil du den Retter unserer Seelen geboren hast.
0: Das tat gut.
2: Das war schön.
3: Lasset uns ein bisschen ruhen.
0: Willst du auch eine, Tristan?
2: Was ist das?
0: Das hilft beim Einschlafen.
2: Nein. Nein, danke. Wisst ihr was? Ich hab noch mal über diese Ameisengeschichte nachgedacht. Das ist doch so traurig, sich nicht verlaufen zu dürfen. Nicht die Chance zu haben, wiederzukommen. Und was passiert eigentlich, wenn die Königin sich mal verläuft, Marian? Hey, Marian. Marian? Eva? Hey, schlaft ihr?
4: Am Morgen schliefen die beiden noch immer, während ich leise meine Sachen packte. Ich schlüpfte zum Fenster hinaus, genauso wie ich gekommen war, und verließ die Kapelle mit meinem Seesack. Und nie hatte ich die Nacht auf dem alten Geisterschiff verbracht und Eva und ich hatten einander verloren. Im Vogtland trank ich ein Bier zwischen den Junkies in der Gosse. Und dann war ich wieder unterwegs. Ich ging zu Fuß zu der Straße nach Karlsbad. Zwei Lifts brachten mich nach Prag, 300 Kilometer Richtung Osten. Der erste war eine verrückte Sache.
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1: Also, dann erzählen Sie doch mal von vorne. Warum sind Sie hier?
2: Weil er glaubt, Sie könnten unsere Probleme verschwinden lassen.
3: Ach komm, Laura. Sie glaubt nicht an Paartherapie. Sagt immer, wir sind doch nicht 50 und das hätte bei Ihren Eltern auch nicht geklappt.
2: Hey, ich kann für mich selbst sprechen.
3: Okay, okay. Wir streiten uns in letzter Zeit halt wirklich viel. Und dann habe ich von Ihrem Angebot gelesen.
2: Aber warum streiten Sie sich denn? Laura, wollen Sie das vielleicht erklären? Ruhig und sachlich, wenn möglich?
4: Okay, ich versuch's. Ich fange mal von vorne an. Wir sind vor 4 Jahren zusammengezogen. Es war echt schön. Wir haben viel zusammen gekocht, miteinander gedacht, sind weggegangen. Ich war schon immer etwas unordentlicher als Simon. Aber das war kein großes Problem. Dann gab es in der Wohnung über uns einen Wasserschaden. Und auf einmal waren die Kakerlaken da. Ich weiß nicht mehr genau, wann wir sie zum ersten Mal gesehen haben.
3: Vielleicht vor 3 oder 4 Monaten so ungefähr.
4: Wenn wir im Wohnzimmer zu Abend gegessen haben, sind sie über den Boden gelaufen. Immer im Kreis um unseren Teppich herum. Am Anfang waren sie noch ganz klein, aber sie haben schon mit ihren Fühlern gewackelt. Wir fanden sie eklig, klar, aber wir haben gedacht, die gehen schon wieder weg.
3: Wir haben ja auch eigentlich nicht so viel darüber nachgedacht. Wir haben Freunde, die waren in Uganda oder Australien, die meinten, Kakerlaken wären größer. Wir haben uns dann gesagt, das sind nur Schaben. Das hat uns auch beruhigt. Wir haben sie einfach zertreten. Irgendwann habe ich dann mal Schaben gegoogelt und gemerkt, dass sie das gleiche wie Kakerlaken sind. Und die Tiere bei uns in der Wohnung genau wie die deutschen Küchenschaben aussehen. Jedes Mal, wenn wir eine zertreten haben, haben wir Eier freigesetzt. Hunderte von Eiern. Und die wurden dann zu neuen Kakerlaken und...
4: Oh. Wir haben natürlich unserem Vermieter Bescheid gesagt, aber der hat uns nicht geglaubt. Er meinte, sonst hat sich im Haus niemand beschwert. Wir haben also die Kakerlaken gefangen, um es ihm zu beweisen.
3: Wir hatten in jedem Zimmer ein leeres Einmachglas, um es über die Kakerlaken stülpen zu können. Dann haben wir sie zu den anderen getan. Manchmal haben wir sie auch beobachtet, wie sie übereinander gekrabbelt sind. Babykakerlaken, mittlere und große Kakerlaken. Wir haben sogar Wetten abgeschlossen, wann sie wohl anfangen, einander zu essen. Kakerlaken tun das nämlich, wissen Sie?
4: Das war aber überhaupt nicht lustig. Simon hat gelesen, dass auf jede sichtbare Kakerlake 100 versteckte Tiere kommen. Nirgendwo dürfte mehr ein Krümel rumliegen.
3: Ich konnte nicht mehr schlafen. Nachts bin ich aufgewacht, weil ich dachte, sie krabbeln über mich rüber. Ich konnte mich nirgendwo mehr einfach so hinsetzen und du warst total rücksichtslos. Du hast trotzdem dein Geschirr stehen lassen.
4: Du hast nicht gesagt, dass es so schlimm für dich ist. Du musstest ja stark sein und hast nicht drüber geredet. Du weißt, dass es mir leid tut.
3: Ach was, du warst jetzt auch nicht so viel ordentlicher, nachdem ich dir gesagt habe, dass ich deshalb nicht mehr schlafen kann.
2: Meinen Sie wirklich, Laura, war es egal, wie es Ihnen ging, Simon?
3: Naja, nein, so auch nicht. Aber wie konnte ihr das alles denn so wenig ausmachen?
2: Wie ging es denn weiter?
3: Ach ja, irgendwann hat der Vermieter dann einen Kammerjäger geholt.
4: Ach was, Kammerjäger? Es war ein Freund von ihm, da bin ich mir sicher. Der Typ hatte doch keine Ahnung.
3: Er hat Giftgas bei uns in der Wohnung versprüht. 3-mal sogar. Wir mussten morgens um 6 aus dem Haus und durften erst spät abends wieder zurück.
4: Ich habe in den Nächten immer woanders übernachtet. Ich wollte nicht krank werden wegen diesem Gas.
3: Ja, gebracht hat es aber nichts. Danach liefen die Kakerlaken weiter rum. Dieser angebliche Kammerjäger wusste noch nicht mal, dass Kakerlaken in Gruppen leben.
4: Es war schon echt einfach eklig. Wenn ich nachts auf Klo musste, war da immer irgendwo eine Kakerlake. Wir haben angefangen, sie in Seifenwasser zu ertränken. Kakerlaken können nämlich nicht schwimmen, wissen Sie? Das ist ihre einzige Schwäche. Zu der Zeit haben wir uns oft gestritten. Ich habe mir echt Mühe gegeben, aber Simon fand immer noch irgendwo einen Krümel.
3: Irgendwo ein Krümel? Du hast immer vergessen, den Tisch abzuwischen. Da lagen tausende Krümel und ein einziger würde für 3 Monate reichen.
4: Ich habe es wirklich versucht. Weißt du, wie hart es für mich war, dass immer alles picobello sein musste? Ich habe mich nicht mehr getraut, die Küche zu benutzen.
3: Ja, dafür war die Küche aber auch oft schmutzig.
4: Hey!
3: Okay, sorry, das war jetzt nicht fair.
4: Ich habe mich außerdem um den ganzen bürokratischen Kram gekümmert. Habe uns einen Anwalt geholt, wir haben die Miete gesenkt, offizielle Briefe geschrieben, den ganzen Scheiß. Bis der Vermieter uns einen richtigen Kammerjäger besorgt hat.
3: Du hast recht, das hat geholfen. Dann ging es ganz schnell. Nach 10 Tagen waren alle Kakerlaken weg. Also zumindest sehen wir jetzt keine mehr. Aber zwischen uns ist es seitdem einfach nicht mehr das Gleiche. Und ich kann immer noch nicht schlafen.
2: Warum nehmen Sie sich nicht einfach mal eine Auszeit? Schlafen vielleicht in einer anderen Wohnung?
3: Eine Auszeit? Das haben wir doch längst probiert.
4: Ja, danke für den Tipp. Wir sind nur nicht hergekommen, damit Sie die Symptome bekämpfen. Das kriegen wir auch alleine hin.
3: Lass uns gehen, Laura. Du hattest recht, das war eine blöde Idee. Vielleicht sollten wir wirklich einfach eine Putzfrau anstellen.
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1: Die Kali, also die Karl-Liebknecht-Straße, ist gerade jetzt im Sommer, zumindest wenn ein bisschen besseres Wetter ist, ja immer ein Ort des pulsierenden Stadtlebens. Von Zentrum bis nach Connewitz erstreckt sie sich und darauf gibt es unzählige Bars und Restaurants, in denen sich dann immer die Leipzigerinnen und die ganzen Touris tümmeln. Wie die Straße aber vor 90 Jahren, also 1933 aussah und welche Bedeutung sie bei der Machtübernahme durch die Nationalsozialisten hatte, wissen nur wenige dabei. Deswegen bietet die Rosa-Luxemburg Stiftung einen historischen Stadtrundgang, bei dem sie die Auswirkungen der Machtergreifung in Leipzig nachzeichnen. Und Mephisto 97.6 Redakteur Jan-Hanne Friedrich war auf der Karl-Liebknecht-Straße damit dabei.
2: Ein Mittwochabend im Juni auf der Karl-Liebknecht-Straße. Menschen sitzen bei einem Bier an der Straße und unterhalten sich gut gelaunt. Leider bin ich nicht mit einem Gute-Laune-Thema hier. Ich möchte wissen, ob die LeipzigerInnen den Namen kennen, den die Kali vor 1945 getragen hat.
3: Das wüsste mein Vater. Ich weiß das nicht.
4: Ich habe das schon mal gehört, aber ich kann's. Die Geschichte dahinter weiß ich nicht.
2: Die Geschichte dahinter ist, dass die Nationalsozialisten die Straße 1933 umbenennen. Ist naheliegend, aber bis vor kurzem wusste auch ich nichts davon. Schließlich treffe ich aber doch einen Anwohner, der den alten Namen der Kali kennt.
5: Das war die Adolf-Hitler-Straße, davor war es die Südstraße.
2: Stimmt. Am 29. März 1933 wird die Südstraße zur Adolf-Hitler-Straße. Das ist nur 90 Jahre her, so lange, dass meine Großeltern noch nicht geboren waren. Ich frage mich, was ist bei der Machtergreifung der Nazis noch in Leipzig passiert? Was ist an den Orten passiert, an denen ich ständig mit dem Fahrrad vorbeifahre?
6: Vielleicht ganz kurz ein paar Orga-Sachen. Also zum einen die Teilnahmeliste, wo ihr euch ja schon alle fleißig eingetragen habt.
2: Das ist Daniela Schmohl. Sie ist Historikerin und arbeitet für die Rosa-Luxemburg-Stiftung Sachsen. Gemeinsam mit knapp 20 anderen Personen stehen wir vor dem riesigen Bundesverwaltungsgericht. Zum Glück spenden uns die steinernen Säulen kühlen Schatten und es weht sogar ein leichter Wind. Daniela Schmohl hat einen historischen Stadtrundgang konzipiert, der verschiedene Orte in Leipzig im Jahr 1933 thematisiert.
6: Leipzig am Anfang des 20. Jahrhunderts gehört zu den wichtigsten, ist die wichtigste sächsische Industrie- und Handelsstadt. Und hier entsteht seit.
2: Sie hebt hervor, dass Leipzig eine wichtige Stadt für die ArbeiterInnenbewegung gewesen sei.
6: Dazu gehören die jeweiligen Jugend- und Frauenorganisationen, die Gewerkschaften, sowas wie die Konsumvereine.
2: Das Jahr 1933 bedeutet den Beginn der systematischen Verfolgung, Verhaftung und Zerschlagung dieser Organisationen. Grundlage dafür ist die Notverordnung, die am 28. Februar 1933 erlassen wird, nachdem der Reichstag in Brand gesteckt wurde. Fünf Männer werden beschuldigt, das Feuer gelegt zu haben. Gegen sie beginnt im Herbst 1933 ein Strafprozess, und zwar hier in Leipzig. Um die Verhandlung für Propagandazwecke zu inszenieren, wird sie von den Nazis live im damals noch neuen Radio und sogar per Lautsprecher auf dem Platz vorm Gericht übertragen. Wir gehen weiter zum Rathaus. Während am Brunnen spielende Kinder kreischen, erklärt Daniela Schmohl, wie der Leipziger Bürgermeister Karl Gördeler es anfangs noch schaffte, den Nazis Einhalt zu gebieten.
6: Hier wird es versucht, am 7. März am Rathaus die Hakenkreuzfahne zu hissen. Das unterbindet Karl Gördeler mit dem Verweis auf die Gemeindeordnung. Der kann sich an der Stelle durchsetzen.
2: Oberbürgermeister Gördeler kann jedoch nicht verhindern, dass wenige Tage später zentrale Figuren des Leipziger Musikbetriebs wegen ihrer jüdischen Herkunft entlassen werden. So etwa im Gewandhaus oder der Thomaskirche. Weiter geht es zur Wächterstraße, am Anfang der Kali, in der schon damals die Polizeiwache war. Daniela Schmohl erklärt, dass zwischen März und Dezember 1933 allein hier 6.300 Menschen eingesperrt wurden. Einige von ihnen wurden von hier aus direkt in Zuchthäuser und Konzentrationslager gebracht.
6: Zusätzlich zu diesen willkürlichen Verhaftungsmaßnahmen werden zahlreiche Verbote erlassen. Also 13. März werden das Reichsbann und die Eiserne Front verboten, am 17. März die Sozialistische Arbeiterpartei.
2: Diese Verbote gelten bundesweit, treffen in Leipzig jedoch besonders viele Menschen, da die ArbeiterInnenbewegung hier sehr stark ist. Daniela Schmohl führt die Gruppe weiter zum Bayerhaus, der LVZ und einem ehemaligen Volksschulheim auf der Kali. Alle Gebäude wurden von den Nazis beschlagnahmt, die Strukturen verboten. Das sind nur einige Beispiele. Es sind zu viele Geschichten des Terrors, um sie alle nachzuerzählen. Mittlerweile sind schon 2 Stunden vergangen und die letzte Station des Rundgangs ist erreicht. Wir sind am Volkshaus, am Anfang der Kali. Heute wird es von Gewerkschaften genutzt. Daniela Schmohl liest einen Zeitzeugenbericht vor.
6: Mit Musik zogen die braunen Horden unter dem Schutz der Polizei in den Hof des Volkshauses ein. Sie stürmten das Gebäude, trieben die Angestellten heraus, schlugen Türen ein, stürzten auf den Turm, um eine Hakenkreuzfahne rauszuhängen.
2: Was hat sich 1933 in Leipzig verändert? Das Jahr markiert den Beginn einer systematischen Gleichschaltung und Verfolgung politischer GegnerInnen. Häuser wurden gestürmt, Vereine zerschlagen, die Mitglieder verhaftet und zum Großteil umgebracht. Das Volkshaus auf der Kali, die LVZ oder das Bayerhaus stehen symbolisch für den Beginn dieser Schreckensherrschaft. Die Teilnehmenden applaudieren Daniela Schmohl für ihren Vortrag. Dann verschwinden sie in den Mittwochabend. Und auch ich mache mich auf den Weg über die Kali, die vor 90 Jahren in die Adolf-Hitler-Straße umbenannt wurde.
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2: Mit Lena Herrmann, die Themen für Leipzig. Leipzig bewirbt sich für Olympia. Städtepartnerschaft mit Jerewan beschlossen und Plan für Sanierung von Fußwegen beschlossen. Schönen guten Morgen. Leipzig kann sich für die Olympischen und Paralympischen Spiele bewerben. Das hat der Stadtrat am Mittwochabend mit breiter Mehrheit bestätigt. Leipzig will sich zusammen mit Berlin und weiteren Bundesländern als Austragungsort für 2040 oder 2044 bewerben. In Leipzig sollen dabei unter anderem Wettbewerbe im Fußball, Reitsport und Kanufahren stattfinden. Dafür sollen dort Sportbürgermeister Heiko Rosenthal vor allem bereits bestehende Sportstätten genutzt werden. So sollen die Kosten für die Veranstaltung gesenkt werden. Die Stadt hofft, dass 90% der Kosten vom Land, Bund und privaten Geldgebern gedeckt werden. Weitere Kandidaten für die deutsche Olympiabewerbung sind das Ruhrgebiet, Hamburg und München. Leipzig bekommt eine neue Partnerstadt, die armenische Hauptstadt Jerewan. Der Stadtrat hat eine entsprechende Vorlage der Stadtverwaltung gestern offiziell bestätigt. Die Städtepartnerschaft mit Jerewan soll im Oktober unterzeichnet werden. Bereits jetzt arbeiten die beiden Städte in den Bereichen Wissenschaft und Kultur zusammen. Durch die Städtepartnerschaft soll das noch ausgebaut werden. Nach Angaben der Stadt trage man damit zu Frieden und Stabilität in Europa bei. Auch Leipzigs Partnerstadt Lyon ist Teil der geplanten Kooperation. Lyon ist bereits seit 2025 mit Jerewan verpartnert. Fußgängerwege in Leipzig sollen effizienter saniert werden. Das soll mit einem Fußverkehrsentwicklungsplan erreicht werden, den der Stadtrat gestern beschlossen hat. Der Plan koordiniert Anträge aus den Stadtbezirken danach, wie dringend saniert werden muss. Damit reagiert die Stadt darauf, dass es nur wenig Geld für Fußwege gibt, sie aber trotzdem in gutem Zustand gehalten werden müssen. Dabei soll ein besonderer Fokus auf Verkehrssicherheit und Barrierefreiheit gelegt werden. Der sächsische Wirtschaftsminister Panther soll für die SPD bei der Leipziger Oberbürgermeisterwahl antreten. Das geht aus Recherchen der Leipziger Volkszeitung hervor. Panther wurde von einer Kommission der SPD vorgeschlagen. Er soll für die SPD den Posten des Oberbürgermeisters verteidigen. Denn Amtsinhaber Burkhard Jung von der SPD tritt nach 3 Amtszeiten nicht mehr zur Wahl an. Panther soll im Herbst offiziell nominiert werden. Der englische Fußballclub Crystal Palace hat die diesjährige Conference League gewonnen. Crystal Palace gewann im Finalspiel mit 1:0 gegen den spanischen Verein Rayo Vallecano. Zum Spiel im Stadion Leipzig waren knapp 40.000 Fans angereist. Begleitet wurde das Spiel von einem Fanfest mit Public Viewing auf dem Leipziger Marktplatz.
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2: Im Moment sind es 16 Grad bei strahlendem Sonnenschein und schwachem Wind. Im Laufe des Tages steigen die Temperaturen auf bis zu 22 Grad. In der Nacht kühlt es ab auf 8 Grad bei weiterhin wolkenlosem Himmel. Das waren die Nachrichten. Redaktion Mathis Dinkelacker, Sprecherin Lena Herrmann. 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
3: Mit Fiona Böcker, hallo!

The Last Dinner Party habt ihr gehört, hier bei Direkt mit ihrer neuen Single Big Dog. Die Single wurde Anfang des Monats veröffentlicht. Der Leipziger Stadtrat tagt. Gestern war die erste Sitzung, heute Nachmittag geht's dann nochmal weiter. Und wir von Mephisto 97.6 waren gestern live im Rathaus in der Ratsversammlung dabei und abdeuten euch jetzt, was dort alles so passiert ist. Ein paar kleine Spoiler. Wir sprechen heute unter anderem über Verhütungsmittel für Tauben und Leipzigs Bewerbung als Olympiastandort. Vorher werfen wir aber noch einen allgemeinen Blick auf die Ratsversammlung. Was war los? Wie war die Stimmung? Was wurde entschieden? Und was vielleicht auch nicht? Das alles hört ihr hier nach nur einem Song. Und hier kommt besagter Song auch schon. Ihr hört Underscores mit ihrem neuen Titel Innuendo, I Get You.

0: Underscores habt ihr gehört bei Direkt. Das neue Album mit dem Titel You ist in diesem Frühjahr herausgekommen. Bei der Conference League gestern Abend gab es mit 1:0 einen sehr klaren Sieger. Im Stadtrat war das aber oft gar nicht so einfach. Da gab es nämlich ziemlich oft ein Unentschieden. Mephisto 97.6 begleitet ja die Stadtratssitzungen. Gestern war meine Kollegin Lotta Berendes-Petz dabei. Lotta, erzähl mal ein bisschen, was war denn gestern los?
1: Also wenigstens am Anfang waren sich noch alle einig. Bevor es mit der Tagesordnung losging, gab es eine Schweigeminute zum Gedenken an die Opfer der Amokfahrt am 4. Mai. Oberbürgermeister Burkhard Jung hat sich super betroffen gezeigt.
2: Ich denke, wir tun gut daran, vor allem die Opfer in den Mittelpunkt zu stellen. Wir dürfen nicht zulassen, dass hinter Debatten über Abläufe, über Zuständigkeiten und Zufahrtsregelungen aus dem Blick gerät, wie Menschen betroffen waren und sind.
1: Naja, um die ganzen Verwaltungssachen ging es dann aber später doch noch.
0: Okay, also die Sicherheit der Stadt Leipzig wurde nochmal angesprochen?
1: Genau, also für große Veranstaltungen wie die Messe, Demos oder den Weihnachtsmarkt gibt es ja schon Sicherheitskonzepte, hat die Stadt gesagt. Laut der Stadt hat ein sehr renommiertes Büro jeden wichtigen Punkt in der Stadt geprüft. Außerdem hat die Stadt ja letztes Jahr noch mobile Sperren angeschafft. Und die wurden bei der Conference League ja gestern auch schon eingesetzt.
0: In der Innenstadt sind ja aber nicht nur bei Großveranstaltungen viele Leute, sondern jeden Tag. Will die Stadt Leipzig denn auch im Alltag mehr für die Sicherheit tun?
1: Ja, eigentlich schon. Also für das alltägliche Leben geht es zum Beispiel darum, ob es feste Poller am Eingang der Grimmarschen Straße geben soll. Jung war es aber besonders wichtig, da nochmal eins zu betonen.
3: Oder das ist auch nicht unser Ziel, die Innenstadt sozusagen hermetisch abzuschließen. Wir müssen einfach mit der Gegebenheit umgehen, dass 7000 Menschen in unserer Innenstadt leben. Die wollen auch an ihre Wohnung rankommen, wenn es erforderlich ist.
1: Und konkret beschlossen wurde aber gestern nichts. Jung hat dem Stadtrat vor allem um Zeit gebeten, damit die Verwaltung gewissenhaft und sehr sorgfältig entscheiden könne. Nur eins steht schon fest: Bei den Helfern will sich die Stadt laut Burkhard Jung ganz besonders bedanken.
2: Es wird jetzt im Juni noch einmal eine Auswahl von Polizistinnen und Polizisten und Feuerwehrleuten, aber auch Kriseninterventionsteam und auch insbesondere noch einmal die beiden Taxifahrer einladen, um einfach Dankeschön zu sagen. Ganz schnöde mit einem Bier und einer Wurst. Und natürlich auch veganer Möglichkeit.
0: Das klingt ja erstmal alles nach einer relativ harmonischen Sitzung. Ging es dann bei den Abstimmungen denn genauso einvernehmlich weiter?
1: Naja, also bei sehr vielen Abstimmungen war es gestern schon extrem knapp. Und wenn es bei einem Antrag ein Unentschieden im Stadtrat gibt, wird der Antrag automatisch abgelehnt. Laut Burkhard Jung war das gestern beinahe schon historisch oft der Fall.
2: Aber heute ist es wirklich, Kolleginnen und Kollegen, das habe ich in meinen ganzen 20 Jahren nicht erlebt. Es ist die vierte Abstimmung mit einem Unentschieden.
1: Ja, also das war wirklich gestern fast spannender als das Fußballspiel.
0: Ja gut, das ist jetzt, glaube ich, eher Auslegungssache. Aber warum waren denn die Entscheidungen überhaupt so knapp?
1: Also man könnte das jetzt schon auf die Kommunalwahlen 2024 zurückführen. AfD und Linke haben seitdem gleich viele Sitze mit auch gleich vielen Stimmen. Die CDU hat zwar eine Mehrheit, aber mit nur einer Stimme mehr eine wirklich extrem knappe. Und da kommt es natürlich immer öfter zu einem Unentschieden.
0: Kannst du denn vielleicht auch mal ein Beispiel nennen für ein Thema, bei dem der Stadtrat so ein bisschen im Patt gelandet ist?
1: Zum Beispiel bei der Diskussion um die Flexa-Erweiterung war das so. Das sind Rufbusse, die Menschen direkt bei sich zu Hause abholen. Und die Busse werden vor allem in schlecht angebundenen Gebieten eingesetzt. Die AfD und der Ortschaftsrat Mölkau haben jetzt gefordert, dass das Flexa-Gebiet Südost erweitert wird. Und die Stadt hat den Antrag abgelehnt, vor allem, weil die Gebiete bereits sehr gut angebunden sind und zum anderen auch, weil die Erweiterung natürlich sehr, sehr teuer ist. Am Ende ergab die Abstimmung 31:31. AfD, CDU, BSW und Stefan Rieger stimmten dafür, Linke, Grüne, SPD und ein Teil der Freien Fraktion dagegen. Und damit wird das Flexa-Angebot nicht erweitert.
0: Das sagt meine Kollegin Lotta Berendes-Petz über die Stadtratssitzung am Mittwochabend. Und ihr hört jetzt Bobby von Raven Lenay.

0: Dinge auf den letzten Drücker, so ganz kurz vor Fristende abzugeben, das ist ja eine Marotte von einigen Leuten. Ein bisschen so war es gestern auch mit einer Entscheidung des Leipziger Stadtrats. Der hat sich jetzt nämlich 9 Tage vor der Frist für die gemeinsame Olympia-Bewerbung mit Berlin entschieden. Wie es mit der Bewerbung weitergeht und wie Olympia in Leipzig aussehen könnte, darüber hat unsere Reporterin Lena Herrmann mit Sportbürgermeister Heiko Rosenthal gesprochen. Das Interview haben wir gestern noch vor der Abstimmung des Stadtrats aufgezeichnet.
1: Das Konzept für die Olympia-Bewerbung wurde in Leipzig schon vor knapp einem Jahr vorgestellt von OBM Jung. So langsam wird es aber knapp, weil es sind ja nur noch 9 Tage bis zur Bewerbungsfrist beim Deutschen Olympischen Sportbund. Erklären Sie mir doch mal, warum der Stadtrat erst jetzt darüber abstimmt, ob Leipzig sich überhaupt für Olympia bewirbt.
2: Also der Stadtrat hat auf Antrag ein sogenanntes Memorandum of Understanding beschlossen. Und insofern haben wir die ganze Zeit quasi konzeptionell an diesem vor allen Dingen Berlin Plus Konzept mitgewirkt, auch legitimiert durch den Rat. Und jetzt, wo wir quasi bei der Abgabe quasi alle Punkte abgearbeitet haben, wollen wir mit dem Stadtrat nochmal ganz konkret sagen, wie jetzt das Leipziger Paket aussieht, was über die Berliner Bewerbung dann Anfang nächsten Monats eingereicht wird. Und insofern ist es heute nicht zu spät, sondern es ergibt sich einfach aus der Bearbeitung des Konzepts. Und insofern hoffe ich heute dann auch mit diesem konzeptionellen Aufschlag dann auch den Rat zu überzeugen.
1: Können Sie noch mal sagen, was Leipzig ganz konkret zu dem Berliner Konzept beitragen würde? Also seien es jetzt bestimmte Sportarten, die ganz besonders sind, oder bestimmte Sportstätten?
2: In der Leipziger Bewerbung ist mit drin der Kanupark in Markkleeberg. Das ist die einzige Sportstätte in Deutschland, die die Anforderungen schon jetzt an ein olympisches Programm erfüllt im Kanu-Slalom oder Kanu-Cross. Wir werden unsere Arena und auch das Stadion mit hineingeben für Ballsportarten und Fußball. Und die Messe steht zur Verfügung mit der Infrastruktur für den Reitsport.
1: Also mit dieser Bewerbung ist es dann ja nicht getan, auch wenn Berlin das eingereicht hat. In Deutschland treten neben Berlin auch noch München, Hamburg und die Region Rhein-Ruhr an. Was macht denn Berlin Plus Ihrer Meinung nach so besonders, dass es sich gegen die anderen Bewerber in Deutschland durchsetzen könnte?
2: Zum einen glaube ich, dass Berlin als Hauptstadt unseres Landes sehr veranstaltungserfahren ist, sehr, sehr große Sportveranstaltungen auch schon durchgeführt hat und durchführen wird. Zum Zweiten glaube ich, dass das Berliner Konzept auch infrastrukturell sehr gut untersetzt. Es sind alle Sportstätten vorhanden und mit dem Paket, was wir aus Leipziger Sicht mit hinzufügen, können im Grunde genommen alle Veranstaltungen im vorhandenen Sportbauten auch abgewickelt werden.
1: Wie sieht es da mit dem Olympischen Dorf aus? Also das sind ja auch dann wahrscheinlich Neubauten. Wie geht es damit weiter?
2: Unser Ziel ist es, dort auch mit dem kommunalen Unternehmen entsprechend dieses zu errichten und dann natürlich zukünftig auch im kommunalen Wohnungsbestand dann auch Wohnungen, natürlich auch unter dem Gesichtspunkt der sozialen Staffelung dann auch anbieten zu können. Das heißt natürlich sozialer Wohnungsbau, dass an dieser Stelle wir dann auch ganz bewusst in der Nachnutzung ein Stück weit Entlastung auch auf dem Leipziger Wohnungsmarkt herstellen wollen.
1: Wir hatten ja jetzt in Italien zuletzt Winterspiele und dort war es schon auch ein Problem, dass die Veranstaltungsorte relativ weit auseinander liegen. Jetzt sind 5 Bundesländer ja doch eine relativ große Fläche. Wie sollen diese Spiele logistisch funktionieren, also die Wege zum Beispiel in und zwischen den Städten für SportlerInnen und Fans?
2: Die Maßgabe ist, dass man innerhalb von einer Stunde von einem Standort einer Sportstätte zum Olympischen Dorf gelangen kann. Wir gehen davon aus, dass man mit dem Ausbau des Schienenpersonennahverkehrs bzw. der Eisenbahnstrecken in Richtung Rostock und Leipzig in einer Stunde zwischen den Orten pendeln wird. Das ist im Übrigen überhaupt auch eine Forderung beider Städte, auch im Ausbau der Infrastruktur der Deutschen Bahn, dass man dort einfach auch noch mal schneller sich auch in den Räumen bewegt.
1: Dann eine letzte Frage noch. Was ist denn aus Ihrer persönlichen Perspektive die größte Chance, die Leipzig hat mit Olympia?
2: Ja, wir sind eine Sportstadt. Wir haben uns schon mal für Olympische Spiele beworben, für das Jahr 2012. Und ich glaube, Leipzig ist nach wie vor olympiareif und die Menschen in unserer Stadt sind sehr sportaffin und durch den Investitionsschub in die Sportinfrastruktur, aber auch in die Verkehrsinfrastruktur, glaube ich, wird die Stadt sehr von Olympischen Spielen profitieren. Und deshalb drücken wir uns schon mal gegenseitig die Daumen, dass vor allen Dingen das Konzept Berlin Plus obsiegen wird.
0: Die Entscheidung für Olympia in Leipzig bzw. in Berlin Plus wurde sogar mit 85% der Stimmen aus dem Stadtrat getroffen. Da waren dann aus wirklich allen Fraktionen StadträtInnen dafür.
3: Olympische und Paralympische Spiele, das klingt groß, das klingt nach internationaler Bühne.
4: Für immer ein olympisches Feuer. Eine Win-Win-Win-Situation für Leipzig, Deutschland und die Welt.
5: Wir haben in Leipzig viele Stimmen für Olympia.
6: Olympische und Paralympische Spiele sind ein hohes Gut.
7: Die Olympischen und Paralympischen Spiele sind die größten Sportereignisse der Welt.
8: Wir nehmen meinen Worten, dass ich da ganz begeistert bin.
0: Und im Herbst diesen Jahres gibt es dann die Entscheidung des Deutschen Olympischen Sportbunds dazu, welcher Bewerber aus Deutschland im internationalen Wettbewerb antreten darf. Und ich habe jetzt hier den nächsten Song für euch und der kommt von Slater. Ihr Album Worst Girl in America ist dieses Jahr rausgekommen. Sie ist eine amerikanische Singer-Songwriterin und ihr hört jetzt ihren Song Gas Station.

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1: Mit Lena Herrmann und allem, was am Mittwochabend noch im Stadtrat beschlossen wurde. Fußgängerwege in Leipzig sollen effizienter saniert werden. Dafür hat der Stadtrat gestern einen Plan beschlossen. Der Plan koordiniert und priorisiert Anträge auf Sanierung aus den Stadtbezirken. Leipzig bekommt eine neue Partnerstadt, die armenische Hauptstadt Jerewan. Der Stadtrat hat eine entsprechende Vorlage gestern bestätigt. Die Städtepartnerschaft soll im Oktober unterzeichnet werden. Leipziger Sportstätten sollen mit Geldern vom Bund renoviert werden. Dafür stimmte der Stadtrat einstimmig. Für die Förderung will sich die Stadt beim Bund bewerben. Die Sportflächen an der Krakauer Straße in Grünau sollen beleuchtet werden. Der Stadtrat stimmte einem entsprechenden Antrag zu. Durch die Beleuchtung könnten die Flächen stärker genutzt werden. Spielplätze in Leipzig sollen in Zukunft besser zu finden sein. Der Stadtrat hat gestern beschlossen, dass eine entsprechende Karte verbessert werden soll. Und es soll genauer analysiert werden, wo neue Spielplätze entstehen sollen. Das Wetter. Im Moment sind es 16 Grad bei strahlendem Sonnenschein und schwachem Wind. Im Laufe des Tages steigen die Temperaturen auf bis zu 22 Grad. In der Nacht kühlt es ab auf 8 Grad bei weiterhin wolkenlosem Himmel. Es ist 10.31 Uhr, das waren die Schlagzeilen.
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2: Weiterhin mit Fiona Böcker. Hallo.

0: Do It For Me von Tiffany Day. Wer bin ich? Ich bin klein, ich bin so gut wie in jeder deutschen Großstadt zu finden und ich habe gestern im Stadtrat für ordentlich Diskussion gesorgt. Richtig, ich bin eine Stadttaube. Eine Petition im Leipziger Stadtrat für einen Taubenschlag am Lindenauer Markt spaltete die Meinungen. Was genau hinter der Petition steckt und was das Thema so kontrovers macht, kann Mephisto 97.6-Reporterin Annika Günther berichten.
1: Rund 400 Stadttauben leben am Lindenauer Markt. Direkt am Markt arbeitet Annette Wölfer. Sie hat eine Petition für einen Taubenschlag bei der Stadt eingereicht. Denn für Anwohner seien die Tauben zum Teil eine Belastung. Sie würden Lärm machen, viel Platz einnehmen und stubenrein seien sie natürlich auch nicht. Annette Wölfer erzählt von der Situation am Lindenauer Markt.
2: Genauso betrifft es aber auch den Markt. Also zweimal die Woche hier. Es ist auch verständlich, wenn da Lebensmittel verkauft werden, dass da jetzt vielleicht nicht unbedingt die Tauben dann durchfliegen sollten. Aber auch die Situation für die Tauben selbst ist natürlich nicht gut.
1: Besonders strittig sei es, die Tauben zu füttern. Das ist in Leipzig nämlich verboten. Das werde aber aus Mitleid oder Unwissenheit ignoriert. Am Lindenauer Markt hat das laut Wölfer sogar schon für gewalttätige Auseinandersetzungen gesorgt. Ihre Petition für ein Taubenschlag soll dem ganzen Problem entgegenwirken. Und zwar mit Hilfe des Augsburger Modells. Die Eier der Tauben werden dort durch Gipseier ausgetauscht. So sollen sich die Tiere weniger vermehren. Der Bundesverband der Tierversuchsgegner hat das in einer Studie mit 38 Städten untersucht. Das Ergebnis? Nur in der Hälfte der Städte sind es weniger Tauben geworden. Das löst bei der Stadt Leipzig Bedenken aus. Die Stadt hat deshalb den Antrag auf einen Taubenschlag vorerst abgelehnt. Dafür gibt es verschiedene Gründe, die die Stadt in einer Antwort auf die Petition formuliert.
3: Stadttauben gelten als herrenlose Wildtiere, deren Versorgung keine Pflichtaufgabe der Kommune darstellt. Die in manchen Kommunen im Rahmen freiwilliger Projekte etablierten Taubenschläge nach Augsburger Modell zeigen gemischte Erfolge.
1: Außerdem findet die Stadt, dass es nicht nötig sei, an der aktuellen Situation etwas zu verändern. Darum gibt es von der Stadt auch kein Geld für einen Taubenschlag. Die CDU-Fraktion im Stadtrat schlägt eine Alternative vor. Sie will prüfen lassen, ob man neben Taubenschlägen das Medikament Ovistop nutzen könnte. Die CDU-Fraktion begründet ihren Vorschlag so.
4: Naja, es ist ja, die Taubenschläge ist eine Methode, weil wir so viele Tauben haben. Und das ist ja sehr aufwendig. Das heißt, müsste man ja tatsächlich auch immer die Eier sehr fleißig sammeln. Und ob das uns auch gelingt, weiß ich nicht.
1: Ovistop ist quasi die Pille für Vögel. Normalerweise wird das Medikament gegen Magenbeschwerden im Mastbetrieb verwendet. Wenn man Tauben aber regelmäßig damit füttert, soll das die Fortpflanzung verhindern. Gleich drei Gruppen lehnen diesen Vorschlag ab. Die Stadt Taubenhilfe, Annette Wölfer und die Grünen-Fraktion im Stadtrat. Bedenklich seien vor allem die gesundheitlichen Folgen für die Tiere. Das erklärt die Stadt Taubenhilfe in Leipzig schriftlich.
5: Bereits jetzt kennt man schon erste, ernsthafte gesundheitliche Beeinträchtigungen bei Tauben, was erst erforscht werden müsste. Ein Medikament an Stadttauben zu geben, ohne deren Auswirkungen zu kennen, halten wir für fahrlässig und höchst riskant.
1: Anne Wölfe erklärt außerdem, dass es ohne feste Futterstelle schwierig sei, die Taubenweibchen regelmäßig mit dem Medikament zu füttern. Gleichzeitig könnte es andere Vögel unfruchtbar machen. Die Grünen-Fraktion im Stadtrat plädiert gleich für zwei Taubenschläge. Einen am Lindenauer Markt und einen in der Innenstadt.
6: Die finanzielle Umsetzung haben wir uns jetzt vorgestellt, so dass in der Neufassung gibt es den Beschlusspunkt, dass wir gerne möchten, dass die Stadt eine Spendenkampagne quasi mit anstößt und öffentlich macht, dass dann erstmal die Spenden nur für die Anschaffung der Taubenschläge überhaupt an die beiden Vereine gehen.
1: Am Ende geht es aber vor allem darum, wer die Taubenschläge betreuen könnte. Die Grünen schlagen etwa ehrenamtliche Helfer vom Verein Stadt Taubenhilfe vor. Annette Wölfer erzählt von weiteren Freiwilligen.
2: Und ich muss sagen, wo ich meine Petition beworben habe hier auf der Straße, bin ich des Öfteren angesprochen worden, ob man dann denn da nicht mithelfen könne und man hätte eben Interesse.
1: Einen kommunalen, also von der Stadt betreuten Taubenschlag, könne es nicht geben. So hat es Umweltbürgermeister Heiko Rosenthal im Stadtrat erklärt. Letztlich hat der Stadtrat entschieden, sich erstmal weiter an einem runden Tisch über die Tauben zu beraten. Dabei sind neben der Stadt und den Stadträtinnen auch die Tierschutzvereine, Annette Wölfer und Expertinnen der Veterinärmedizin aus Leipzig. Sie sollen nun eine Lösung diskutieren.
0: Wie es mit den Leipziger Stadttauben also weitergehen könnte, das hat sich Mephisto 97.6-Redakteurin Annika Günther angeschaut. Ergebnisse gibt es dann aber erst, wenn der runde Tisch der Stadt zu den Tauben getagt hat. Und ich habe jetzt hier einen neuen Song für euch von der britischen Sängerin und Rapperin Little Sims. Der Song ist von ihrer neuen EP Sugar Girl und hat den Titel Game on.

0: Schon seit mehreren Jahrzehnten sind sich WissenschaftlerInnen einig. Und die Kriege, wie es in der Ukraine gibt, macht es gerade noch mal besonders deutlich. Deutschland muss auf erneuerbare Energien umsteigen. Auch die Stadt Leipzig will dafür Maßnahmen ergreifen. Im Stadtrat wurde gestern darüber entschieden, welche Flächen die Stadt in den kommenden Jahren für erneuerbare Energien nutzen möchte. Meine Kollegin Delia Anse-Kurikaner war gestern mit im Stadtrat und kennt die Details. Hallo Delia.
1: Hallo Fiona.
0: Hol uns doch vielleicht erstmal ab. Was genau hat die Stadt Leipzig beim Thema Windkraft denn vor?
1: Ja, also erstmal muss man sagen, dass die Stadt bei dem Thema nicht komplett allein entscheidet, wie und wo und wie viele Windanlagen sie jetzt bauen möchte. Das wird gemeinsam mit den umliegenden Landkreisen in Westsachsen über einen sogenannten Regionalplan geregelt. Demnach müssen bis 2027 1,3% der Fläche in Leipzig und in Westsachsen mit Windrädern bebaut sein. Vor einem Jahr war das noch mehr, da waren es ganze 2%. Das ist aber nochmal gesunken, nachdem die sächsische Regierung ihre Vorgaben gesenkt hat. Statt 6 steht jetzt in dem neuen Entwurf vom Regionalplan, dass in Leipzig nur 4 Windräder gebaut werden müssen.
0: Okay, also es gab schon mal einen Entwurf und der wurde jetzt nochmal überarbeitet. Sind denn jetzt alle zufrieden?
1: Ja, das ist tatsächlich nicht so. In der Stadtratsdiskussion gestern hat Stadtrat Erik Recke vom BSW erklärt, dass ihm die Regelungen immer noch zu viel Windkraft rund um Leipzig erlauben. Etwa in Knautnauendorf. So, wenn dort Windräder etwa zu nah an Siedlungen gebaut werden. Das belastet die Leute vor Ort zu sehr.
2: Es geht uns insoweit darum, den Mindestabstand von 1000 Meter einzuhalten, egal was noch an anderen Regelungen getroffen ist. Viele Menschen in Knautnauendorf empfinden sich als umstellt von den Windrädern, eine denkbar schlechte Grundlage für die Stationierung derselben.
1: Das BSW hat deshalb einen Änderungsantrag gestellt. Darin forderten sie unter anderem eben noch weniger Windräder.
0: Und ist die Stadt Leipzig beim Vorschlag vom BSW mitgegangen?
1: Nein, Baubürgermeister Thomas Dienberg hat nämlich betont, dass man auch darauf achten muss, dass man es sich nicht mit den Landkreisen verscherzt. Denn dass man in Leipzig nur 0,2% der Flächen für Windkraft nutzen möchte, während es in den Landkreisen 1,3% sind, das komme gar nicht gut an.
3: Wenn Sie sich mit dem einen oder anderen Ortsvorsteher unterhalten, hat sie das mit Sicherheit erreicht, dass die das zum Teil auch durchaus kritisch sehen. Und wir sollten dieses Unbehagen im Sinne der Erreichung der Gesamtziele nicht noch als Stadt weiter erhöhen.
1: Auch wenn er zum Beispiel die Knautnauendorfer verstehen kann, könne man die ganze Last nicht auf die Landkreise abschieben.
0: Okay, trotzdem muss die Stadt Leipzig ja jetzt viel weniger Windräder bauen als ursprünglich geplant. Könnte das nicht trotzdem als unfair empfunden werden?
1: Ja, auch dazu hat Dienberg was gesagt. Er erklärte nämlich, dass die Stadt nun mal nicht so einen großen Anteil an Windrädern stemmen könne, einfach weil Leipzig super dicht besiedelt ist. Trotzdem wolle man einen Ausgleich schaffen, zum Beispiel indem man mehr auf Solarenergie setzt.
0: Okay, es gab also einige Diskussionen. Konnte man sich denn letztendlich auf einen Plan der Stadt einigen?
1: Ja. Der Änderungsantrag vom BSW wurde abgelehnt und abgesehen von Teilen des BSW und der AfD wurde der Position der Stadt zugestimmt. CDU-Stadträtin Sabine Heimann hat auch nochmal betont, wie wichtig es ist, dass man sich jetzt auf diesen Plan einigt. Wenn man das nicht schaffe, würde das nämlich der Bund festlegen und der könnte dann sogar noch mehr Windräder vorgeben. Bevor die Windräder hier in Leipzig aber gebaut werden, müssen erstmal die Landkreise ihre Meinung zu dem Plan abgeben. Eine finale Entscheidung kommt dann frühestens Ende kommenden Jahres.
0: Mephisto 97.6 Reporterin Delia Anse-Kurikaner zu Windkraft in Leipzig. Und ihr hört Thundercat mit Walking on the Moon.

0: Vielleicht hört ihr uns ja gerade auf dem Weg zur Arbeit oder ihr seid schon auf der Arbeit oder auf dem Weg zur Uni. Vielleicht chillt ihr auch gerade noch zu Hause. Aber anyway, egal wo ihr gerade seid und was ihr gerade macht, falls ihr euch denkt, ich weiß noch gar nicht, was ich heute Abend machen soll, da haben wir ein paar Sachen für euch.
1: Sagen Sie mal, Meister, irgendwo wird doch hier in der Stadt was los sein.
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0: Und die habe ich wie immer nicht alleine, sondern ich bin hier mit meinem Kollegen Mathis Dinkelacker. Hallo Mathis.
3: Hallo.
0: Mathis, was hast du uns Schönes mitgebracht?
3: Ja, also als allererstes kann ich nur empfehlen, heute ins Museum der Bildenden Künste zu gehen. Da findet heute ein offenes Studio statt.
0: Ein offenes Studio, wo man zuschauen kann oder selber was machen kann? Oder was passiert im offenen Studio?
3: Nein, man kann selber was machen. Also die Materialien werden bereitgestellt und es sind auch Menschen da, die ihre Expertise geben können. Und dazu läuft ein bisschen Kaffeehaus-Jazz.
0: Oh, das klingt richtig schön. Also quasi das Museum der Bildenden Künste und wir bilden uns selber jetzt. Das ist richtig cool. Magst du nochmal sagen, wann es genau losgeht?
3: Ja, los geht's um 15.30 Uhr bis 18 Uhr.
0: Okay, also eine richtig schöne Nachmittagsbeschäftigung für alle, die so ein bisschen kreativ sein wollen im Museum der Bildenden Künste, das offene Studio. Hast du denn noch was dabei?
3: Ja, für alle, die es bei dem schönen Wetter rauszieht, kann ich nur empfehlen den Schladitzer See.
0: Mhm.
3: Weil der ist wirklich mega zum Sport machen im Sommer. Mit dem Fahrrad kann man erstmal hinfahren, ungefähr eine Dreiviertelstunde hier vom Zentrum und dann kann man da echt viel ausprobieren. Also alles, was es irgendwie an Wassersportarten gibt.
0: Also du meinst die Leute, die dann 2040 oder 2044 bei Olympia antreten wollen, die können jetzt schon mal anfangen zu trainieren?
3: Ganz genau, da kann sich schon die ersten Talente dann ausprobieren.
0: Das ist so richtig nice, richtig cool. Ja, finde ich eine super Idee, vielleicht fahre ich dann nachher auch nochmal zum See. Was für Wassersportarten gibt es denn da, weißt du das?
3: Also da kann man zum Beispiel machen Windsurfen, Stand-Up-Paddling, Tauchen.
0: Okay, also ordentlich eine richtig breite Bandbreite. Das klingt auf jeden Fall richtig cool. Nice. Jetzt ist allerdings das Ding, mein Fahrrad ist kaputt. Also falls ich es heute nicht zum See schaffe, hast du noch eine Idee, was ich machen könnte?
3: Ja klar, das ist eigentlich sogar das Highlight und zwar die Stadtratssitzung.
0: Wir haben ganz viel
3: drüber geredet und heute geht's weiter ab 16 Uhr.
0: Das ist natürlich total sinnvoll, jetzt darüber zu reden. Ja, total. Also alle, die sagen, was quatschen die da die ganze Zeit, ich will mir das mal selber angucken, das kann man einfach machen, oder?
3: Ganz genau. Entweder man geht direkt hin ins neue Rathaus oder schaut sich's im Livestream an.
0: Alles klar. Muss man da irgendwas vorbereiten? Muss man sich anmelden? Muss man irgendwie Oberbürgermeister Burkhard Jung Bescheid sagen vorher?
3: Nein, Burkhard Jung muss man nicht anrufen dafür. Die Sitzung ist öffentlich.
0: Okay, alles klar. Also alle Leute, die mal ein bisschen Lokalpolitik erleben wollen, die können ab 16 Uhr im Leipziger Stadtrat der Ratsversammlung beiwohnen und sich so ein bisschen informieren, was in der Stadt Leipzig so abgeht. Das heißt, wir haben Kunst selber machen im Museum der Bildenden Künste, Sport machen an welchem See? Jetzt habe ich es vergessen.
3: Das war der Schladitzer See.
0: Der Schladitzer See. Und politische Bildung und politische Teilhabe in der Leipziger Ratsversammlung. Mathis, ich danke dir.
3: Danke dir.
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0: Und ihr hört jetzt einen brandneuen Song, der ist Anfang des Monats erst rausgekommen, vom amerikanischen Rapper Action Bronson. Hier ist LeBron Hennessy.

Und damit sind wir leider schon wieder am Ende der Stadtratssendung angekommen. Und es ist für mich Zeit, Danke zu sagen. Ich bedanke mich bei Lena Herrmann. Sie war für die Sendung verantwortlich. Ich bedanke mich beim gesamten Stadtratsteam, inklusive die Leute, die sich gestern die Mühe gemacht haben, sich für uns in den Stadtrat zu setzen und alles fleißig mitzutippen und fleißig mit aufzusaugen. In der Technik hat uns heute Marcel Winkler betreut. Vielen Dank dafür. Und die nächste Stadtratssendung, die hört ihr hier am 2. Juli. Mein Name ist Fiona Böcker. Ich freue mich, dass ihr zugehört habt und ich wünsche euch noch einen schönen Tag.

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1: Schon der Volksmund sagt es ja, Lachen ist die beste Medizin. Darüber gibt es inzwischen sogar zahlreiche medizinische Studien. Lach-Yoga, das greift genau diese positiven Effekte auf und soll Menschen dabei helfen, wieder frei und spontan zu lachen. Tja, und gerade in einer Zeit, in der der Alltagsstress und Krisen unser Leben allzu oft bestimmen, da kann das wohl kaum schaden. Meine Kollegin Solveig Luft, die hat sich deswegen genauer über Lach-Yoga informiert und hat zwei Lachtrainerinnen getroffen.
2: Ich bin ein fröhlicher Mensch. Ich lache gerne und bin generell eine heillose Optimistin. Mich einfach so hinzustellen und loszulachen, ohne erkennbaren Grund, kann ich mir trotzdem nicht vorstellen. Aber genau das ist es, was Lach-Yoga erreichen möchte. Lach-Yoga ist eine Methode des Lachens ohne Grund und wurde von dem indischen Arzt Dr. Madan Kataria erfunden. Er stieß 1995 auf viele wissenschaftliche Nachweise, wie gesund Lachen tatsächlich ist. Als Kataria entdeckte, dass die menschliche Psyche nicht zwischen echtem und unechtem Lachen unterscheiden kann, entwickelte er gemeinsam mit seiner Frau das Lach-Yoga. Um mehr darüber zu erfahren, habe ich mit Mona Deibele gesprochen. Sie ist in Leipzig ansässige Stimm- und Lachtrainerin. Zu Beginn eines Kurses merkt sie oft, dass Menschen nicht mehr spontan lachen können.
3: Und wenn man dann so sagt und ad hoc, dann geht das gar nicht. Wo ich denke, was brauchen denn diese Menschen, um wirklich in ein Lachen reinzukommen? Manchmal ein externen Auslöser, eine Peinlichkeit, ein Witz oder so. Aber das ist nicht das, was wir trainieren im Lach-Yoga. Da trainieren wir einfach so zu lachen, weil wir es können, ohne Anlass.
2: Ute Liebhardt, Vorstandsvorsitzende des Europäischen Lach-Yoga-Verbandes in Deutschland, erklärt mir, dass es daran liegt, dass der Verstand ungewohnte Situationen schnell wertet.
4: Unser Verstand möchte pausenlos alles verstehen und begründen. Und wir sind ja Gewohnheitstiere. Und sobald wir etwas machen, was die Gewohnheit stört, das heißt, unsere Gewohnheit ist, ich brauche einen triftigen Grund zum Lachen. Und vorher tue ich es nicht. Und jetzt soll ich mich hier hinsetzen und über die Ausatmung machen.
2: Ich selbst fühle mich nach einem durchlachten Abend leicht, beschwingt und selbstbewusst. Ute Liebhardt hat aber noch tiefgreifender vom Lach-Yoga profitiert.
4: Kurz vorm Burnout bin ich zu meinem Lachtraining gekommen. Und ich weiß heute, es hat mich wirklich davor bewahrt, ins Burnout zu geraten. Das hat meiner Gesundheit gedient. Das hat mich einfach viel mutiger gemacht. Das hat mich viel selbstbewusster gemacht.
2: Die positiven Effekte, die ihr aus der Krise geholfen haben, sind vielfältig. Schon nach 10 Minuten kontinuierlichem Lachen schüttet der Körper Glückshormone aus. Körpereigene Opiate lindern Schmerzen, Verspannungen und Kopfschmerzen. Ute Liebhardt fügt hinzu.
4: Es ist das Schöne, wenn ich lache, können unsere Stresshormone nämlich sich gar nicht bei uns erst einnisten. Also Stresshormone werden abgebaut. Und das ist das, was dann passiert, wenn wir nach 5 bis 10 Minuten, nach einer halben Stunde gemeinsam in der Gruppe lachen, fühlen wir uns so verbunden und so vertraut.
2: Lachtraining, speziell Lach-Yoga, ist also genauso hilfreich für Menschen, die unter Einsamkeit und Depressionen leiden, wie für SchmerzpatientInnen. Warum Lach-Yoga aber trotzdem noch so wenig ernst genommen wird, erklärt Ute Liebhardt so.
4: Es kursieren viele, viele, viele Videos, die Lach-Yoga darstellen. Wenn du eine Gruppe siehst, die irgendwelche verrückten Sachen machen, wo du gar nicht in diesem Prozess drin bist. Das heißt, du kommst da in irgendwas rein und das verursacht durchaus berechtigte, befremdliche Reaktionen, wo du sagst, oh, oh, oh, und das soll toll sein. Kann ich nachvollziehen?
2: Dazu kommen auch bürokratische Hürden. Aktuell wird Lach-Yoga nicht von der Krankenkasse bezahlt und ist deshalb nicht allen Menschen zugänglich. Um uns aber doch eine kleine Kostprobe zu geben, führt Mona Deibele zum Abschluss noch eine kleine Lachübung vor.
3: Mit dem Finger mal an die eigene Nasenspitze zu fassen und dabei tief einzuatmen, kurz die Luft anzuhalten und dann den Finger wegschnäpsen zu lassen bis zum durchgestreckten Arm und dabei auszuatmen. Und auf dem Ausatmer kommt jetzt ein ganz spontanes, großes Lachen drauf. Das klingt bei mir dann so.
1: Lachen als Medizin. Meine Kollegin Solveig Luft, die hat sich mit Lach-Yoga-Trainerinnen unterhalten.
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1: Meine Kollegin Karina Borchak war auf einer Tour durch den Auwald und hat sich dort auf die Suche nach einem Eisvogel begeben.
2: Mit diesen Klängen begrüße ich euch aus dem Leipziger Auwald. Ein Ort, an dem womöglich viele von euch Zeit verbringen bei dem schönen Wetter. Heute führt uns die Guidin Julia durch den südlichen Auwald, um den Spuren des Eisvogels zu folgen. Mit seiner außergewöhnlich strahlend blauen Farbe ist der Eisvogel besonders. Deswegen möchten wir ihn heute finden. Julia ist gespannt auf den Ausflug und wünscht sich, dass wir durch die Wanderung ein Bewusstsein für die Natur erhalten.
3: Ich hoffe, dass ihr noch was mitnehmen könnt zu dem Drumherum. Es geht ja nicht nur um den Eisvogel, sondern auch ein bisschen um den Lebensraum. Und es gibt noch andere kleine Details, um dass ihr einfach die Gegend noch ein bisschen kennenlernt.
4: Sind Sie jetzt auf die Tour aufmerksam geworden?
5: Na, durch die Umwelttage.
2: Nach und nach kommen die Teilnehmenden am Treffpunkt vor dem Auwald an. Alle freuen sich auf den Ausflug und darauf, die Natur besser kennenzulernen.
6: In der Wanderung erhoffe ich mir zuerst mal, dass wir wirklich einen Eisvogel sehen.
7: Ja, ich mag gerne Natur und Wandern und deshalb habe ich gedacht, ja, würde ich mir gerne angucken.
8: Ich kriege einfach immer ein bisschen den Kopf frei, wenn ich in der Natur bin. Und ich erhoffe mir einfach so ein bisschen, ja, eine kleine aktive Wanderung und ich freue mich schon drauf.
2: Bei Kirchturmglocken und guter Laune geht die gesamte Gruppe hinter Julia quer durch Felder in den Auwald hinein. Man merkt sofort einen Unterschied der Atmosphäre. Alle werden achtsamer, gelassener und vor allem eins, aufmerksamer auf die Umgebung.
9: Jetzt die nächsten 50 Meter. Schaut mal links und rechts, was euch vor Baumarten auffallen.
2: Julia erklärt uns die verschiedenen Baumarten, die zu sehen sind. Souverän und sicher stapft sie durch die verwachsenen Waldwege. Sie scheint die Natur mit all ihren Sinnen wahrzunehmen. Behutsam streift sie die Büsche zur Seite, um sich einen Weg in die Tiefen des Waldes zu verschaffen. Es herrscht eine frische und belebte Stimmung. Die Erde ist noch nass vom Regen und die Blätter rascheln. Es ist eine deutliche Ruhe zu spüren. Ab und an wird diese Stille von Gesprächen über Baumarten und entdeckten Pilzen am Waldesrand unterbrochen. Julia führt uns zu einem abgelegenen Abschnitt an der Weißen Elster, nachdem wir eine Weile quer durch den Wald gelaufen sind.
9: Das ist unsere Beobachtungsstation. Wir bleiben hier mindestens eine halbe Stunde. Ihr könnt euch Sitzplätze suchen.
2: Wir setzen uns auf Baumstämme und Decken mit Blick aufs Wasser. Der Fluss rauscht leise vor sich hin und ab und an sieht man kleine Libellen vorbeischwirren. Aus dem trüben, leicht braunen Fluss ragen vereinzelte Äste in den bewölkten Himmel. Es ist eine kühle Brise zu spüren, die über das Wasser zieht. Julia lässt den Blick das Ufer entlang schweifen. Sie erklärt uns, an welchen Stellen Eisvögel brüten.
9: Na, also bei Flüssen gibt es ja immer so ein zwei Seiten. An der einen Seite ist eher flach, das ist der Gleithang, und die gegenüberliegende Seite ist der Prallhang. Und da klatscht auch manchmal oder bricht manchmal die Erde ab. Und in diesem Bereich haben die ihre Bruthöhlen drin.
2: Die Gruppe schaut gebannt auf den Fluss. Währenddessen erzählt Julia, wie der Begriff Auwald Wälder umfasst, die stark mit dem Wasser verbunden sind. Insbesondere der kleine Eisvogel ist auf dieses Ökosystem angewiesen.
9: Der Eisvogel ist natürlich durch sein Aussehen erstmal ganz besonders, weil blaue Vögel gibt es echt wenige oder anteilig blaue. Und der Eisvogel mag besonders dieses helle, unberührte, klare Wasser. Und das findet er halt zum Teil im Auwald.
2: Der Eisvogel braucht dieses Ökosystem, vor allem zum Beutefang.
9: Wenn die was, was sie gerne fressen wollen, entdecken, dann machen sie Stoßtauch. Ne? Sie stürzen kopfüber ins Wasser und schnappen sich dann den Fisch oder die Kaulquappe oder was auch immer. Das machen sie am liebsten von einer Sitzwarte aus. Also sprich von solchen Hölzern, die ins Wasser reinraten. Ne? So eine Meter Höhe über Wasser. Deswegen, wenn ihr irgendwie mal mit einem Kanu irgendwo lang paddelt, lasst diese Stöcke dran. Das sind einfach wichtig für den Eisvogel.
2: Während sie uns etwas über die Bruthöhlen erzählt, weichen unsere Blicke nicht von dem Fluss. Alle warten darauf, den kleinen blauen Vogel zu erblicken. Nachdem wir lange gewartet haben, wagt Julia noch einen letzten Versuch. Sie holt aus ihrem Rucksack eine Bluetooth-Box hervor und stellt sie vorsichtig an einen Baumstamm, der über das Wasser ragt. Sie spielt über die Box das Zwitschern des Eisvogels ab. Dieser soll ihn anlocken. Doch leider taucht der Eisvogel immer noch nicht auf und Julia beschließt, den Weg zurück einzuschlagen. Wir laufen zurück an einem kleinen Pfad entlang des Elsterufers. Das Rauschen des Wassers wird immer schwächer. Vereinzelte Sonnenstrahlen durchbrechen die dicke Wolkendecke und lassen die Regentropfen auf den Büschen funkeln. Die Wanderung neigt sich dem Ende zu. Gemeinsam mit Julia gehen wir an saftig grünen Feldern aus dem Wald heraus. Das hohe Gras streift unsere Waden und wir laufen weiter, bis die Bäume nur noch klein am Horizont zu sehen sind. Zum Schluss gibt Julia noch ein kurzes Fazit, was jede und jeder Einzelne tun kann, um die Natur zu wahren.
3: Ja, also auf jeden Fall immer rücksichtsvoll in der Natur verhalten. Wie ihr vorhin gelernt habt, diese Sitzwarten für die Eisvögel zum Beispiel lassen. Ideal ist es auch, wenn man einfach Müll mitnimmt, wenn man den in der Natur sieht und einfach einpackt. Ja, so die kleinen Dinge, ne? Wenn jeder ein bisschen was macht, dann wird es insgesamt Hammer.
2: Julia bedankt sich für die schöne und erholsame Wanderung. Sie hofft, dass wir den Auwald ein Stück näher kennenlernen konnten. Auch die anderen Mitwandernden haben den Ausflug in vollsten Zügen genossen.
4: Wir wohnen mitten in der Stadt. Wir sind sofort im Wald. Es sind alles kurze Wege und man kann sich da so schön erholen. Man kann die Seele baumeln lassen.
5: Na gut, jetzt nach der ganzen Corona-Geschichte, es ist ja immer schön, wenn man nochmal mit anderen Menschen irgendwie was unternehmen kann.
2: Allgemein war die Wanderung ein großer Erfolg.
4: Auf jeden Fall ist das eine Gegend, wo wir nochmal hingehen, muss ich sagen. Vielleicht sehen wir dann ja mal ein Eis.
2: Vielleicht könnt ihr es ja auch mal als kleinen Aufruf nehmen. Geht also achtsam und bewusst mit der Natur um, damit wir alle noch lange den Auwald genießen können. Und vielleicht habt ihr ja mal Glück und ihr bekommt einen Eisvogel zu sehen.
1: Carina Burchak war das mit einem Beitrag zur Suche nach dem Eisvogel im Rahmen der Leipziger Umwelttage 2021.
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1: Wenn man die sozialen Medien öffnet, ist das Ende der Welt oft nur einen Klick entfernt. In typischer Online-Manier wird auf solche Nachrichten häufig ironisch reagiert, mit zynischen Memes und schwarzem Humor. Irgendwo gibt es sie aber noch, die heile Welt und die guten Morgen-Sonnenschein-Menschen in Familienchats oder Nachbarschaftsgruppen zum Beispiel. Ja, ich rede von euch, euch mit den WhatsApp-Statusen und Pinterest-Pinwänden. Unsere Redakteurin Kalle Ibsen ist für uns genau in diese Welt, in die Welt der Katzenbabys und motivierenden Sprüche abgetaucht. Was sie dort gefunden hat, das hört ihr jetzt.
2: Lächel und der Tag wird schön. Die silberne Kringelschrift brennt einem in penetranter Fröhlichkeit entgegen. Auf dem Bild ist eine Tasse Kaffee mit Gesicht. Sie lächelt. Direkt daneben ein Igel, der zwei Blumen in der Hand hält. Auf seinem Bauch steht das Wort Smile. Man kennt diese ÜbeltäterInnen. Menschen, die man einmal die Woche beim Sport trifft. Oder zweimal im Jahr, wenn irgendwas gefeiert wird. Weihnachten und Ostern kommen häufig nicht ohne grinsenden Hasen oder singende Tannenbäume im Familienchat aus. Es gibt ganze Foren und Pinterest-Netzwerke, in denen die süßen Nachrichten getauscht und gesammelt werden. Das Versenden von schonungslos süßen Tierbabys, die einen Teebeutelspruch aufsagen, ist längst zu einem Phänomen geworden. Das merkt man vor allem daran, dass sich der Zynismus des Internets darauf gestürzt hat. Die unschuldige Niedlichkeit dieser Bilder erscheint den emotionsabgenutzten Vielsurfern strange. Wer startet denn heutzutage noch gut in den Tag, wenn jemand wie Donald Trump gewählt wird? Also wird das gemacht, was das Internet besonders gut kann. Ein Meme. Was war das noch gleich?
3: Ein Bild oder auch ein Video- oder Filmausschnitt wird zu einem Meme, weil man es aus einem anderen Zusammenhang kennt und das Bekannte mit einem neuen Text kombiniert wird. Das heißt, witzig sind Memes vor allem dann, wenn man weiß, wie das Bild im Original aussieht oder woher es ist. Der Spruch zu einem Meme ist oft ironisch. Hinter einem Meme steckt eine bestimmte Idee, die von anderen immer wieder aufgegriffen und angepasst wird.
2: Soweit die Erklärung von elternguide.online, so hilfreich. Man merkt, wie bei jedem guten Witz ist dessen Erklärung meist eher nicht so lustig. Dröseln wir das Ganze also aus humoristischen Gründen mal ein bisschen auf. Ein Bild, das eine mäßig gut gefotoshoppte Katze im Anzug zeigt, mit dem Titel »Du auch wieder online?« ist kein Meme. Es sei denn, es kommt von einem Account, der sich gezielt über den Optimismus dieser Bilder lustig macht. So wie der Instagram-Account Gustav der Liebe. Im Stil von Nullerjahre Photoshop gibt es dort süße Tierchen mit frechem Spruch. So werden sie zu einer perfekten Parodie der elterlichen Nachrichten. Das gefällt 236.000 FollowerInnen. Da kann der Nachbar-Account Boomer Gone Wild, der ganz unironisch wirkende Bildchen postet, nicht mithalten. Im Vergleich der beiden fällt auf...
4: Also das sind ja beides Memes, oder?
5: Das ist eine sehr gute Frage.
6: Ich würde fast sagen, es ist beides witzig gemeint.
5: Könnte ich hören, hat meine Mutter auch schon so in die Familiengruppe geschickt.
2: Das Original lässt sich vom ironischen Zwilling gar nicht so leicht unterscheiden. Woran liegt das? Ironie entsteht vor allem im Auge der Betrachtenden. Also kann man gar nicht so leicht überprüfen, wie ein solches Bild rezipiert wird. Und tatsächlich, kann es sein, dass selbst unsere ironiegebeutelten Internet-Natives diese Nachrichten auch ein klein wenig niedlich finden und mit FreundInnen teilen, um Optimismus zu verbreiten? Wow! Dann wird, liebe Glasfaser-Junkies, aus einem Meme wieder kein Meme. Da verliert man ja glatt den Überblick. Fest steht, von WhatsApp-Bildern mit motivierenden Nachrichten schreit der Optimismus in voller Lautstärke. Das ist für manche halt etwas zu laut. Auf der anderen Seite sorgt der Zynismus von vielen Internetmenschen dafür, dass sie nur ironisch Katzen süß finden können. Wie soll das überhaupt gehen? Aber egal, wie man es dreht und wendet, diese Posts bringen so manche zum Schmunzeln. Sei es ein ehrliches Lächeln oder doch ein etwas spöttisches Grinsen. Dass wir heutzutage ein wenig ernst und unernst gemeinte Fröhlichkeit brauchen, ist klar. Deswegen probiert es doch einfach mal mit einem singenden Tannenbaum im Gruppenchat. Die Ironie entsteht ja, wie wir wissen, im Auge der Betrachtenden.
1: Das war unsere Redakteurin Kalle Ibsen über Memes und Katzenbabys. Und vor dem nächsten Song wünsche ich euch einfach mal einen sonnigen Tag.
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1: So, da bin ich ja gerade noch rechtzeitig vom Klo zurück, bevor die Musik vorbei war. Uiuiui. In solchen Momenten, da denke ich mir, zum Glück bin ich ein Cis-Mann, der sofort weiß, auf welches öffentliche Klo er hier gehen muss. Ja, Leute, die nicht in das zweigeschlechtliche System passen, die müssen da wahrscheinlich ein bisschen länger überlegen. Und wenn ich da noch an die Schulzeit zurückdenke mit den Sportumkleidekabinen und am besten noch während der Pubertät, stelle ich mir alles gar nicht so einfach vor. Clemens Kedelhut ist Erziehungswissenschaftler und Soziologe, unter anderem mit dem thematischen Schwerpunkt queere Bildung. Er setzt sich also damit auseinander, wie man an Schulen mit verschiedenen sexuellen Orientierungen und Identitäten umgehen kann und vielleicht auch sollte. Mephisto 97.6 Redakteur Moritz Fährle hat mit ihm gesprochen.
2: Hallo Clemens, schön, dass du da bist.
3: Ja, hallo, danke für die Einladung.
2: Wo siehst du denn Probleme an deutschen Schulen, wenn es da um eine Thematisierung von nicht heterosexuellen Lebensweisen geht?
3: Schule ist als Teil der Gesellschaft, so ähnlich wie Gesellschaft auch, ne? Und in der Schule passieren wie unterm Brennglas die gleichen Prozesse wie auch in der Gesellschaft. Und wir wissen aus Studien, dass in der Schule zum Beispiel schwul das meistverwendete Schimpfwort ist, was Schülerinnen und Schüler nutzen, vor allem in den unteren Klassen. Wenn die Klassen ein bisschen höher sind, ist es ein bisschen weniger. Das heißt, ohne das vielleicht zu wissen, was das bedeutet, gibt es ein Schimpfwort, was aber super gut funktioniert. Und für die Leute, die selber schwul sind, lesbisch ist nicht so, funktioniert nicht so gut als Schimpfwort, ist das natürlich ein komisches Signal, ne? Wenn das, was sie sind, als Schimpfwort total gut funktioniert. Das ist ein so ein Problemfeld, könnte man sagen. Mhm. Das nächste ist, wir haben in ganz vielen Schulen keine Thematisierung oder ganz wenig Thematisierung von nicht-heterosexuellen Lebensweisen im Unterricht. Wenn man mal davon absieht, irgendwie, es gibt so den klassischen Sexualkundeunterricht, da geht es dann irgendwie, was ist ein Mann, was ist eine Frau, und wenn die sich ganz so lieb haben, dann machen die irgendwas und dann kommt ein Kind bei raus, dann kommen irgendwie die Geschlechtskrankheiten und dann kommt irgendwie noch Homosexualität und das ist meistens nur männliche Homosexualität.
2: Das ist ja auch, wenn man so möchte, ein wichtiges Thema auch in der Gesellschaft, dass es eben sehr umstritten ist, wie mit solchen Themen in der Schule umgegangen werden sollte. Also prominent ist das Beispiel, ist wahrscheinlich immer noch irgendwie das Land Baden-Württemberg, wo es 2013 eben eine Petition gestartet wurde, unter dem Namen Kein Bildungsplan unter der Ideologie des Regenbogens, was von fast 200.000 Menschen auch unterzeichnet wurde und ein sehr großes mediales Aufsehen auch erregt hat. Sind so Ablehnung und ein Kampf um Akzeptanz alltägliche Begleiterscheinungen, wie man sich, wie du, darum bemüht, dass es thematisiert wird?
3: Also es ist jetzt nicht so, dass Leute sich auf der Straße vor mir aufbauen und sagen, mach das mal nicht. Die Abwehr erfolgt eher so über Zurückhaltung, ne? Also man richtet das eben nicht curricular ein oder man argumentiert, das ist in Baden-Württemberg ja auch passiert, dann wird sowas wie Kinderschutz vorgeschoben, ne? Also das würde die Kinder verderben oder das wäre Missbrauch oder so. Also da sind ganz viele Lügen erfunden worden in Baden-Württemberg, das muss man ganz klar sagen, ne? Also die Idee zu sagen, man spricht mit Kindern darüber, dass manche Kinder zum Beispiel bei zwei Frauen oder bei zwei Männern aufwachsen und dass die Eltern sind oder dass es Paare gibt, die aus zwei Männern oder zwei Frauen bestehen. Daraus wurde gemacht, das ist sexueller Missbrauch. Also das ist eine gedankliche Leistung, die in meinen Augen eher sozusagen Rückschlüsse auf die Urheberinnen und Urheber dieser gedanklichen Leistung zulässt und weniger auf den Wahrheitsgehalt.
2: Was hat Gegner an dem?
3: Na, da kann man eigentlich nur sozusagen aufklären und sagen, also jetzt überlegen wir mal zusammen, was passiert da faktisch tatsächlich und wie könnte man auf die Idee kommen, dass das als Frühsexualisierung ist ja der Begriff, der da immer benutzt wird, gebraucht wird. Dahinter steht ja so eine Idee, dass alle Menschen heterosexuell sind und dass man schwul oder lesbisch gemacht werden kann. Das ist so eine alte Idee, die gibt's schon ganz lange, ne? Das ist so die Verführungsthese, also alte schwule Männer verführen kleine Jungs, ne? Das ist so die alte Idee, die dahinter steht und die werden dann schwul gemacht. Die Kolleginnen und Kollegen, ich bin kein Sexualwissenschaftler, aber die sagen oder auch die Sexualpädagoginnen sagen, je früher wir mit Kindern über solche Sachen sprechen, desto stärker werden die auch gegen sexuellen Missbrauch. Also wir haben ja durchaus pädagogische Kontexte, wo Missbrauch stattfindet. Das ist ja ein total wichtiges Thema. Und wenn wir die aber so quasi falsch belegen, also wenn wir an der falschen Stelle ansetzen, nämlich an der Stelle, wo gerade Missbrauch präventiv bearbeitet wird, dann wird der ja nicht weniger, sondern wir müssen Kinder ja stark machen gegen Missbrauch, ne? Und das ist sozusagen eine ganz fatale Geschichte, die da gelaufen ist in Baden-Württemberg und die ja auch viele Schleusen geöffnet hat, ne, würde ich sagen. Also wo wieder eine Homofeindlichkeit auch salonfähig geworden ist. Also mich hat das damals unheimlich erschüttert, dass man da Leute in Talkshows gesetzt hat und dann das als so eine Meinungsvielfalt beschrieben hat. Also dass man da Leute hingesetzt hat, die gesagt haben, Homosexualität ist schlecht für die Gesellschaft und das als Meinung beschrieben hat. In meinen Augen ist das keine Meinung, sondern das, wir haben einfach sowas wie Menschenrechte, auf die haben wir uns verpflichtet und da steht drin, niemand darf wegen seiner sexuellen Orientierung diskriminiert werden. Und dann hat das mit Meinungsvielfalt nichts mehr zu tun, sondern das ist dann einfach ein Menschenrecht, das ist ein Menschenrecht.
2: Ja. Was es ja auch so gibt als häufigen Vorwurf, auch in diesem Kontext mit Baden-Württemberg, ist eben so, dass Heterosexualität nun einmal der Normalfall sei und dann eben der Vorwurf, hier würden die Interessen einer Minderheit übermäßig gefördert oder sogar propagiert. Wie kann man solchen Ängsten begegnen?
3: Ich glaube, die erste Frage, die man da stellen könnte, wäre so mal die Leute bewusst eine halbe Stunde durch die Innenstadt oder durch den Stadtrandbezirk zu schicken und sie zu fragen, wie viele schwule und lesbische Paare habt ihr gesehen, die Händchen halten, durch die Stadt laufen? Um mal zu zeigen, wie stark sichtbar ist denn diese sogenannte Minderheit. Also ja, es ist eine Minderheit, zahlenmäßig ist es eine Minderheit, aber demokratisch gesehen haben wir ein Konzept von Minderheitenschutz. Also wir haben im Moment einen ganz großen Kampf um die Frage, wie verstehen wir Demokratie? Und im Moment geht es in meiner Wahrnehmung dahin, dass wir Demokratie als Mehrheit oder als Volkswille oder so ganz stark interpretieren. Aber eine gesunde Demokratie beinhaltet auch, dass Minderheiten geschützt werden. Ne? Und das ist, würde ich sagen, ist das eine. Und das andere ist, dass unterschiedliche Personengruppen in einer Gesellschaft, wenn die vorhanden sind, in keiner Weise die Mehrheit schwächen. Also es ist ja niemand weniger heterosexuell, nur weil ich in der Schule darüber schwäche, dass es auch nicht heterosexuelle Leute gibt. Und so wie man niemand heterosexuell machen kann, auch das ist ja sehr lange versucht worden, ne? Also und wird ja auch bis heute versucht, also sollte man nicht kleinreden, das wird hier im Erzgebirge genauso versucht wie in Baden-Württemberg im Schwarzwald, werden ja Leute immer noch gesund gebetet, in Anführungszeichen. So kann man auch niemand homosexuell machen. Ja, also letzter Satz dazu, ich glaube, diese Wahrnehmung, dass da eine Minderheit, in Anführungszeichen jetzt gesprochen, so wahrnehmbar wird, liegt vielleicht auch daran, dass sie sehr lange eben nicht wahrgenommen worden ist. Und jetzt ist sie sichtbar und das scheint so einen Überstrahlungseffekt zu geben. Jetzt muss man über die auch noch reden. Jetzt kann man vielleicht auch keine blöden Schwulenwitze mehr machen, ohne dass jemand sagt, naja, ist jetzt vielleicht doch nicht so lustig. Ne? Ist jetzt auch mit Witzen über Frauen ist es auch so ähnlich. Ne? Das darf man jetzt auch nicht mehr machen. Ist jetzt auch nicht mehr so cool. Also das könnte ja auch bedeuten, man muss sich in seiner eigenen Weltgewohnheit so ein bisschen verändern.
2: Wir haben jetzt gerade schon viel gesprochen über diese Petition in Baden-Württemberg. Mhm. Das ist mittlerweile auch schon wieder 5 Jahre her. Würdest du sagen, dass sich die Akzeptanz in den letzten Jahren gewandelt hat?
3: Ja, da gibt es eine ganz klassische Ja- und Nein-Antwort. Auf der Ebene von Strukturen, von Gesetzen zum Beispiel, haben wir tatsächlich viele Neuerungen. Also letztes Jahr ist ja die Ehe geöffnet worden für homosexuelle Paare zum Beispiel, die weitestgehend eine Gleichstellung erreicht hat. Also für lesbische Paare ist immer noch das große Problem, dass die nicht zusammen ohne weiteres Kinder gemeinsam haben können sozusagen. Da ist immer noch diese Stiefkind-Adoption-Geschichte, die da gerade läuft. Das ist ein großes Problem. Es ist eine Ungleichberechtigung tatsächlich, die es da gibt. Wir haben tatsächlich in einigen Bundesländern, in Baden-Württemberg ist es ja nicht so glücklich gelaufen mit dem Bildungsplan, da steht jetzt ja nur so irgendwie was von Vielfalt drin, also das Sexuelle haben sie dann doch rausgestrichen. Ne? Also es gibt schon auf der Ebene von Struktur, würde man soziologisch sagen, gibt es Vorwärtsbewegungen. Was wir aber auch sehen ist, also der Sachsen-Monitor ist heute rausgekommen, das ist jetzt ein Beispiel, was mir einfällt. Hier gibt es zu der Aussage homosexuelle Paare, das ist unnatürlich, gibt es eine Zustimmung von 32% bei einer repräsentativen Befragung. Und diese Werte sind, könnte man sagen, plus minus 5% in den letzten Jahren in den meisten dieser Befragungen relativ stabil. Die Befragungen, die es dazu gibt, die zeigen auch, dass vor allem Homosexualität immer dann irgendwie ganz okay ist, wenn sie weit weg ist. Also wenn ich jetzt hier so von Leipzig ausgehe, ne? Also in Dresden ist Homosexualität okay und in der Nachbarstraße ist es auch noch okay, aber im Haus möchte ich eigentlich nicht so gerne Homosexuelle haben und in meiner Familie schon gleich gar nicht. Ne? Also das ist sozusagen, da gibt es immer noch eine ganz große Scheu oder vielleicht auch eine Angst oder Unsicherheit und aber auch eine Abwehr. Ne? Und das hat mich schon erschüttert heute Morgen, als ich das gelesen habe. Das finde ich schon ganz schön starken Wert.
2: 32%. Das sind sehr große Zahlen, ja. Wenn wir es jetzt runterbrechen, vielleicht wieder auf den Bereich der Schule, würdest du sagen, dass es da in den letzten Jahren vermehrt Angebote gibt, die sich eben darum bemühen, dass es mehr thematisiert wird, dass man sich jetzt auch Kindern, die nicht heterosexuell sind, denen vermehrt irgendwie das Gefühl gibt, dass es eine Akzeptanz gibt? Gibt es da vermehrt Angebote?
3: Also wir haben in Sachsen die Situation, dass wir zumindest in den drei größeren Städten, also Leipzig, Dresden und Chemnitz, haben wir drei Vereine, die sogenannte Bildungsprojekte anbieten. Und diese Bildungsprojekte gehen in Schulen. Also hier in Leipzig ist es bei Rosalinde das Projekt Liebe bekennt Farbe, was sowohl einmal direkt an Schulen geht mit Ehrenamtlichen, aber auch Lehrerinnen und Lehrer oder Pädagoginnen und Pädagogen, Weiterbildung könnte man sagen, da Angebote macht. Ob jetzt in der Einzelschule quasi so direkte Angebote für Kinder, die nicht heterosexuell sind oder die zum Beispiel transident sind, vorliegen, da wäre ich zurückhaltend. Ich weiß dazu nicht besonders viel. Ich kann mir schon vorstellen, dass wenn man so ein Projekt wie Liebe bekennt Farbe einlädt, dann muss ja schon irgendwie ein Bewusstsein da sein. Und ich kann mir vorstellen, dass daraus was entsteht. Das entsteht aber nur, wenn es engagierte Lehrerinnen und Lehrer gibt, die, so würde ich das formulieren, ihre Professionalität als Lehrerinnen und Lehrer auch ernst nehmen und das als einen Teil ihres Auftrags in der Schule begreifen.
2: Welchen Umgang würdest du dir denn wünschen, also für die Zukunft in Schulen mit dem Thema?
3: Ich würde mir wünschen, dass das in Schule zu einem ganz regulären Thema wird. Nicht zu einem Sonderthema, wo man mal eine Projektwoche macht, sondern so wie es jetzt irgendwie in Schottland eben vorgeschlagen wird oder beziehungsweise umgesetzt wurde, dass man sagt, es ist einfach eine Lehrplaneinheit, die beschäftigen sich da einfach mit der Geschichte der schwul, lesbischen und Transbewegung in einem bestimmten Kontext. So kann man das hier auch machen. Man kann sagen, im Deutschunterricht liest man mal eine lesbische Liebesgeschichte, im Musikunterricht stellt man fest, irgendein Komponist war schwul und vielleicht hat das auch Konsequenzen für sein Lebenswerk gehabt, wie er gelebt hat, vielleicht für sein Schaffen. Also dass man das auch wegbringt von dieser Perspektive, das hat immer nur was mit Sexualität zu tun, hat es natürlich auch. Also man könnte natürlich eine weitergehende Forderung entwickeln und sagen, eigentlich müsste man auch Sexualkundeunterricht anders denken. Das ist aber, glaube ich, gerade noch nicht so dran, sondern dass wir erstmal überhaupt eine Perspektive darauf entwickeln, dass schwules, lesbisches und Transleben sichtbarer wird in der Schule und mitgedacht wird, dass diese Kinder und Jugendlichen, die da sind, auch merken, wow, ich komme hier vor. Ne? Also Schule ist auch für mich ein Ort, an dem ich frei und sicher lernen kann. Das würde ich mir wünschen, dass die Schule das vermittelt. Und wie sie das sozusagen individuell macht, kann ja eher überlassen bleiben, würde ich sagen. Aber dass sie das auf dem Schirm kriegen überhaupt, das wäre ein Riesenschritt. Also da wären wir schon ganz viel weiter.
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1: Mit Lilly Trümmer und den Themen für Leipzig, Außenstelle von Holocaust-Gedenkstätte in Leipzig, Proteste gegen die geplante Krankenhausreform und Leipzig als ostdeutscher Innovationsstandort. Schönen guten Tag. Die israelische Holocaust-Gedenkstätte Yad Vashem wird eine Außenstelle im Leipziger Arjowitsch-Haus errichten. Das gab das sächsische Kultusministerium am Morgen bekannt. Die Einrichtung solle interaktive Lernräume anbieten und richte sich vor allem an PädagogInnen und junge Menschen. Dazu wird sie jährlich mit 5 Millionen Euro gefördert. Leipzigs Oberbürgermeister Burkhard Jung betonte gegenüber Mephisto 97.6 am Nachmittag die Bedeutung für die Stadt.
2: Wir haben ein Kulturzentrum, das Arjowitsch-Haus, was eine großartige Arbeit macht. Und dies jetzt zu verbinden mit dieser spezifischen Yad Vashem-Geschichte, wo jüdisches Leben lebendig gehalten wird und deutlich gemacht wird, das ist eine Riesenchance.
1: Neben Leipzig wird auch München eine Außenstelle erhalten. Dort soll der Hauptstandort des neuen Bildungszentrums in Deutschland liegen. Nach Angaben des Kulturministeriums handelt es sich bei den beiden Einrichtungen um die weltweit ersten Außenstellen der Gedenkstätte außerhalb Israels. Leipzig soll als ostdeutscher Innovationsstandort gezielt unterstützt werden. Das geht aus dem aktuellen Wettbewerbsreport Ostdeutschland des Leibniz-Instituts für Wirtschaftsforschung hervor. Insbesondere die Vorreiterrolle Leipzigs in der Elektromobilität wird im Report vorgehoben. BMW hatte hier 2013 das erste deutsche Werk errichtet, in dem Elektroautos gebaut wurden. Insgesamt hole die Wirtschaft in Ostdeutschland zum Westniveau auf, der Prozess verliere aber an Tempo. Die ostdeutsche Wirtschaft drohe dadurch, den Anschluss zu verlieren. Laut dem Report fehle es vor allem an privaten Investitionen und qualifizierten Fachkräften. In Leipzig kam es am Vormittag zu Protestaktionen gegen die geplante Reform der gesetzlichen Krankenversicherung. Auch in anderen deutschen Städten wurden gestreikt. Mein Kollege Lars Kempen mit den Details.
3: In über 50 Städten gingen vor allem Beschäftigte aus dem Gesundheitswesen auf die Straße. Die Streikenden wollten ihren Unmut über die von CDU-Gesundheitsministerin Nina Wagen vorangetriebene Krankenkassenreform Luft machen. Wie die Gewerkschaft Verdi mitteilte, hielten in Leipzig die Angestellten des Helios-Park-Klinikums sowie des Leipziger Herzzentrums Betriebsversammlungen ab. Bereits Anfang des Monats war es am Klinikum St. Georg zu Protesten gekommen. Dabei stellten die Demonstrierenden Nina Wagens Reform als Bulldozer dar, der bildlich versuchte, das Krankenhaus einzureißen. Die aktuell stattfindenden Aktionen sind Teil des sogenannten Klinikaufstands. Initiiert hatte diesen die Gewerkschaft Verdi, die auch weiterhin zu Protesten aufruft. Der Höhepunkt soll dann am 10. Juni in Hannover folgen, anlässlich der Konferenz der deutschen GesundheitsministerInnen in der Stadt.
1: Die Leipziger Medienstiftung vergibt den diesjährigen Günther Eich und Axel Eckebrecht-Preis an die Journalistin Marie von Guck und den Hörspielautor Hermann Bohlen. Das gab die Stiftung am Mittag.

0: Das Programm bietet Studierenden die Möglichkeit, ihre Fahrräder kostengünstig unter Anleitung von geschultem Personal selbst zu reparieren. Neben dem Ratgeber bietet der Ratschlag und die Villa noch zwei weitere Werkstätten in Leipzig Selbsthilfemöglichkeiten an.
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0: Aktuell sind es 22 Grad, am Abend bleibt es warm bis leicht bewölkten Himmel. In der Nacht fallen die Temperaturen auf bis zu 10 Grad, bevor sie morgen wieder auf sommerliche 25 Grad steigen. Es soll dann den ganzen Tag die Sonne scheinen. Das waren die Nachrichten. Redaktion Lars Kempen und Lilly Trummer, Sprecherin Lilly Trummer. 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
2: Und 18 Uhr haben wir wieder eine Stunde direkt für euch und versorgen euch mit den wichtigsten Nachrichten aus Leipzig. Wir sprechen nochmal über das Fußball-Fanfest, das hier in den letzten 3 Tagen die Stadt erobert hat, und über die vergangene bzw. gerade noch laufende Stadtratssitzung. Hier wird unter anderem gerade noch über den Neubau von Schulen in Leipzig gesprochen und über neue Klimaziele. Außerdem habe ich später die Möglichkeit, mit einigen OrganisatorInnen des Frauen-Flinter-Festivals zu sprechen, das am Samstag auf dem Markt stattfindet. Wird. Bleibt also auf jeden Fall dran oder schaltet 18 Uhr wieder ein. Mein Name ist Rosi Zulauf. Wir hören uns später.

0: Ebo mit Friends im Kultstatus und der Song liefert uns auch gleich das zweite Stichwort, das wir für den nächsten Beitrag brauchen. Neben der Magic ist nämlich auch die Friendship ein ganz großes Thema beim Magic Monday in der NATO, dem soziokulturellen Zentrum hier in Leipzig. Dort veranstalten Alfonso Ritoyato und Jan Juro einmal im Monat ihre Show und wie sie zum Zaubern gekommen sind und warum ihre Freundschaft dabei eine so wichtige Rolle gespielt hat, das hört ihr jetzt in einem Beitrag von Annika Zegowitz und Elske Beckmann.
1: Scheinwerfer, eine zerrissene Zeitung und dann ein Wort in einem Briefumschlag.
2: Was steht da drauf?
1: Auf dem Zettel im Briefumschlag steht das Wort Öl. Die Begeisterung ist groß, denn ausgerechnet dieses Wort hat ein Zuschauer kurz davor zufällig aus einer Zeitung ausgewählt. Es scheint, als könne Jan Juro Gedanken lesen. Einmal im Monat wird das soziokulturelle Zentrum, die NATO, zu einem magischen Ort. Dann begeistern dort der Mentalmagier Jan Juro und der Zauberkünstler Alfonso Ritoyato ihr Publikum. Die beiden arbeiten seit 8 Jahren zusammen. Ihre Faszination für Magie begleitet sie aber schon viel länger, erzählt Jan Juro.
3: Und dann habe ich als Kind angefangen und tatsächlich mir halt immer bei jeder Gelegenheit, also erstmal habe ich auf den Rückseiten von Cornflakes-Packungen und Tricks gesucht, dann habe ich irgendwann andere Zauberer, die bei uns in der Kirche aufgetreten sind, angequatscht. Und dann habe ich in irgendwelchen Katalogen Zaubertricks gekauft, in der Bücherei Zauberbücher ausgeliehen. Was kann man noch machen? Irgendwann gab es dann Internet. Und dann wurde alles einfacher.
1: Es wurde nicht nur einfacher, neue Zaubertricks und Tipps zu finden, sondern auch, sich zu vernetzen. Zum Beispiel mit dem Verein Der Magische Zirkel. Dort haben sich auch Alfonso und Jan kennengelernt.
3: Wir sind zufälligerweise gleichzeitig nach Leipzig gezogen, ne?
4: Ja, und dann habe ich direkt gesucht nach Zauberern und Zauberinnen in Leipzig und ich bin zum Magischen Zirkel gegangen und da war wie immer ein Tisch voller Menschen, die sind mega nett, die sind super, aber Alter war so 67 nach oben und plötzlich saß aber diese junge, hübsche Zauberer vor mir und dann habe ich direkt gesagt, er muss mein Freund werden und ich habe ihn sozusagen gezwungen.
3: Ich kann dem nichts hinzufügen.
1: Aus der Freundschaft entstand das gemeinsame Projekt Magic Monday, für das sie jeden Monat andere ZauberInnen als Gäste einladen. Die Shows sind meistens ausverkauft, dass es mal so gut laufen würde, hätten die beiden aber nicht gedacht.
3: Das war eine Idee von Alfonso, basierend von einem Konzept, was es schon in ein paar anderen Städten gab, in München und in New York, glaube ich. Und ich fand die Idee so schlecht, dass ich wirklich alles versucht habe, ihm das auszureden, in der festen Überzeugung, das kann nichts werden.
4: Er hat alles versucht, oder nicht wirklich, ne? Er hat mir einfach 1000 Mal gesagt, es wird nie funktionieren. Es wird nie Publikum geben dafür, Alfonso, das ist eine schlechte Idee. Aber man muss auch sagen, da ist gleichzeitig ein großartiger Freund und hat alles getan, sodass ich tatsächlich diesen Traum verwirklichen kann, obwohl er dagegen war. Also ohne Jan hätte ich es auf jeden Fall nicht geschafft.
1: Ziel des Magic Monday ist es, nicht nur reine Unterhaltung zu bieten, sondern Menschen wirklich für die magische Kultur zu begeistern. So gibt es neben Kartentricks und Gedankenlesen auch aufwendigere Techniken zu sehen. Es schweben Möbel durch den Raum und Kaffee wird aus dem Nichts herbeigezaubert. Und die Show kommt gut an. Sowohl Kinder als auch Erwachsene fiebern begeistert mit. Und auch Jan und Alfonso sieht man die Freude auf der Bühne an.
2: Und ich wünsche euch ganz viel Spaß mit meinem Lieblingszauberer und Lieblingsfreund Alfonso Ritoyato.
1: Nachdem alle Gedanken gelesen und alle Möbel wieder gelandet sind, endet dieser Abend mit Applaus und verblüfften Gesichtern. Alfonso und Jan planen aber schon die nächste Show. Denn jeder Magic Monday bietet den beiden die Möglichkeit, Neues zu versuchen und sich als Zauberer weiterzuentwickeln. Auch wenn das heißt, dass ein Trick mal nicht funktioniert.
3: Ja, wenn alles immer perfekt laufen würde, dann hieße das ja auch, dass wir weit unter unseren Möglichkeiten bleiben.
1: Viel wichtiger als Perfektion sind sowieso Improvisation und der Spaß an allem Magischen. Magierin ist schließlich ein ziemlich fantastischer Beruf und verzaubert noch weit über die Show hinaus.
3: Also in der Kita von meinem Sohn ist es auch richtig cool.
4: Ich finde es sehr romantisch, dass wir MagierInnen sind. Wir bezahlen die Miete, indem wir wissen, welche Karte du gezogen hast.
0: Ein Beitrag von Elske Beckmann und Annika Zegowitz über die magische Freundschaft von Alfonso Ritoyato und Jan Juro und ihre Show Magic Monday in der NATO.
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4: Mit Lilly Trümmer die Themen für Leipzig, Außenstelle von Holocaust-Gedenkstätte in Leipzig, Proteste gegen die geplante Krankenhausreform und Leipzig als ostdeutscher Innovationsstandort. Schönen guten Abend. Die israelische Holocaust-Gedenkstätte Yad Vashem wird eine Außenstelle im Leipziger Arjowitsch-Haus errichten. Das gab das sächsische Kultusministerium am Morgen bekannt. Die Einrichtung solle interaktive Lernräume anbieten und richte sich vor allem an PädagogInnen und junge Menschen. Dazu wird sie mit jährlich 5 Millionen Euro gefördert. Leipzigs Oberbürgermeister Burkhard Jung betonte gegenüber Mephisto 97.6 am Nachmittag die Bedeutung für die Stadt.
5: Wir haben ein Kulturzentrum, das Arjowitsch-Haus, was eine großartige Arbeit macht. Und dies jetzt zu verbinden mit dieser spezifischen Yad Vashem-Geschichte, wo jüdisches Leben lebendig gehalten wird und deutlich gemacht wird, das ist eine Riesenchance.
4: Neben Leipzig wird auch München eine Außenstelle erhalten. Dort soll der Hauptstandort des neuen Bildungszentrums in Deutschland liegen. Nach Angaben des Kultusministeriums handelt es sich bei den beiden Einrichtungen um die weltweit ersten Außenstellen der Gedenkstätte außerhalb Israels. Leipzig soll als ostdeutscher Innovationsstandort gezielt unterstützt werden. Das geht aus dem aktuellen Wettbewerbsreport Ostdeutschland des Leibniz-Instituts für Wirtschaftsforschung hervor. Insbesondere die Vorreiterrolle Leipzigs in der Elektromobilität wird im Report hervorgehoben. BMW hatte hier 2013 das erste deutsche Werk errichtet, in dem Elektroautos gebaut wurden. Insgesamt hole die Wirtschaft in Ostdeutschland zum Westniveau auf, der Prozess verliere aber an Tempo. Die ostdeutsche Wirtschaft drohe dadurch, den Anschluss zu verlieren. Laut dem Report fehle es vor allem an privaten Investitionen und qualifizierten Fachkräften. In Leipzig kam es am Vormittag zu Protestaktionen gegen die geplante Reform der gesetzlichen Krankenversicherung. Auch in anderen deutschen Städten wurde gestreikt. Mein Kollege Lars Kempten mit den Details.
6: In über 50 Städten gingen vor allem Beschäftigte aus dem Gesundheitswesen auf die Straße. Die Streikenden wollten ihren Unmut über die von CDU-Gesundheitsministerin Nina Wagen vorangetriebene Krankenkassenreform Luft machen. Wie die Gewerkschaft Verdi mitteilte, hielten in Leipzig die Angestellten des Helios-Park-Klinikums sowie des Leipziger Herzzentrums Betriebsversammlungen ab. Bereits Anfang des Monats war es am Klinikum St. Georg zu Protesten gekommen. Dabei stellten die Demonstrierenden Nina Wagens Reform als Bulldozer dar, der bildlich versuchte, das Krankenhaus einzureißen. Die aktuell stattfindenden Aktionen sind Teil des sogenannten Klinikaufstands. Initiiert hatte diesen die Gewerkschaft Verdi, die auch weiterhin zu Protesten aufruft. Der Höhepunkt soll dann am 10. Juni in Hannover folgen, anlässlich der Konferenz der deutschen GesundheitsministerInnen in der Stadt.
4: Die Leipziger Medienstiftung vergibt den diesjährigen Günter Eich und Axel Eckeprecht-Preis an die Journalistin Marie von Kuck und den Hörspielautor Hermann Bohlen. Das gab die Stiftung am Mittag bekannt. Beide erhalten den Preis in der kommenden Woche für ihr Lebenswerk. Die beiden Preise werden alle 2 Jahre vergeben und sind mit je 10.000 Euro dotiert. Sie ehren Medienschaffende in den Bereichen Hörspiel und Radiofeatures. Das Leipziger Studentenwerk verlängert seine Partnerschaft mit dem Ratgeber. Das hatte das Studentenwerk bekannt gegeben. Die Selbsthilfewerkstatt sei bereits seit 20 Jahren Teil der Partnerschaft für studentische Mobilität. Nun würde die Vereinbarung um weitere 2 Jahre verlängert. Das Programm bietet

I Love All the Girls singen Zara Larsson und Emilia in ihrem gemeinsamen Remix zu Girls Girl. Und damit hallo zum Leipziger Lokalmagazin direkt. Und wir machen auch direkt weiter mit All the Girls, denn am Wochenende findet in Leipzig das Frauen-Flinter-Festival statt und das zum 7. Mal. Über 70 feministische Initiativen, Vereine und Organisationen werden auf dem Markt ihre Arbeit vorstellen und sich stark machen für Gleichberechtigung und Repräsentation von Flinters. Der Tag soll zum Austauschen, Vernetzen und sich Feiern dienen und ich habe heute die Möglichkeit, mit zwei Frauen zu sprechen, die sich am Samstag beim Festival beteiligen. Das Interview gibt's in einer halben Stunde. Vorher schauen wir aber noch auf ein paar Dinge, die schon passiert sind. Gestern wurde im Stadion mal wieder ein bisschen Fußball gezockt. Und auch wenn der Ball nur einmal im Tor gelandet ist, hat dieses Fußballspiel die Leipziger umgetrieben. Das Conference League-Finale gestern Abend ist nämlich in einem ganzen dreitägigen Fanfest ausgeartet. Darüber sprechen wir nochmal in circa 15 Minuten. Und vorher haben wir nochmal die wichtigsten Infos aus dem Stadtrat für euch zusammengefasst. Der hat nämlich gestern und auch heute getagt. Und bevor wir dazu kommen, gibt's erstmal noch einen Song. Musik aus Kalifornien, Almost Monday mit der neuen Single No More Regrets.

0: Und auch wenn schon Donnerstag ist, das war Almost Monday mit No More Regrets. Und ich habe es gerade schon gesagt, der Stadtrat hat mal wieder getagt. Seit gestern Mittag findet eine verlängerte Sitzung statt, denn in Leipzig ist ganz schön viel los. Was im neuen Rathaus heute auf der Tagesordnung steht, weiß mein Kollege Lars Kempten. Hallo Lars.
1: Hallo Rosi.
0: Der Stadtrat hat ja gestern schon getagt und da einiges abgearbeitet. Welche Themen stehen heute noch auf der Tagesordnung?
1: Da stehen noch einige Themen drauf. Es geht unter anderem um den Bau von Schulen in Mockau. Die Linke hat einen Antrag auf Mietrechtsänderung eingebracht. Es geht um die Finanzierung des Kita-Betriebs und um die Fortführung der Leipziger Wärmewende. Ansonsten dann noch viele kleinere Dinge, die aber eher formellerer Art sind.
0: Gab es da ein Thema, was heute besonders wichtig war?
1: Da wäre zunächst mal vor allem eben diese Wärmewende, die ist ja schon länger in Arbeit. Die Stadt möchte bis 2038 ihre Wärme komplett klimaneutral produzieren. Und dafür muss einiges gemacht werden. In der Vergangenheit wurden schon Weichen gestellt. So wurde zum Beispiel die Solarthermieanlage in Leipzig-Lausen gebaut und Anfang dieses Jahres dann auch die Quartiersentwicklungsgesellschaft Leipzig offiziell gegründet, die diesen Umbau dann tatsächlich umsetzen wird. Es gibt auch schon seit einiger Zeit Testprojekte im Leipziger Süden. Und heute ging es dann um den sogenannten Wärmeplan, der den Rahmen für diesen Ausbau festlegen soll, wie der dann in der Praxis aussieht. Das ist also ein durchaus wichtiger Schritt auf dem Weg zur Wärmewende und dieser Plan wurde dann heute im Stadtrat auch angenommen.
0: Du sprichst die Rahmenbedingungen des Wärmeplans an. Kannst du die nochmal genauer erklären?
1: Ja, wie gerade schon so ein bisschen angeschnitten, wird ja der tatsächliche Ausbau von dieser Quartierentwicklungsgesellschaft durchgeführt und damit die gute Entscheidung treffen kann, braucht sie eben eine breite Basis. Genau diese Basis schafft der Plan. Da werden Fragen drin beantwortet, wie, wo darf denn eigentlich gebaut werden? Wie müssen AnwohnerInnen vorher informiert werden? Wann gibt es Entschädigungen für Geschäfte, die aufgrund der Baustelle Gewinnausfall haben? Durchaus wichtige Fragen eben. Deshalb wurde da heute auch viel drüber diskutiert und der Antrag auch nochmal ein bisschen geändert. Es geht nämlich jetzt mehr Einbeziehung der BürgerInnen und mehr Schutz der Natur. Und solche Dinge eben, die zwar an sich situativ sind, aber trotzdem eine allgemeine Entscheidungsgrundlage brauchen, stehen da eben drin.
0: Alles klar. Und du meintest eben auch noch was zu einer Vorlage zum Kita-Betrieb. Kannst du da nochmal genauer erklären?
1: Ja, da ging es im Wesentlichen um zwei Dinge. Zum einen um die tatsächlichen Betriebe und zum anderen um die Finanzierung. Die aktuelle Regelung aus dem Jahr 2017 läuft jetzt fristgemäß Mitte des Jahres aus und aktuell wird über eine Fortsetzung verhandelt. Das betrifft zum einen die Stadt, aber eben auch viele private TrägerInnen, welche die Versorgung mitgewährleisten. An sich ist dieser Prozess Standard, aber der aktuellen Verhandlung ist eine Prüfung des städtischen Rechnungshofs vorausgegangen und der hat Mängel bei der Kita-Finanzierung festgestellt. Jetzt geht es eben um die Frage, wer soll denn eigentlich wie viel bezahlen und da wird schon ziemlich lange, so knapp anderthalb Jahre, erfolglos verhandelt. Zuletzt gab es jetzt ein bisschen Fortschritt und mittlerweile ist man sich zumindest in den wichtigsten Punkten einig. Und nicht zuletzt deshalb kann man dann durchaus optimistisch sein, dass diese Neuregelung jetzt auch angenommen wird.
0: Danke dir, Lars, für den Bericht aus der heutigen Stadtratssitzung. Hier geht's weiter mit dem nächsten Song, So Smart von Maggie Merlin, die zurzeit an ihrem Debütalbum arbeitet.

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0: Carlo Carajo habt ihr gehört und er will also für immer geküsst werden, zumindest auf seinem neuen Song, für immer von seinem neuesten Album Der letzte Ritt durchs Nadelöhr. Es ist 18.22 Uhr und ihr hört direkt. Ihr habt es sicherlich alle mitbekommen, in den letzten 3 Tagen war es in der Stadt ganz schön voll. Auf dem Leipziger Marktplatz wurde anlässlich des Fußball-Conference-League-Finales ein Fanfest eingerichtet. Bei dem Wettbewerb handelt es sich nach der Champions und der Europa League um den 3. länderübergreifenden Vereinswettbewerb Europas. Warum das Fest aber auch Schattenseiten hatte, kommentiert Mephisto 97.6-Redakteurin Lilly Drummer.
1: Leipzig hat am gestrigen Abend ein Stück Fußballgeschichte geschrieben. Zum ersten Mal wurde in der Stadt ein Finale der UEFA Conference League ausgetragen, das Endspiel zwischen Crystal Palace aus London und Rayo Vallecano aus Madrid. Insgesamt 30.000 Fans beider Vereine sollen nach Einschätzung der Stadtverwaltung angereist sein, um das Spiel im Stadion und das Fanfest auf dem Marktplatz zu erleben. Dort konnten BesucherInnen beim Public Viewing mitfiebern, den Pokal bestaunen und sich beim Torwandschießen versuchen. Die Stadt hat für diesen Auftritt erhebliche Mittel aufgewendet. Die Kosten für Planung und Durchführung beziffert die Stadtverwaltung auf knapp 900.000 Euro. Eine Summe, die Fragen aufwirft, denn Leipzig befindet sich in einer ernsthaften Haushaltskrise. Der Stadtrat hatte zwar im Januar mit Mehrheit dem Finanzierungsvertrag für das Fanfest zugestimmt, dennoch gab es auch im Stadtrat einige Gegenstimmen, darunter die der BSW-Fraktion, die geschlossen gegen den Vertrag stimmte. Die Stadt argumentierte ihrerseits, dass Leipzig bei einer Ablehnung des Fanfests seinen Status als Ausrichterstadt verloren und sich möglicherweise UEFA-Klagen ausgesetzt hätte. Parallel wird in Leipzig dennoch vor allem in der Kulturbranche und bei sozialen Projekten streng gekürzt und eingespart. Doch dieser finanzielle Widerspruch ist nicht der einzige, der dieses Ereignis überschattet. Am Dienstagabend kam es im Stadtzentrum zu ernsthaften Ausschreitungen. Nach Angaben der Polizeidirektion Leipzig hatten sich in der Leipziger Innenstadt über 300 Personen eine Schlägerei geliefert, Stühle und Gläser flogen, bevor Einsatzkräfte eingriffen. Berichten zufolge wiesen die Täter Ähnlichkeiten mit Gruppen auf, die dem FC Lokomotive Leipzig nahestehen. Dutzende Personen wurden nach Angaben der Polizei zeitweise festgehalten und ihre Identitäten überprüft. Hinzu kommt ein tiefer liegender Konflikt zwischen Fangruppen des englischen Vereins und der UEFA selbst. Crystal Palace hatte sich im vergangenen Jahr über den englischen Verbandspokalsieg für die prestigeträchtigere Europa League qualifiziert, wurde jedoch von der UEFA in den Conference League-Wettbewerb zurückgestuft. Der Grund: Ein Miteigentümer des Vereins besaß zeitgleich Anteile am französischen Club Olympique Lyon, der ebenfalls für die Europa League qualifiziert war. Das fällt unter die verbotene sogenannte Multi-Club-Ownership. Nach dem Reglement der UEFA komme es zu einer Wettbewerbsverzerrung, wenn Investoren gleichzeitig große Anteile an mehreren Fußballclubs halten, die aus der gleichen Liga oder dem gleichen Land kommen. Crystal Palace spielte deshalb in einem Wettbewerb, für den es sich nie qualifiziert hatte und den es nie spielen wollte. Fans des Vereins sprachen von einer schreienden Ungerechtigkeit und hatten im Vorfeld zum Boykott der offiziellen Treffpunkte wie dem Fanfest auf dem Marktplatz aufgerufen. Dass Crystal Palace nun ausgerechnet diesen Wettbewerb gewonnen hat, ist eine von vielen Ironien dieser Geschichte. Eine Stadt im Sparmodus feiert ein Fest, dessen Ausrichter selbst unter Legitimationsdruck steht. Das Fanfest auf dem Marktplatz, das trotz der angespannten Haushaltslage finanziert wurde, die teils aggressiven Fanlager und die Kritik gegen die UEFA sind dabei nur 3 Gründe, warum das Fußball-Conference-League-Finale und das Fanfest in Leipzig auch bitter aufgestoßen sind.
0: Ein Kommentar von meiner Kollegin Lilly Drummer zum Fanfest des Conference-League-Finales in Leipzig. Und es geht weiter mit Musik. Die neueste Single What's Done Is Done von Georgia Smith. Viel Spaß!

0: Georgia Smith mit What's Done is Done. Und hier geht's gleich nach unsere Schlagzeilen und danach habe ich die Möglichkeit, mit drei Organisatorinnen des 7. Leipziger Frauen- und Flinterfestivals zu sprechen. Das findet am Samstag auf dem Leipziger Markt statt und soll ein Zeichen der Solidarität mit Frauen weltweit sein. Bleibt also dran.
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2: Mit Lili Trummer. Die israelische Holocaust-Gedenkstätte Yad Vashem wird eine Außenstelle im Leipziger Ariowitsch-Haus errichten. Das gab das sächsische Kultusministerium am Morgen bekannt. Neben Leipzig wird auch München eine Außenstelle erhalten. Dort soll der Hauptstandort des neuen Bildungszentrums in Deutschland liegen. Leipzig soll als ostdeutscher Innovationsstandort gezielt unterstützt werden. Das geht aus dem aktuellen Wettbewerbsreport Ostdeutschland des Leibniz-Instituts für Wirtschaftsforschung hervor. Insgesamt hole die Wirtschaft dem Report zufolge in Ostdeutschland zum Westniveau auf, der Prozess verliere aber an Tempo. Die Leipziger Medienstiftung vergibt den diesjährigen Günter Eich und Axel Eckebrecht Preis an die Journalistin Marie von Kuck und den Hörspielautor Hermann Bohlen. Das gab die Stiftung am Mittag bekannt. Beide erhalten den mit je 10.000 Euro dotierten Preis in der kommenden Woche für ihr Lebenswerk. Das Leipziger Studentenwerk verlängert seine Partnerschaft mit dem Ratgeber. Das hatte das Studentenwerk bekannt gegeben. Die Selbsthilfewerkstatt sei bereits seit 20 Jahren Teil der Partnerschaft für studentische Mobilität. Das Programm bietet Studierenden die Möglichkeit, ihre Fahrräder kostengünstig selbst zu reparieren. Und das Wetter. Aktuell sind es 21 Grad. In der Nacht fallen die Temperaturen auf bis zu 8 Grad, bevor sie morgen wieder auf sommerliche 25 Grad steigen. Es soll dann den ganzen Tag die Sonne scheinen. Es ist 18.31 Uhr. Das waren die Schlagzeilen.
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0: Little Sims gemeinsam mit Dila und dem Song Open Arms von der neuen EP Sugar Girl von Little Sims. Das ist direkt das Lokalmagazin bei Mephisto 97.6. Wir haben vorhin schon über das Fußball-Fanfest der letzten Tage gesprochen. Das wird gerade abgebaut, damit auf dem Marktplatz wieder Platz ist für die nächste Veranstaltung. Am Wochenende findet da nämlich das 7. Leipziger Frauen-Flinter-Festival statt, unter dem Motto: Es gibt kein Zurück, ohne uns keine Zukunft. Möchte das Festival ein Zeichen gegen Gewalt und Diskriminierung von Frauen und Flinter-Personen setzen. Mir sind jetzt drei Frauen zugeschaltet, die dieses Festival mitgestalten und mitdenken. Katharina Kreft, Stadträtin von Bündnis 90 Die Grünen und Vorsitz des Fachausschusses Soziales, Gesundheit und Vielfalt der Stadt Leipzig und Franziska Deutschmann vom Vorstand der Luise-Otto-Peters-Gesellschaft, die das Festival unterstützt. Außerdem noch Lea Müller vom Frauenkultur Leipzig e.V. Schön, dass Sie da sind. Das Festival findet am Wochenende zum 7. Mal statt. Was würden Sie denn sagen, ist das Besondere in diesem Jahr?
1: Also das Besondere ist vor allem, dass es eben wieder stattfindet und wir wieder die Möglichkeit bekommen, Sichtbarkeit zu schaffen für Frauen und Flinterpersonen und es eben wichtig ist, zu zeigen, dass feministische Themen mitten in die Öffentlichkeit gehören und nicht an den Rand gedrängt werden.
0: Gibt es Themen, die dringlicher geworden sind im Vergleich zu den Vorjahren?
1: Vor allem würde ich sagen, dass es dringlicher geworden ist, ein klares Zeichen gegen Diskriminierung und patriarchale Gewalt zu setzen und dass wir uns eben auch gegen den gesellschaftlichen Rechtsruck aussprechen wollen. Genau, und da nochmal den Fokus eben drauf legen.
0: Alles klar.
2: Genau, und genau, ich würde auch sagen, kurz noch, genau, also in Zeiten, in denen konservative Akteure versuchen, das Rad der Zeit zurückzudrehen und auch traditionelle Rollenbilder propagieren und in denen gleichstellungspolitische Projekte zunehmend unter Druck geraten, ist es umso wichtiger, mit dem Frauen-Flinter-Festival Mut zu machen, ein Zeichen zu setzen, zu empowern und eben auch aufmerksam zu machen auf noch bestehende Diskriminierungen, nicht nur in Deutschland und Leipzig, sondern auch weltweit und damit eben auch zu empowern und feministische Netzwerke auch sichtbar zu machen.
0: Ja, Frau Deutschmann, die Luise-Otto-Peters-Gesellschaft trägt den Namen einer Frau, die im 19. Jahrhundert in Leipzig für Frauenrechte gekämpft hat. Was verbindet diese historische Figur mit einem Festival im Jahr 2026?
2: Sehr, sehr viel. Luise-Otto-Peters hätte bestimmt auch ein Festival gestartet. Auch im 19. Jahrhundert gab es Abendunterhaltungen mit Musik und so mit Netzwerkcharakter. Also das ist im 19. Jahrhundert gar nicht so viel anders gewesen. Genau, also die Frauenbewegung im 19. Jahrhundert zeigt uns, wie wichtig es ist, Bündnisse zu haben und gemeinsam stark zu sein. Die Macht der sozialen Bewegung ist damit auch verbunden. Die Forderungen der Frauen im 19. Jahrhundert sind gar nicht so, also leider gar nicht so viel anders als die Forderungen, die wir heute haben. Ja, Chancengerechtigkeit, das Recht auf Unversehrtheit des Lebens auch, ja, einzustehen gegen sexualisierte Gewalt, für Bildungsgleichheit, für gerechten Lohn, für gleiche Arbeit. All das haben Frauen wie Luise-Otto-Peters im 19. Jahrhundert schon formuliert. Und das ist genau das, weswegen wir uns auch heute quasi auf der Straße versammeln und gemeinsam einen schönen Tag verbringen, ja, und uns empowern.
0: Und noch eine Frage an Frau Kreft. Sie sind Stadträtin und Vorsitzende des Fachausschusses Soziales, Gesundheit und Vielfalt und kommen jetzt ja auch gerade frisch aus dem Stadtrat. Im aktuellen Haushalt werden ja gerade viele, in diesem Bereich viele Mittel gekürzt. Kann das Festival denn gegen diese Sparpolitik ein Zeichen setzen?
3: Also zunächst einmal, die Mittel für das Festival waren sicher. Da hatten wir auch die Zusage und wir mussten als Stadträte natürlich insgesamt kämpfen, dass Anträge, die wir mal gestellt haben, dass die sozusagen im Gesamthaushalt auch abgebildet weiterhin gültig sind. Aber nachdem das geschafft war, war auch klar, dass die Mittel für das Frauenfestival sicher sind und auch haben wir wieder die Sponsoringmittel von der L-Gruppe bekommen. Das sind ja immer unsere beiden Säulen der Finanzierung und da sind wir auch sehr zufrieden. Die Erhöhung war nicht möglich. Kostensteigerungen hätten uns auch betroffen, aber während für große Fußballspiele sehr viel Geld da ist und Fanfests, dürfen wir uns mit einem seit 14 Jahren gleichbleibenden Etat begnügen. Wir schaffen das mit sehr viel ehrenamtlichem Engagement und vielen Abendrunden und viel eben selber in die Hand nehmen und stemmen und machen und tun, weil es uns so wichtig ist.
0: Dann danke Ihnen dreien schon mal für die interessanten Anmerkungen. Und nach nur einem Song sprechen wir auch noch weiter über das Leipziger Frauenflinter-Festival. Und der Song kommt von Lucky Lee, ihr Song Happy Now von ihrem neuesten Album Die Afterparty.

0: Happy Now von Lucky Lee und ihrem neuesten Album. Und wir wollen jetzt nochmal weiter über das Leipziger Frauenflinter-Festival sprechen, das am Samstag stattfinden wird. Dafür sind mir Katharina Kräft, Stadträtin von Bündnis 90 Die Grünen, Franziska Deutschmann vom Vorstand der Luise-Otto-Peters-Gesellschaft und Lea Müller vom Frauenkultur Leipzig e.V. zugeschalten. Wir erleben bundesweit, dass Feminismus als Begriff zunehmend angefeindet wird, in sozialen Medien, aber auch in der organisierten Politik. Was würden Sie drei sagen? Spüren Sie diese Stimmung auch hier in Leipzig, zum Beispiel im Stadtrat, in der Stadtgesellschaft oder auch in der Vereinsarbeit?
1: Genau, ich würde mal anfangen. Also auf jeden Fall spüren wir das schon, dass der Ton ein bisschen rauer wird. Auch von Fördermittelseite her gibt es immer mehr Druck quasi, den wir spüren. Gerade wenn es um gleichstellungspolitische Themen geht, da wird ja sehr stark gekürzt auch. Dann müssen wir uns jetzt doch in diesem Jahr auch noch stärker rechtfertigen, warum wir ein Gleichstellungsprojekt umsetzen wollen und wofür wir das ganze Geld brauchen. Da sind die Hürden auf jeden Fall höher geworden und der Aufwand auch stärker. Und wir müssen auch zunehmend diskutieren quasi mit Menschen, die überhaupt nicht verstehen, was wir eigentlich wollen und die dann ja sagen, es ist doch schon alles gleichberechtigt und wir sollen uns doch um wirklich wichtige Themen kümmern und jetzt nicht mit solchen Frauenthemen daherkommen und es würde ja nur ablenken von den ganzen relevanten Dingen. Das ist schon stärker geworden. Auch auf Social Media merken wir das, dass wir doch, wenn wir doch mal eine größere Reichweite bekommen und in Bubblen viral gehen, die wir sonst nicht so erreichen, dass wir dann böse Hasskommentare auch bekommen von Menschen, die unsere Anliegen, unsere frauenpolitischen und feministischen Anliegen despektierlich behandeln oder abwerten und uns auch bedrohen teilweise. Und das ist in den letzten Jahren noch nicht so gewesen. Also das ist in diesem Jahr doch ein bisschen anders, würde ich sagen.
2: Ich kann ergänzen, dass es für Frauen im Stadtrat auch schwierig geworden ist. In den Debatten wird das immer deutlich, auch in den Ratsversammlungen, die ja auch von ferne zugeguckt werden können, bemerkt man das ja auch, dass der Ton sehr harsch ist und Frauen auch gar nicht gehört werden. Also man merkt auch eine Unruhe, wenn eine Frau am Pult ist und spricht und es wird uns vorgeworfen, dass wir emotional oder unsachlich werden, aber auch die Argumente, die vorgetragen werden von Frauen, wird gar nicht gehört, als wäre man auf diesem Ohr hörgemindert. Ja, das erleben wir sehr stark und ich bin jetzt 20 Jahre im Stadtrat, ich habe noch nie so viel Beschwerden von Frauen erlebt, auch selber zur Person musste ich mich jetzt in der Weise auch beschweren, dass es sogar eine Abmahnung öffentlich in der Ratssitzung gab. Also das ist schon eine Zunahme, aber ich muss auch sagen, wir halten stärker zusammen und wir werden eben auch laut und wehren uns. Also das hat dann eben auch das Moment.
0: Umso wichtiger also, dass dieses Festival stattfinden kann. Und da komme ich auch zu meiner letzten Frage. Wie würden Sie vielleicht den LeipzigerInnen in einem Satz erklären, warum dieses Festival trotzdem für alle relevant ist, auch wenn es nur Frauen- und Flinter-Festival heißt?
2: Ja, unser Motto ist ja, es gibt kein Zurück, ohne uns keine Zukunft. Und damit sind alle Menschen gemeint.
1: Auf jeden Fall. Für eine gleichberechtigte, feministische, zukünftige Gesellschaft brauchen wir alle Menschen, nicht nur Frauen, nicht nur Flinters, sondern auch Männer spielen natürlich eine große Rolle. Wir wollen jetzt kein Matriarchat errichten oder irgendwie eine Feindschaft gegen die bösen Männer deklarieren, sondern wir möchten gemeinsam gleichberechtigt miteinander leben und dafür brauchen wir alle.
3: Ja, und das Festival ist auf jeden Fall an alle Menschen gerichtet, unabhängig von Geschlecht. Und es soll zum Austauschen und sich politisieren einladen und ja, hoffentlich zu Gesprächen auch anregen.
0: Sagen Katharina Kräft, Franziska Deutschmann und Lea Müller über das 7. Leipziger Frauen-Flinter-Festival. Danke Ihnen für Ihre Zeit. Das Festival beginnt am Samstag um 14 Uhr auf dem Leipziger Marktplatz. Und der nächste Song kommt von Not4Radio. Wir spielen ihn aber trotzdem.

0: Kitten von Not4Radio habt ihr gehört. Und bevor wir die letzten Sonnenstrahlen genießen können, gibt's noch unsere Veranstaltungstipps.
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0: Und die Tipps habe wie immer nicht ich dabei, sondern mein Kollege Lars. Er ist mit mir im Studio. Hallo Lars.
3: Hallo Rosi.
0: Wir haben uns vorhin schon gesprochen. Wie ist es dir in der Zwischenzeit ergangen?
3: Ach, ich habe ganz aufmerksam zugehört.
0: Okay, sehr gut.
3: Ganz spannend fand und
0: dann,
3: mich nochmal ein bisschen vorbereitet.
0: Dann kannst du mir jetzt ja drei fantastische Tipps liefern. Was können wir heute Abend so machen?
3: Es kommt ein bisschen darauf an, was du machen möchtest. Ich habe drei Sachen dabei, die ein bisschen in unterschiedliche Richtungen gehen. Zuerst mal die Frage, bist du eigentlich Princess Charming Fan gewesen?
0: Ja, sehr. Habe ich sehr gern geguckt.
3: Warst du bestimmt ganz heartbroken, als es abgesetzt wurde?
0: Ja, war ich extrem, extrem heartbroken drüber, das stimmt. Hast du eine Alternative für mich?
3: Ja, vielleicht wird es dein Herz ja ein bisschen fixen, wenn du hörst, es gibt eine Alternative.
0: Ja, sehr gut.
3: Zur Traurigkeit.
0: Sehr gut.
3: Lelales. Fluid Love ist eine queere chinesische Dating-Show.
0: Cool.
3: Es geht um 8 chinesische Frauen, die in einer Villa in Thailand leben.
0: Ja.
3: Und das, was die da dann eben so erleben.
0: Ja, und das muss ich mir jetzt zu Hause auf meinem Laptop angucken oder gibt es da noch ein Event?
3: Es gibt tatsächlich ein Event,
0: okay. Und
3: zwar im Café Pfusch heute Abend.
0: Ja.
3: Es geht zwar schon um 19 Uhr los, muss sich also ein bisschen beeilen,
0: ja. Aber
3: man kann ruhig auch ein bisschen zu spät kommen, das ist nicht schlimm. Das Café Pfusch liegt in der Donaistraße 7, für die, die es nicht wissen. Um 19 Uhr geht es eben los. Es ist ein Flinter-Only-Event. Und da wird dann zusammen auf Englisch eben diese Serie geguckt. Untertitel gibt es auf Deutsch und der Eintritt ist kostenlos.
0: Und starten die da heute mit Folge 1? Sie starten heute mit Folge 1.
3: Es ist so ein bisschen ein Test, um mal zu gucken, wie das ankommt.
0: Ja.
3: Früher
0: hat
3: man da Princess Charming zusammen geguckt und jetzt wird eben noch halt.
0: Okay. 19 Uhr ist ja jetzt ein bisschen knapp, wenn ich erst später noch irgendwo hin will. Hast du da noch was dabei?
3: Ja, ich habe noch eine kleine Jam-Session für dich. Die Obsession Outdoor Jam Session. Die findet im Beer and Roll in der Marc-Arnstädter Straße statt.
0: Okay.
3: Das ist im Westen, Plackwitz. Da geht es zwar auch schon um 19 Uhr los, aber bis Mitternacht. Und
0: okay. Man
3: kann einfach irgendwann
0: sich
3: ein Instrument mitbringen oder auch einfach nur zuhören, wenn man Bock drauf hat. Und selbst wenn man spielen will, aber sein Instrument nicht mitbringen kann, gibt es auch ein bisschen Ausrüstung vor Ort.
0: Könntest du ein Instrument mitbringen?
3: Ich könnte kein Instrument mitsingen.
0: Okay.
3: Ich könnte natürlich singen.
0: Ja.
3: Aber nicht gut.
0: Okay, na gut. Dann überlegen wir uns das nochmal, ob wir dahin gehen. Fass nochmal zusammen die Jam-Session, wann und wo?
3: Genau, 19 Uhr im Beer and Roll in der Marc-Ranstädter Straße 1A. Auch hier ist der Eintritt natürlich kostenlos. Und wer spielt, bekommt sogar ein Freigetränk.
0: Okay, gibst du noch einen dritten Tipp für uns?
3: Es gibt noch einen dritten Tipp. Wir bleiben im Westen, fahren ein bisschen weiter raus zum Pizza Lab in die Georg-Schwarz-Straße 10.
0: Geil, gibt's da Pizza?
3: Da gibt's Pizza, aber heute tatsächlich nicht.
0: Okay, wow.
3: Normalerweise schon. Das Pizza Lab ist so ein freiwilliges Projekt, das betreuen ein paar Leute und normalerweise machen sie da Pizza. Diese Woche gibt's ein Überraschungsessen.
0: Okay, ist der Pizzaofen kaputt?
3: Vielleicht, ich weiß es nicht. Vielleicht hat auch jemand den Teig geklaut.
0: Ja, okay.
3: aber sie haben nicht ganz verraten, was es ist.
0: Okay.
3: Es ist vegan, das weiß ich. Und passend zum Essen gibt es ein Open Mic. Da kann man auch singen, Musik machen oder eine kleine Show. Ich weiß nicht, was würdest du aufführen?
0: Ich würde singen, aber gut.
3: Oh, das finde ich jetzt, das kann ich so nicht auf mir sitzen lassen.
0: Okay.
3: Müssen wir demnächst mal SingStar spielen.
0: Ja.
3: Da geht es auch ab 19 Uhr los. Die Stage wird ein bisschen später geöffnet.
0: Okay.
3: Essen gibt es bis 21 Uhr.
0: Okay.
3: Und auch hier ist der Eintritt frei.
0: Das waren drei ganz fantastische Tipps. Ich bedanke mich bei dir, Lars.
3: Danke, dass ich hier sein durfte.
2: Das waren die Veranstaltungstipps. 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
0: Und wir sind gleich am Ende der Sendung angelangt. Vorher gibt es aber noch mal ein bisschen.

Stargirls von Emma Rose und Verifiziert. Und damit verabschiede ich mich für heute von euch. Ich bedanke mich ganz sehr bei Lilly Drummer und Lars Kempen, die diese Sendung heute auf die Beine gestellt haben. Und danke auch an Marcel Littek in der Technik. Wir hören uns morgen wieder, 18 Uhr, für den Kultstatus, moderiert von meiner Kollegin Hannah Bökerding. Ich wünsche euch noch einen entspannten Abend, genießt die letzten Sonnenstrahlen. Mein Name ist Rosi Zulauf, bis zum nächsten Mal.

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2: Und das versucht ja Rose, indem sie in die Hose steigt.
3: Also man hat es jetzt vielleicht schon in der Beschreibung ein bisschen mitbekommen. Das ist seltsam.
2: Es hat mir gezeigt, wenn ich es wirklich will, ich kann Vampir sein.
3: Da spricht sie darüber, dass sie jetzt wagt zu träumen und sich große Dinge vorzunehmen und alles irgendwie möglich wird. Alles ist etwas greifbarer als vorher. Das fand ich total interessant.
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2: Hallo und herzlich willkommen, liebe Zuhörer des guten Geschmacks. Ihr hört heute Gretchen schaut mit mir, Charlie, und...
3: Und mit mir, Adele. Wir haben heute für euch zwei Filme dabei, die wir euch gerne vorstellen möchten. Das sind einmal der neue Kinofilm Rose von dem Regisseur Markus Schleinzer und der Film Siren's Call.
2: Genau, das ist eine niederländische Produktion von dem Regieduo Miri Ian Gossing und Lina Steckmann. Und diese beiden Filme könnten unterschiedlicher nicht sein. Und ihr könnt sehr gespannt sein darüber, was wir dazu zu sagen haben.
4: Das, was einmal Deutschland sein wird, zur Zeit des Dreißigjährigen Krieges. In einem abgeschiedenen Dorf taucht ein Soldat auf. Er hat Papiere bei sich, die bezeugen, dass er das Anrecht auf einen verwaisten Hof besitzt. Die BewohnerInnen nehmen den Fremden widerwillig in ihre Mitte auf. Was aber keiner weiß, der Mann mit der Narbe im Gesicht ist eine Frau.
3: Genau, das ist eigentlich schon der Hauptplot von Rose, gespielt von Sandra Hüller in der Hauptrolle, unser German Hollywood Star.
2: Genau, und wir haben es hier mit einem sehr emotionalen Historiendrama zu tun, welches sich auch mit dem Leben der einfachen Landbevölkerung in der Zeit des Dreißigjährigen Kriegs, also im 17. Jahrhundert, befasst und auch mit dem Rollenverständnis der damaligen Zeit sich auseinandersetzt. Man kann sagen, die Kernaussage des Filmes ist, wer von seinem gottgegebenen Platz abweicht, der wird von der Gesellschaft bestraft.
3: Ja, vor allem wer von seinem gesellschaftlichen Rollenbild der beiden Geschlechter abweicht, wird bestraft, würde ich sagen, weil ja die Rolle von was ist ein Mann und was ist eine Frau da ganz konkret im Zentrum steht. Und ja, auch dieser mysteriöse und stille Soldat, obwohl er rein optisch erstmal als Mann durchgeht, ja trotzdem irgendwie abweicht und auch seltsam beäugt wird. Also die Leute finden ihn schon mysteriös und er fällt irgendwie ein bisschen aus dem Raster, auch wenn er erstmal im ersten Moment wie ein scheinbar normaler Mann wirkt.
5: Doof, sagt man. Der Soldat. Er sei ein Sonderling. Und dass er etwas Geheimnisvolles mit sich trägt.
2: Kann man natürlich auch damit begründen, dass natürlich also ein Dorf eine sehr in sich geschlossene Gemeinschaft ist und das Fremde oder alles, was von außen kam, sowieso mit sehr viel Misstrauen beäugt wurde. Aber du hast auch recht, Rose, deren männlichen Namen wir jetzt gar nicht kennen, der wird im Film gar nicht genannt, strahlt schon etwas sehr, ja, ich sag mal, Andersartiges aus. Auf der anderen Seite war es natürlich eine Person, die jahrelang im Krieg war und sehr viel Grausames erlebt hat. Ich glaube, da kommt man ohnehin ohne Beschädigung gar nicht mehr in ein normales Leben rein. Genau, also diesen Film habe ich als sehr stark empfunden und es geht auch viel über den Ausbruch aus dem Korsett des Frauseins und den Wunsch, die von außen auferlegte Unmündigkeit abzulegen. Und das versucht ja Rose, indem sie in die Hose steigt.
3: Ja, das Interessante fand ich, dass auch Sandra Hüller zum Beispiel davon gesprochen hat, dass die Person, die sie da spielt, trotz allem selbst unter enormen Grenzen lebt, also selbstgesetzten Grenzen, also obwohl sie

0: Verkleidung. Also sie hat ja eine Rolle in einer Rolle gespielt. Und ja, es schwingt halt auch die ganze Zeit in diesem Film diese Angst vor der Entdeckung, dass ihre wahre Identität quasi auffliegt, ja. Also sie muss ständig den Raum abscannen nach Leuten, die ihr gefährlich werden könnten. Und sie spricht auch darüber, was es für den Protagonist oder die Protagonistin in dem Fall für eine immense Anstrengung darstellt, immer Kraft und Kontrolle ausstrahlen zu müssen.
1: Ja, da kann ich dir nur zustimmen und ich finde, dass sie das richtig gut gemacht hat. Also es war eine ganz tolle Darstellung und ich war wirklich den gesamten Film gefesselt. Ich bin begeistert davon.
0: Mhm. Rose gelingt es im Laufe der Geschichte, sich aus auch Respekt und Ansehen zu verschaffen. Ne? Das Land gedeiht, der Hof prosperiert und sie entwickelt dadurch auch eine Art Übermut, ja, alle Träume scheinen erfüllbar, ein Gefühl der Unbesiegbarkeit macht sich breit. Und das führt ja dann auch dazu, dass sie eine arrangierte Ehe mit der Tochter eines Großbauern eingeht, um noch mehr Land nutzen zu können. Und hier beginnen ja dann wirklich die Probleme.
2: Das ist die Susanne. Unbescholten, gottesfürchtig, in allen weiblichen Arbeiten geschickt.
1: Ich möchte noch einmal darauf eingehen, was du eben meintest, dass sie quasi in Übermut verfällt. Das fand ich nämlich sehr interessant. Es gab eine Stelle im Film, da spricht sie darüber, dass sie jetzt wagt zu träumen und sich große Dinge vorzunehmen und alles irgendwie möglich wird. Alles ist etwas greifbarer als vorher. Das fand ich total interessant, weil das ja auch wieder zu diesen Männlichkeitsbildern passt, von wegen, ich traue mir das zu und deswegen probiere ich das aus. Und das ist ja auch eine Sache, die zum Beispiel heute noch ganz viele Frauen nicht haben, so eine Vergewisserung des Selbst, dass man etwas schaffen kann, wenn man es probiert, dass man sich überhaupt zutraut, etwas anzufangen und gar nicht über das Scheitern nachzudenken. Das war für mich so ein Aha-Moment im Kino, zu merken, okay, was so diese männliche Identität auch mit deinem Selbstwert machen kann, nämlich dass du den nicht nur steigerst, sondern eben vielleicht auch in so einen gefährlichen Übermut kippst und dir dann zu viel vornimmst.
0: Ja, und schlussendlich scheitert sie ja auch an diesen Idealen beziehungsweise an diese Erwartungen, die an den Mann gestellt werden, besonders ja auch zu der Zeit. Die Ehe ist eine Institution. Es wird von dir erwartet, dass du Erben für den Hof zeugst und dass du durch diese Heirat ja auch dein Land vergrößerst und deine Männlichkeit unter Beweis stellst.
1: Ja, es muss ein Erbe kommen, ne? Ja. Und das ist natürlich ein Problem bei einer Frau und noch einer Frau. Mhm. Wie macht man das im 17. Jahrhundert?
0: Ja, und plötzlich hat sie die nichtswissende Susanna bei sich auf dem Hof, gespielt von Caro Braun, die das auch ganz wunderbar gemacht hat. Und da war natürlich mein erster Gedanke, oh Gott, wie vollzieht sie diese Ehe? Und Susanna scheint ja auch zu plaudern dann unter Freundinnen im Dorf und es spricht sich herum, dass da noch nichts passiert ist und das wird zu einem großen Problem.
1: Ja, es kommt dann richtig zu so Anfeindungen und Bedrohungen, also der Soldat oder Rose wird dann eben angesprochen vom Vater von Susanna und der macht ihr ordentlich Druck, dass da jetzt Kinder kommen müssen und dass vor allem auch einfach die Ehe vollzogen werden muss.
0: Wie sie das löst schlussendlich, das würden wir mal offen lassen. Das war auf jeden Fall nicht die angenehmste Szene. So viel können wir schon mal vorwegnehmen. Aber Rose hat riesiges Glück. Also die Inspiration für den Film kam von Markus Schleinzer aufgrund eines realen Falls. Es geht um eine Frau namens Katharina Link, geboren 1687. Und diese ist mit 15 Jahren in Männerkleidung losgezogen und hat auch 7 Jahre als verkleideter Soldat ihren Lohn verdient. Und es ist auch historisch belegt, dass sie sexuelle Beziehungen zu Frauen gepflegt hat. Sie hat quasi einen Lederbeutel als Penisattrappe genutzt und auch ein kleines Horn zum Urinieren im Stehen, damit sie eben nicht auffliegt. Und sie hat sogar dann als 30-Jährige ungefähr eine jüngere Geliebte geheiratet. Die Schwiegermutter hat aber den Braten gerochen und hat sie denunziert. Ja, Katharina Link wurde schließlich am 8. November 1721 hingerichtet mit dem Schwert in Halberstadt wegen ihrer Unzucht mit anderen Frauen. Und sie galt als Land- und Leutebetrügerin.
1: Ja, das ist eine sehr krasse Geschichte und hat ja auch bei der Premiere von diesem Phänomen in die Hose steigen gesprochen. Also dass quasi eine Frau die Kleidung eines Mannes, aber auch seine ganzen

0: dazugehörigen Rollen und Aufgabenbereiche mit übernimmt und dann sozusagen sich ein neues Leben auftut vor ihr oder dann ihm von außen. Das ist natürlich auch quasi die Handlung des Films, als Mann wahrgenommen werden. Was ich in dem Film zum Beispiel auch sehr spannend finde, ist die Entscheidung, ihn komplett in Schwarz-Weiß zu halten. Das fand ich ästhetisch wirklich schön und passend. Das meinte der Regisseur ja auch selbst, dass er es einfach auch sehr schön findet. Passt aber auch irgendwie thematisch, weil es ja so eine bipolare Einteilung ist in der Farbgestaltung, was ja eben auch so in der Handlung des Films im Inhalt dann sich widerspiegelt. Einteilung eben in männlich oder weiblich. Es gibt keine Zwischentöne. Es hat halt auch diesen Brennglas-Effekt für so ganz spezifische Stellen. Also es lenkt den Fokus von uns ZuschauerInnen auf bestimmte Gesichtsausdrücke oder Haltung, Kleidung, Emotionen.
1: Ja, und das Interessante war ja auch, dass mir kein einziges Mal während des Films die Farbe gefehlt hat. Es kam mir trotzdem auf eine Art strahlend und bunt allein durch die Handlung vor, ja?
0: Ja, das ging mir genauso. Ich fand es auch sehr schön, dass der Film sich an keiner Stelle gezogen hat für mich oder irgendwie lahm wirkte. Also es war wirklich für mich konstant fesselnd und spannend und mir hat es nicht gefehlt, dass er ruhig erzählt. Ich fand es auch, diese Farbgebung, die Entscheidung für Schwarz-Weiß, fand ich sehr gut und mir hat da nichts gefehlt.
1: Ja, und wir hatten eine unglaublich schöne weibliche Erzählerstimme.
0: Ja, richtig.
1: Das darf man nicht unerwähnt lassen. Ich mag das ja total, wenn dann, sage ich aus dem Off nochmal, ja quasi eine Geschichtenerzählerin dazu stößt.
0: Ja, und die das auch so humorvoll gemacht hat. Also die hat auch ironisch kommentiert und das hat diesem ganzen schweren Thema vom Film auch so eine Leichtigkeit gegeben. Also dann wurde auch mal gelacht im Kino. Das hat echt irgendwie die Spannung so ein bisschen rausgenommen, weil es teilweise ja schon echt brutal war, was wir da gesehen haben.
1: Also mein Fazit, ein visuell starker Film mit einem geschichtlichen Thema, was so noch gar nicht oft behandelt wurde, obwohl es so wahnsinnig viel zu bieten hat. Es ist ein Film über Selbstermächtigung, über den Wunsch, ein selbstständiges und selbstbestimmtes Leben zu führen. Und es blickt nochmal auf ja, die Geschichte des Frauseins und der Frauenbewegung
0: ja,
1: zurück.
0: Und ja, und auch wenn der Film in einer ganz anderen Zeit spielt und schon so viele Jahrhunderte zurückliegt, hat man trotzdem direkten Bezug zwischen Vergangenheit und Gegenwart. Also es fühlt sich trotzdem aktuell an, was wir da sehen. Und es macht was mit mir, aber ich denke auch mit der Gesellschaft, weil es eben so viel hinterfragt und klar aufzeigt, dass halt nicht kein Recht, das eine Frau heute hat, selbstverständlich ist und so viele Dinge erst vor einigen Jahrzehnten erkämpft worden sind und deswegen all diese männlich angesehenen Privilegien, von denen wir nun einige vielleicht auch mehr oder weniger haben, halt alle irgendwie gar nicht selbstverständlich sind.
1: Und schon gar nicht ist es selbstverständlich, dass wir heute in die Hose steigen dürfen.
0: Genau.
2: Siren's Call erzählt vom experimentellen Verschwimmen der Grenzen zwischen einer Dokumentation und moderner Fiktion. Die Protagonistin Una führt uns durch ihre Suche nach Gleichgesinnten. Individuen, die in der Gegenwart moderner kapitalistischer Gesellschaften keine Zugehörigkeit spüren und sich selbst als hybride Mehrwesen verstehen. Die sogenannte Mersona.
0: Ja, also man hat es jetzt vielleicht schon in der Beschreibung ein bisschen mitbekommen. Das ist seltsam. Irgendwie.
1: Ja, man wusste, also was heißt man? Ich wusste am Ende nicht genau, was habe ich da gerade gesehen.
0: Ja, also es ist irgendwie fiktiv, dann aber auch wieder nicht. Man hat so Interviewsequenzen mit der Protagonistin Una, aber man kann als Zuschauerin nicht einordnen, was ist denn jetzt real?
1: Was passiert hier?
0: Ja, also welche Frage stellt uns der Film eigentlich? Was will der von uns am Anfang? Also ich habe wirklich ein bisschen gebraucht, um da reinzukommen.
1: Ja, am Anfang hatte es ja was von einem Roadmovie.
0: Ja.
1: Ja, man sieht diese Frau, die da schon von sich erzählt, dass sie ein hybrides Wesen ist. Ja, dass sie jetzt auf die Welt zurückgekommen ist und sie gar nicht wiedererkennt. Und sie setzt sich jeden Tag eine andere Perücke auf und sieht auch andersartig aus mit ihrem schillernden Äußeren.
0: Ja,
1: und
0: ganz extravagante Schuppenkostüme, Glitzer, Make-up.
1: Mhm.
0: Und sie spricht auch, also sie ist quasi auch Erzählerin in diesem Film und erzählt uns aus dem Off quasi über ihre Reise und über ihre Wünsche nach Verbindung mit Menschen oder mit hybriden Wesen, denen es genauso geht wie ihr, die sich eben auch nicht nur als Mensch identifizieren, sondern noch etwas mehr in sich drin haben, im wahrsten Sinne des Wortes, mehr.
3: Do you actually identify as human?
4: I do not. I identify more hybrid. I am part human, I recognize that, but I'm not full.
1: Ja, und plötzlich sieht man Sequenzen, wie sie wie als Mystikerin in der Wüste steht, und es hatte alles was ganz Spirituelles auch an sich. Und ich ging ja wirklich bis zur Hälfte des Films davon aus, es ist jetzt hier eine fiktive Geschichte, es ist eine Art Alien-Meerjungfrauenwesen und sie ist uralt und kommt jetzt auf die Erde zurück, weil sie ja ihre Weisheit mit den Menschen teilen will.
0: Ja, also man konnte ganz lange gar nicht einordnen, was eigentlich gerade Thema ist. Aber dann kommen eben auch andere Personen ins Spiel, andere Charaktere, und die scheinen ganz normale US-amerikanische Bürger zu sein. Die setzen sich ganz ernsthaft vor die Kamera und erzählen, sie haben normale Jobs, sie haben einen normalen Alltag, aber sie haben eben auch dieses zweite Leben sozusagen und treffen sich in so einer, ja, künstlerisch mysteriösen Subkultur, verkleiden sich gemeinsam, sind politisch aktiv.
1: Genau, diese Meerfolk-Community in Portland, in Oregon. Und das macht halt so einen harten Bruch in diesem Film, finde ich, weil es auf einmal wird es so eine Dokumentation und du rechnest überhaupt nicht damit, dass plötzlich Menschen im künstlich erzeugten Nebel ihre Meerjungfrauenflossen und ihre Kostüme zeigen und darüber sprechen, was Identität für sie ausmacht. Ja, und dann erzählt Una, dass sie Gefängnispsychologin ist und an sich ein ganz normales Leben führt. Ja.
0: Ja, aber sie macht dann auch so die Frage auf, was ist denn eigentlich normal und wie können wir die scheinbare Realität von Menschen davon unterscheiden, was sie als real ansieht, und lächelt dann auch so ein bisschen mysteriös in die Kamera auf die Frage durch die Interviewer, wie sie denn jetzt quasi Realität wahrnimmt. Und da wird dann schon klar, dass sie quasi in so einer Metaebene sich eigentlich einordnet und ganz stark davon ausgeht, dass es so transzendentale Dinge gibt, von denen wir nichts wissen und die wir vielleicht auch gar nicht so spüren oder sehen, wie sie das tut.
1: Ja, im Mittelpunkt wird ganz sehr das Thema Identität und Zugehörigkeit in einer postmodernen Welt gerückt. Und auch diesen Zugang zu Natur und Magie verloren hat. Und diese Leute versuchen da ihren Platz zu finden und haben sich eben da als Gruppe gefunden und interagieren da miteinander und leben dieses Leben aus, auch in Form von Ritualen und gemeinsamen Festen. Ja, und sie zelebrieren die Jahreszeiten zum Beispiel, die neu anbrechen. Und jetzt mal abseits davon, ob man das jetzt wirklich alles objektiv verstehen kann. Ich fand, dieser Film hatte eine sehr feinfühlige, zarte Darstellung auch inne. Es war ein sensibler Film.
0: Und auch ganz ruhig und ästhetisch erzählt. Also man hatte sehr schöne Bilder, die der Film einfängt. Und
1: das war so traumgleich, so schillernd, bunt, nebulös auch. Ja. Und dadurch verschwommen ja Fiktion und Realität noch mehr miteinander. Und ich denke, das war auch gewollt von den Regisseurinnen. Ja,
0: ja.
1: Also, und auch der Soundtrack enorm hypnotisch.
0: Das wollte ich auch noch sagen.
1: Den habe ich mir gerne angehört.
0: Ja, das hat sich ein bisschen angefühlt wie so eine Unterwasser-Meditationsmusik. Also das war immer so stumpfe, ruhige Klänge, wie als würde man gerade tauchen gehen, aber immer so ganz zarte, weiß ich gar nicht, was das für so Glockenschläge oder sowas
1: so
0: waren.
1: Rauschhaft auch.
0: Genau,
1: Hatte was Hypnotisches. Und das stand auch sehr im Kontrast dazu, dass ja dieser Film durchaus auch noch politische Themen mit reingenommen hat.
0: Ja.
1: Ne? Klimakrise oder die beschnittenen Rechte von queeren Personen in den USA. Und in einem Radiobeitrag im Hintergrund hörst du Trump mit den Leuten sprechen. Und
0: da schließt sich aber auch so ein bisschen der Kreis von so ausgeschlossenen Gruppen in einer Gesellschaft wie in Amerika. Also diese Merfolk-People sind ja ganz klar nicht einer Norm entsprechend und sind dadurch eben auch irgendwie exkludiert aus dem Rest von einer, ich sag mal jetzt, weißen Cis-Gesellschaft in Amerika. Dadurch ist dann der nächste Schritt, sich für andere einzusetzen, die eben genauso wahrscheinlich ausgeschlossen sind, wie zum Beispiel queere Leute, schwarze Menschen, gar nicht mehr so weit entfernt.
1: Oder Meerjungfrauen.
0: Ja, oder Meerjungfrauen.
1: Aber dieser Film, der regt dann auch sehr zum Nachdenken an, weil wir ja alle so in unseren festen Rollen drinstecken und im Grunde ist ja keiner von uns so richtig, richtig individuell.
0: Ja.
1: Im Kern, ne? Wir sehen, also man braucht ja einmal nur über den Campus zu gehen. Wir sehen alle gleich aus, wir machen fast alle das Gleiche, wir konsumieren die gleichen Inhalte und es ist dann gar nicht so leicht abzugrenzen, na, wer bin ich denn wirklich oder wer wäre ich, wenn ich das nicht alles ständig um mich herum hätte?
0: Wenn ich diese Norm ständig irgendwie grenzen würde.
1: Oder wenn mich das ständig beeinflussen würde, das, was ich sehe, was ich höre, was ich lese, ja. Und diese Leute, die gehen ja über diese Grenze drüber.
0: Total.
1: Die haben ja total den Wiedererkennungswert.
0: Ja, das war auch für mich am Anfang unbequem, muss ich sagen. Also, weil es ja so einen Schockeffekt hatte, weil es war was ganz Neues für mich. Daher wusste ich am Anfang auch nicht, genau, was soll ich jetzt damit anfangen?
1: Es hat mir gezeigt, wenn ich es wirklich will, ich kann Vampir sein. Ich kann's,
0: sehr gut.
1: Ich kann es machen.
0: Ich fand auf jeden Fall spannend im Nachhinein, was der Film dann noch für Fragen bei mir aufgemacht hat, was ich beim Gucken nicht erwartet hätte, was du eben schon angeschnitten hast mit Zugehörigkeit, irgendwo ankommen, sich zu Hause fühlen, aber eben auch bestimmte erlernte Konventionen ablegen. Zum Beispiel auch die Familie verlassen, weil man dort nicht akzeptiert wird, so wie man ist. Also es geht für mich viel in dem Film um soziale Rollen.
1: Ja, im Grunde ist, wenn man darüber nachdenkt, der Film dann doch gar nicht so speziell, weil ich denke, ein Verlorenheitsgefühl ist in sehr vielen von uns. Und ich glaube, sehr viele führen ein Leben, in dem sie sich eigentlich nicht richtig am Platz fühlen.
0: Ja, oder irgendwie immer das Gefühl haben, noch nicht angekommen zu sein, dass sowas in einem schlummert mit Ich bin eigentlich noch nicht wirklich die Version, die ich fühle zu sein.
1: Oder ich habe Heimweh nach etwas, was ich noch gar nicht definieren kann.
0: Ja.
1: Was halt diese Leute dann in Oregon gefunden haben.
0: Ja, und das fand ich echt rührend zu sehen. Also so seltsam, wie es am Anfang gewirkt hat, so schön fand ich es dann am Ende, dass diese Personen etwas gefunden haben, wo sie ankommen konnten.
1: Ja.
0: Und wo sie akzeptiert wurden und niemand irgendwen schräg angeguckt hat. Da war es einfach völlig in Ordnung, wenn man aus dem Raster gefallen ist.
1: Ja, und das ist ja die Tragik des Lebens, dass viele suchen, aber das nie so finden oder erreichen werden. Aber trotzdem ist ja Una dann im letzten Drittel des Filmes ja nochmal selber auf eine erneute Identitätssuche gegangen und ist nach Hawaii, Honolulu geflogen, weil sie dort aufgewachsen ist. Und das konnte ich dann wirklich nicht mehr so gut einordnen. Was ist denn jetzt eigentlich das Kernproblem oder was ist das, die Emotion, die sie antreibt?
0: Ja, das war dann auch wieder mit vielen abrupten Cuts. Ich glaube, das war dann nicht so wirklich greifbar für uns. Aber es ging im Grunde ja darum, zu sich zurückzufinden, also so eine Reise durch ihre Biografie. Und das Spannende dabei, also da war auch der Faktor der Fiktion ja wieder ganz groß, dass sie einfach Probleme mit dem Atmen bekommen hat, an Land sozusagen. Sie konnte nicht mehr richtig die Luft atmen und hat dann eine Not-OP bekommen und hat Kiemen bekommen. Also das war dann wieder so, was ist Fiktion, was ist Realität?
1: Ja, oder es war eine Metapher, dass sie am Ort ihrer Wurzeln, an ihres Ursprungs, das Gefühl hat, ihr bleibt die Luft weg, es ist zu eng.
0: Sie erstickt.
1: Ich glaube, das haben viele, wenn sie an den Ort zurückkehren, an dem sie aufgewachsen sind. Ne? Gerade wenn man aus Kleinstädten oder Dörfern kommt, so irgendwie kann ich hier kann ich nicht so frei sein, meine Brust ist ganz beengt.
0: Ja, hier kann ich nicht so sein, wie ich eigentlich bin. Ja.
1: Aber das bleibt natürlich jetzt Spekulation, ob das im Falle von Una genauso ist. Aber
0: es wirft auf jeden Fall diese Assoziationen auf und damit kann man sich dann auch wieder sehr gut identifizieren.
1: Aber man wird am Ende mit vielen Fragen zurückgelassen.
0: Ja, alles klar, das war's mit unserer heutigen Podcast-Folge von Gretchen schaut. Ich bedanke mich ganz herzlich bei dir, dass du mit mir hier diese Aufnahme gemacht hast.
1: Ich bedanke mich natürlich herzlich zurück für dieses wärmende, erhellende Gespräch. Ja, wenn ihr mehr Lust auf uns habt, regulär 18 Uhr am Freitag bei Mephisto mal reinhören. Da gibt es viele interessante, spannende Beiträge von jungen, engagierten Leuten. Zuletzt bedanken wir uns noch bei der Produktion, bei Colin Schröder. Ohne den wäre das hier alles gar nicht möglich gewesen.
0: Genau, bis bald.
1: Tschüss.
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I Love All the Girls singen Zara Larsson und Emilia in ihrem gemeinsamen Remix zu Girls Girl. Und damit hallo zum Leipziger Lokalmagazin direkt. Und wir machen auch direkt weiter mit All the Girls, denn am Wochenende findet in Leipzig das Frauen-Flinter-Festival statt und das zum 7. Mal. Über 70 feministische Initiativen, Vereine und Organisationen werden auf dem Markt ihre Arbeit vorstellen und sich stark machen für Gleichberechtigung und Repräsentation von Flinters. Der Tag soll zum Austauschen, Vernetzen und sich Feiern dienen und ich habe heute die Möglichkeit, mit zwei Frauen zu sprechen, die sich am Samstag beim Festival beteiligen. Das Interview gibt's in einer halben Stunde. Vorher schauen wir aber noch auf ein paar Dinge, die schon passiert sind. Gestern wurde im Stadion mal wieder ein bisschen Fußball gezockt und auch wenn der Ball nur einmal im Tor gelandet ist, hat dieses Fußballspiel die Leipziger umgetrieben. Das Conference League-Finale gestern Abend ist nämlich in einem ganzen dreitägigen Fanfest ausgeartet. Darüber sprechen wir nochmal in circa 15 Minuten. Und vorher haben wir nochmal die wichtigsten Infos aus dem Stadtrat für euch zusammengefasst. Der hat nämlich gestern und auch heute getagt. Und bevor wir dazu kommen, gibt's erstmal noch einen Song. Musik aus Kalifornien, Almost Monday mit der neuen Single No More Regrets.

0: Und auch wenn schon Donnerstag ist, das war Almost Monday mit No More Regrets. Und ich habe es gerade schon gesagt, der Stadtrat hat mal wieder getagt. Seit gestern Mittag findet eine verlängerte Sitzung statt, denn in Leipzig ist ganz schön viel los. Was im neuen Rathaus heute auf der Tagesordnung steht, weiß mein Kollege Lars Kempten. Hallo Lars.
1: Hallo Rosi.
0: Der Stadtrat hat ja gestern schon getagt und da einiges abgearbeitet. Welche Themen stehen heute noch auf der Tagesordnung?
1: Da stehen noch einige Themen drauf. Es geht unter anderem um den Bau von Schulen in Mockau. Die Linke hat einen Antrag auf Mietrechtsänderung eingebracht. Es geht um die Finanzierung des Kita-Betriebs und um die Fortführung der Leipziger Wärmewende. Ansonsten dann noch viele kleinere Dinge, die aber eher formellerer Art sind.
0: Gab es da ein Thema, was heute besonders wichtig war?
1: Da wäre zunächst mal vor allem eben diese Wärmewende, die ist ja schon länger in Arbeit. Die Stadt möchte bis 2038 ihre Wärme komplett klimaneutral produzieren. Und dafür muss einiges gemacht werden. In der Vergangenheit wurden schon Weichen gestellt. So wurde zum Beispiel die Solarthermieanlage in Leipzig-Lausen gebaut und Anfang dieses Jahres dann auch die Quartiersentwicklungsgesellschaft Leipzig offiziell gegründet, die diesen Umbau dann tatsächlich umsetzen wird. Es gibt auch schon seit einiger Zeit Testprojekte im Leipziger Süden. Und heute ging es dann um den sogenannten Wärmeplan, der den Rahmen für diesen Ausbau festlegen soll, wie der dann in der Praxis aussieht. Das ist also ein durchaus wichtiger Schritt auf dem Weg zur Wärmewende und dieser Plan wurde dann heute im Stadtrat auch angenommen.
0: Du sprichst die Rahmenbedingungen des Wärmeplans an. Kannst du die nochmal genauer erklären?
1: Ja, wie gerade schon so ein bisschen angeschnitten, wird ja der tatsächliche Ausbau von dieser Quartierentwicklungsgesellschaft durchgeführt und damit die gute Entscheidung treffen kann, braucht sie eben eine breite Basis. Genau diese Basis schafft der Plan. Da werden Fragen drin beantwortet, wie, wo darf denn eigentlich gebaut werden? Wie müssen AnwohnerInnen vorher informiert werden? Wann gibt es Entschädigungen für Geschäfte, die aufgrund der Baustelle Gewinnausfall haben? Durchaus wichtige Fragen eben. Deshalb wurde da heute auch viel drüber diskutiert und der Antrag auch nochmal ein bisschen geändert. Es geht nämlich jetzt mehr Einbeziehung der BürgerInnen und mehr Schutz der Natur. Und solche Dinge eben, die zwar an sich situativ sind, aber trotzdem eine allgemeine Entscheidungsgrundlage brauchen, stehen da eben drin.
0: Alles klar. Und du meintest eben auch noch was zu einer Vorlage zum Kita-Betrieb. Kannst du da nochmal genauer erklären?
1: Naja, da ging es im Wesentlichen um zwei Dinge. Zum einen um die tatsächlichen Betriebe und zum anderen um die Finanzierung. Die aktuelle Regelung aus dem Jahr 2017 läuft jetzt fristgemäß Mitte des Jahres aus und aktuell wird über eine Fortsetzung verhandelt. Das betrifft zum einen die Stadt, aber eben auch viele private TrägerInnen, welche die Versorgung mitgewährleisten. An sich ist dieser Prozess Standard, aber der aktuellen Verhandlung ist eine Prüfung des städtischen Rechnungshofs vorausgegangen und der hat Mängel bei der Kita-Finanzierung festgestellt. Jetzt geht es eben um die Frage, wer soll denn eigentlich wie viel bezahlen und da wird schon ziemlich lange, so knapp anderthalb Jahre, erfolglos verhandelt. Zuletzt gab es jetzt ein bisschen Fortschritt und mittlerweile ist man sich zumindest in den wichtigsten Punkten einig. Und nicht zuletzt deshalb kann man dann durchaus optimistisch sein, dass diese Neuregelung jetzt auch angenommen wird.
0: Danke dir, Lars, für den Bericht aus der heutigen Stadtratssitzung. Hier geht's weiter mit dem nächsten Song, So Smart von Maggie Merlin, die zurzeit an ihrem Debütalbum arbeitet.

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0: Carlo Carajo habt ihr gehört und er will also für immer geküsst werden, zumindest auf seinem neuen Song Für immer von seinem neuesten Album Der letzte Ritt durchs Nadelöhr. Es ist 18.22 Uhr und ihr hört direkt. Ihr habt es sicherlich alle mitbekommen, in den letzten 3 Tagen war es in der Stadt ganz schön voll. Auf dem Leipziger Marktplatz wurde anlässlich des Fußball-Conference-League-Finales ein Fanfest eingerichtet. Bei dem Wettbewerb handelt es sich nach der Champions und der Europa League um den 3. länderübergreifenden Vereinswettbewerb Europas. Warum das Fest aber auch Schattenseiten hatte, kommentiert Mephisto 97.6-Redakteurin Lilly Drummer.
1: Leipzig hat am gestrigen Abend ein Stück Fußballgeschichte geschrieben. Zum ersten Mal wurde in der Stadt ein Finale der UEFA Conference League ausgetragen, das Endspiel zwischen Crystal Palace aus London und Rayo Vallecano aus Madrid. Insgesamt 30.000 Fans beider Vereine sollen nach Einschätzung der Stadtverwaltung angereist sein, um das Spiel im Stadion und das Fanfest auf dem Marktplatz zu erleben. Dort konnten BesucherInnen beim Public Viewing mitfiebern, den Pokal bestaunen und sich beim Torwandschießen versuchen. Die Stadt hat für diesen Auftritt erhebliche Mittel aufgewendet. Die Kosten für Planung und Durchführung beziffert die Stadtverwaltung auf knapp 900.000 Euro. Eine Summe, die Fragen aufwirft, denn Leipzig befindet sich in einer ernsthaften Haushaltskrise. Der Stadtrat hatte zwar im Januar mit Mehrheit dem Finanzierungsvertrag für das Fanfest zugestimmt, dennoch gab es auch im Stadtrat einige Gegenstimmen, darunter die der BSW-Fraktion, die geschlossen gegen den Vertrag stimmte. Die Stadt argumentierte ihrerseits, dass Leipzig bei einer Ablehnung des Fanfests seinen Status als Ausrichterstadt verloren und sich möglicherweise UEFA-Klagen ausgesetzt hätte. Parallel wird in Leipzig dennoch vor allem in der Kulturbranche und bei sozialen Projekten streng gekürzt und eingespart. Doch dieser finanzielle Widerspruch ist nicht der einzige, der dieses Ereignis überschattet. Am Dienstagabend kam es im Stadtzentrum zu ernsthaften Ausschreitungen. Nach Angaben der Polizeidirektion Leipzig hatten sich in der Leipziger Innenstadt über 300 Personen eine Schlägerei geliefert, Stühle und Gläser flogen, bevor Einsatzkräfte eingriffen. Berichten zufolge wiesen die Täter Ähnlichkeiten mit Gruppen auf, die dem FC Lokomotive Leipzig nahestehen. Dutzende Personen wurden nach Angaben der Polizei zeitweise festgehalten und ihre Identitäten überprüft. Hinzu kommt ein tiefer liegender Konflikt zwischen Fangruppen des englischen Vereins und der UEFA selbst. Crystal Palace hatte sich im vergangenen Jahr über den englischen Verbandspokalsieg für die prestigeträchtigere Europa League qualifiziert, wurde jedoch von der UEFA in den Conference League-Wettbewerb zurückgestuft. Der Grund: Ein Miteigentümer des Vereins besaß zeitgleich Anteile am französischen Club Olympique Lyon, der ebenfalls für die Europa League qualifiziert war. Das fällt unter die verbotene sogenannte Multi-Club Ownership. Nach dem Reglement der UEFA komme es zu einer Wettbewerbsverzerrung, wenn Investoren gleichzeitig große Anteile an mehreren Fußballclubs halten, die aus der gleichen Liga oder dem gleichen Land kommen. Crystal Palace spielte deshalb in einem Wettbewerb, für den es sich nie qualifiziert hatte und den es nie spielen wollte. Fans des Vereins sprachen von einer schreienden Ungerechtigkeit und hatten im Vorfeld zum Boykott der offiziellen Treffpunkte wie dem Fanfest auf dem Marktplatz aufgerufen. Dass Crystal Palace nun ausgerechnet diesen Wettbewerb gewonnen hat, ist eine von vielen Ironien dieser Geschichte. Eine Stadt im Sparmodus feiert ein Fest, dessen Ausrichter selbst unter Legitimationsdruck steht. Das Fanfest auf dem Marktplatz, das trotz der angespannten Haushaltslage finanziert wurde, die teils aggressiven Fanlager und die Kritik gegen die UEFA sind dabei nur 3 Gründe, warum das Fußball-Conference-League-Finale und das Fanfest in Leipzig auch bitter aufgestoßen sind.
0: Ein Kommentar von meiner Kollegin Lilly Drummer zum Fanfest des Conference-League-Finales in Leipzig. Und es geht weiter mit Musik. Die neueste Single What's Done Is Done von Georgia Smith. Viel Spaß!

0: Georgia Smith mit What's Done is Done. Und hier geht's gleich nach unsere Schlagzeilen und danach habe ich die Möglichkeit, mit drei Organisatorinnen des 7. Leipziger Frauen- und Flinterfestivals zu sprechen. Das findet am Samstag auf dem Leipziger Markt statt und soll ein Zeichen der Solidarität mit Frauen weltweit sein. Bleibt also dran.
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2: Mit Lili Trummer. Die israelische Holocaust-Gedenkstätte Yad Vashem wird eine Außenstelle im Leipziger Ariowitsch-Haus errichten. Das gab das sächsische Kultusministerium am Morgen bekannt. Neben Leipzig wird auch München eine Außenstelle erhalten. Dort soll der Hauptstandort des neuen Bildungszentrums in Deutschland liegen. Leipzig soll als ostdeutscher Innovationsstandort gezielt unterstützt werden. Das geht aus dem aktuellen Wettbewerbsreport Ostdeutschland des Leibniz-Instituts für Wirtschaftsforschung hervor. Insgesamt hole die Wirtschaft dem Report zufolge in Ostdeutschland zum Westniveau auf, der Prozess verliere aber an Tempo. Die Leipziger Medienstiftung vergibt den diesjährigen Günter Eich und Axel Eckebrecht Preis an die Journalistin Marie von Kuck und den Hörspielautor Hermann Bohlen. Das gab die Stiftung am Mittag bekannt. Beide erhalten den mit je 10.000 Euro dotierten Preis in der kommenden Woche für ihr Lebenswerk. Das Leipziger Studentenwerk verlängert seine Partnerschaft mit dem Ratgeber. Das hatte das Studentenwerk bekannt gegeben. Die Selbsthilfewerkstatt sei bereits seit 20 Jahren Teil der Partnerschaft für studentische Mobilität. Das Programm bietet Studierenden die Möglichkeit, ihre Fahrräder kostengünstig selbst zu reparieren. Und das Wetter. Aktuell sind es 21 Grad. In der Nacht fallen die Temperaturen auf bis zu 8 Grad, bevor sie morgen wieder auf sommerliche 25 Grad steigen. Es soll dann den ganzen Tag die Sonne scheinen. Es ist 18.31 Uhr. Das waren die Schlagzeilen.
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0: Little Sims gemeinsam mit Dila und dem Song Open Arms von der neuen EP Sugar Girl von Little Sims. Das ist direkt das Lokalmagazin bei Mephisto 97.6. Wir haben vorhin schon über das Fußball-Fanfest der letzten Tage gesprochen. Das wird gerade abgebaut, damit auf dem Marktplatz wieder Platz ist für die nächste Veranstaltung. Am Wochenende findet da nämlich das 7. Leipziger Frauen-Flinter-Festival statt, unter dem Motto "Es gibt kein Zurück, ohne uns keine Zukunft". Möchte das Festival ein Zeichen gegen Gewalt und Diskriminierung von Frauen und Flinter-Personen setzen. Mir sind jetzt drei Frauen zugeschaltet, die dieses Festival mitgestalten und mitdenken. Katharina Kreft, Stadträtin von Bündnis 90 Die Grünen und Vorsitz des Fachausschusses Soziales, Gesundheit und Vielfalt der Stadt Leipzig und Franziska Deutschmann vom Vorstand der Luise-Otto-Peters-Gesellschaft, die das Festival unterstützt. Außerdem noch Lea Müller vom Frauenkultur Leipzig e.V. Schön, dass Sie da sind. Das Festival findet am Wochenende zum 7. Mal statt. Was würden Sie denn sagen, ist das Besondere in diesem Jahr?
1: Also das Besondere ist vor allem, dass es eben wieder stattfindet und wir wieder die Möglichkeit bekommen, Sichtbarkeit zu schaffen für Frauen und Flinterpersonen und es eben wichtig ist, zu zeigen, dass feministische Themen mitten in die Öffentlichkeit gehören und nicht an den Rand gedrängt werden.
0: Gibt es Themen, die dringlicher geworden sind im Vergleich zu den Vorjahren?
1: Vor allem würde ich sagen, dass es dringlicher geworden ist, ein klares Zeichen gegen Diskriminierung und patriarchale Gewalt zu setzen und dass wir uns eben auch gegen den gesellschaftlichen Rechtsruck aussprechen wollen. Genau, und da nochmal den Fokus eben drauf legen.
0: Alles klar.
2: Genau, und genau, ich würde auch sagen, kurz noch, genau, also in Zeiten, in denen konservative Akteure versuchen, das Rad der Zeit zurückzudrehen und auch traditionelle Rollenbilder propagieren und in denen gleichstellungspolitische Projekte zunehmend unter Druck geraten, ist es umso wichtiger, mit dem Frauen-Flinter-Festival Mut zu machen, ein Zeichen zu setzen, zu empowern und eben auch aufmerksam zu machen auf noch bestehende Diskriminierungen, nicht nur in Deutschland und Leipzig, sondern auch weltweit und damit eben auch zu empowern und feministische Netzwerke auch sichtbar zu machen.
0: Ja, Frau Deutschmann, die Luise-Otto-Peters-Gesellschaft trägt den Namen einer Frau, die im 19. Jahrhundert in Leipzig für Frauenrechte gekämpft hat. Was verbindet diese historische Figur mit einem Festival im Jahr 2026?
2: Sehr, sehr viel. Luise-Otto-Peters hätte bestimmt auch ein Festival gestartet. Auch im 19. Jahrhundert gab es Abendunterhaltungen mit Musik und so mit Netzwerkcharakter. Also das ist im 19. Jahrhundert gar nicht so viel anders gewesen. Also die Frauenbewegung im 19. Jahrhundert zeigt uns, wie wichtig es ist, Bündnisse zu haben und gemeinsam stark zu sein. Die Macht der sozialen Bewegung ist damit auch verbunden. Die Forderungen der Frauen im 19. Jahrhundert sind gar nicht so, also leider gar nicht so viel anders als die Forderungen, die wir heute haben. Ja, Chancengerechtigkeit, das Recht auf Unversehrtheit des Lebens auch, ja, einzustehen gegen sexualisierte Gewalt, für Bildungsgleichheit, für gerechten Lohn, für gleiche Arbeit. All das haben Frauen wie Luise-Otto-Peters im 19. Jahrhundert schon formuliert. Und das ist genau das, weswegen wir uns auch heute quasi auf der Straße versammeln und gemeinsam einen schönen Tag verbringen, ja, und uns empowern.
0: Und noch eine Frage an Frau Kreft. Sie sind Stadträtin und Vorsitzende des Fachausschusses Soziales, Gesundheit und Vielfalt und kommen jetzt ja auch gerade frisch aus dem Stadtrat. Im aktuellen Haushalt werden ja gerade viele in diesem Bereich viele Mittel gekürzt. Kann das Festival denn gegen diese Sparpolitik ein Zeichen setzen?
3: Also zunächst einmal, die Mittel für das Festival waren sicher. Da hatten wir auch die Zusage und wir mussten als Stadträte natürlich insgesamt kämpfen, dass Anträge, die wir mal gestellt haben, dass die sozusagen im Gesamthaushalt auch abgebildet weiterhin gültig sind. Aber nachdem das geschafft war, war auch klar, dass die Mittel für das Frauenfestival sicher sind und auch haben wir wieder die Sponsoring-Mittel von der L-Gruppe bekommen. Das sind ja immer unsere beiden Säulen der Finanzierung und da sind wir auch sehr zufrieden. Die Erhöhung war nicht möglich. Kostensteigerungen hätten uns auch betroffen. Aber während für große Fußballspiele sehr viel Geld da ist und Fanfests, dürfen wir uns mit einem seit 14 Jahren gleichbleibenden Etat begnügen. Wir schaffen das mit sehr viel ehrenamtlichem Engagement und vielen Abendrunden und viel eben selber in die Hand nehmen und stemmen und machen und tun, weil es uns so wichtig ist.
0: Dann danke Ihnen dreien schon mal für die interessanten Anmerkungen. Und nach nur einem Song sprechen wir auch noch weiter über das Leipziger Frauenflinter-Festival. Und der Song kommt von Lucky Lee, ihr Song Happy Now von ihrem neuesten Album Die Afterparty.

0: Happy Now von Lucky Lee und ihrem neuesten Album. Und wir wollen jetzt nochmal weiter über das Leipziger Frauenflinter-Festival sprechen, das am Samstag stattfinden wird. Dafür sind mir Katharina Kräft, Stadträtin von Bündnis 90 Die Grünen, Franziska Deutschmann vom Vorstand der Luise-Otto-Peters-Gesellschaft und Lea Müller vom Frauenkultur Leipzig e.V. zugeschalten. Wir erleben bundesweit, dass Feminismus als Begriff zunehmend angefeindet wird, in sozialen Medien, aber auch in der organisierten Politik. Was würden Sie drei sagen? Spüren Sie diese Stimmung auch hier in Leipzig, zum Beispiel im Stadtrat, in der Stadtgesellschaft oder auch in der Vereinsarbeit?
1: Genau, ich würde mal anfangen. Also auf jeden Fall spüren wir das schon, dass der Ton ein bisschen rauer wird. Auch von Fördermittelseite her gibt es immer mehr Druck quasi, den wir spüren. Gerade wenn es um gleichstellungspolitische Themen geht, da wird ja sehr stark gekürzt auch. Dann müssen wir uns jetzt doch in diesem Jahr auch noch stärker rechtfertigen, warum wir ein Gleichstellungsprojekt umsetzen wollen und wofür wir das ganze Geld brauchen. Da sind die Hürden auf jeden Fall höher geworden und der Aufwand auch stärker. Und wir müssen auch zunehmend diskutieren quasi mit Menschen, die überhaupt nicht verstehen, was wir eigentlich wollen und die dann ja sagen, es ist doch schon alles gleichberechtigt und wir sollen uns doch um wirklich wichtige Themen kümmern und jetzt nicht mit solchen Frauenthemen daherkommen und es würde ja nur ablenken von den ganzen relevanten Dingen. Das ist schon stärker geworden. Auch auf Social Media merken wir das, dass wir doch, wenn wir doch mal eine größere Reichweite bekommen und in Bubblen viral gehen, die wir sonst nicht so erreichen, dass wir dann böse Hasskommentare auch bekommen von Menschen, die unsere Anliegen, unsere frauenpolitischen und feministischen Anliegen despektierlich behandeln oder abwerten und uns auch bedrohen teilweise. Und das ist in den letzten Jahren noch nicht so gewesen. Also das ist in diesem Jahr doch ein bisschen anders, würde ich sagen.
2: Ich kann ergänzen, dass es für Frauen im Stadtrat auch schwierig geworden ist. In den Debatten wird das immer deutlich, auch in den Ratsversammlungen, die ja auch von Ferne zugeguckt werden können, bemerkt man das ja auch, dass der Ton sehr harsch ist und Frauen auch gar nicht gehört werden. Also man merkt auch eine Unruhe, wenn eine Frau am Pult ist und spricht und es wird uns vorgeworfen, dass wir emotional oder unsachlich werden, aber auf die Argumente, die vorgetragen werden von Frauen, wird gar nicht gehört, als wäre man auf diesem Ohr hörgemindert. Ja, das erleben wir sehr stark. Und ich bin jetzt 20 Jahre im Stadtrat, ich habe noch nie so viel Beschwerden von Frauen erlebt. Auch selber zur Person musste ich mich jetzt in der Weise auch beschweren, dass es sogar eine Abmahnung öffentlich in der Ratssitzung gab. Also das ist schon eine Zunahme, aber ich muss auch sagen, wir halten stärker zusammen und wir werden eben auch laut und wehren uns. Also das hat dann eben auch das Moment.
0: Umso wichtiger also, dass dieses Festival stattfinden kann. Und da komme ich auch zu meiner letzten Frage. Wie würden Sie vielleicht den LeipzigerInnen in einem Satz erklären, warum dieses Festival trotzdem für alle relevant ist, auch wenn es nur Frauen- und Flinter-Festival heißt?
2: Ja, unser Motto ist ja, es gibt kein Zurück, ohne uns keine Zukunft. Und damit sind alle Menschen gemeint.
1: Auf jeden Fall. Für eine gleichberechtigte, feministische, zukünftige Gesellschaft brauchen wir alle Menschen, nicht nur Frauen, nicht nur Flinters, sondern auch Männer spielen natürlich eine große Rolle. Wir wollen jetzt kein Matriarchat errichten oder irgendwie eine Feindschaft gegen die bösen Männer deklarieren, sondern wir möchten gemeinsam gleichberechtigt miteinander leben und dafür brauchen wir alle.
3: Ja, und das Festival ist auf jeden Fall an alle Menschen gerichtet, unabhängig von Geschlecht. Und es soll zum Austauschen und sich politisieren einladen und ja, hoffentlich zu Gesprächen auch anregen.
0: Sagen Katharina Kräft, Franziska Deutschmann und Lea Müller über das 7. Leipziger Frauen-Flinter-Festival. Danke Ihnen für Ihre Zeit. Das Festival beginnt am Samstag um 14 Uhr auf dem Leipziger Marktplatz. Und der nächste Song kommt von Not4Radio. Wir spielen ihn aber trotzdem. Viel Spaß.

0: Kitten von Not for Radio habt ihr gehört. Und bevor wir die letzten Sonnenstrahlen genießen können, gibt's noch unsere Veranstaltungstipps.
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0: Und die Tipps habe wie immer nicht ich dabei, sondern mein Kollege Lars. Er ist mit mir im Studio. Hallo Lars.
3: Hallo Rosi.
0: Wir haben uns vorhin schon gesprochen. Wie ist es dir in der Zwischenzeit ergangen?
3: Ach, ich habe ganz aufmerksam zugehört.
0: Okay, sehr gut.
3: Ganz spannend fand und
0: dann,
3: mich nochmal ein bisschen vorbereitet.
0: Dann kannst du mir jetzt ja drei fantastische Tipps liefern. Was können wir heute Abend so machen?
3: Es kommt ein bisschen darauf an, was du machen möchtest. Ich habe drei Sachen dabei, die ein bisschen in unterschiedliche Richtungen gehen. Zuerst mal die Frage, bist du eigentlich Princess Charming Fan gewesen?
0: Ja, sehr. Habe ich sehr gern geguckt.
3: Warst du bestimmt ganz heartbroken, als es abgesetzt wurde?
0: Ja, war ich extrem, extrem heartbroken drüber, das stimmt. Hast du eine Alternative für mich?
3: Ja, vielleicht wird es dein Herz ja ein bisschen fixen, wenn du hörst, es gibt eine Alternative.
0: Ja, sehr gut.
3: Zur Traurigkeit.
0: Sehr gut.
3: Lelales. Fluid Love ist eine chinesische, queere chinesische Dating-Show.
0: Cool.
3: Es geht um 8 chinesische Frauen, die in einer Villa in Thailand leben.
0: Ja.
3: Und das, was die da dann eben so erleben.
0: Ja, und das muss ich mir jetzt zu Hause auf meinem Laptop angucken oder gibt es da noch ein Event?
3: Es gibt tatsächlich ein Event,
0: okay.
3: Und zwar im Café Pfusch heute Abend.
0: Ja.
3: Es geht zwar schon um 19 Uhr los, muss sich also ein bisschen beeilen, aber man kann ruhig auch ein bisschen zu spät kommen, das ist nicht schlimm. Das Café Pfusch liegt in der Donaistraße 7, für die, die es nicht wissen. Um 19 Uhr geht es eben los. Es ist ein Flinter-Only-Event und da wird dann zusammen auf Englisch eben diese Serie geguckt. Untertitel gibt es auf Deutsch und der Eintritt ist kostenlos.
0: Und starten die da heute mit Folge 1? Sie starten heute mit Folge 1.
3: Es ist so ein bisschen ein Test, um mal zu gucken, wie das ankommt. Früher hat man da Princess Charming zusammen geguckt und jetzt wird eben noch halt.
0: Okay. 19 Uhr ist ja jetzt ein bisschen knapp, wenn ich erst später noch irgendwo hin will. Hast du da noch was dabei?
3: Ja, ich habe noch eine kleine Jam-Session für dich. Die Obsession Outdoor Jam-Session. Die findet im Beer and Roll in der Markranstädter Straße statt.
0: Okay.
3: Das ist im Westen, Plackwitz. Da geht es zwar auch schon um 19 Uhr los, aber bis Mitternacht. Und man kann einfach irgendwann sich ein Instrument mitbringen oder auch einfach nur zuhören, wenn man Bock drauf hat. Und selbst wenn man spielen will, aber sein Instrument nicht mitbringen kann, gibt es auch ein bisschen Ausrüstung vor Ort.
0: Könntest du ein Instrument mitbringen?
3: Ich könnte kein Instrument mitsingen.
0: Okay.
3: Ich könnte natürlich singen.
0: Ja.
3: Aber nicht gut.
0: Okay, na gut. Dann überlegen wir uns das nochmal, ob wir dahin gehen. Fass nochmal zusammen die Jam-Session, wann und wo.
3: Genau, 19 Uhr im Beer and Roll in der Markranstädter Straße 1A. Auch hier ist der Eintritt natürlich kostenlos. Und wer spielt, bekommt sogar ein Freigetränk.
0: Okay, gibst du noch einen dritten Tipp für uns?
3: Es gibt noch einen dritten Tipp. Wir bleiben im Westen, fahren ein bisschen weiter raus zum Pizza Lab in die Georg-Schwarz-Straße 10.
0: Geil, gibt's da Pizza?
3: Da gibt's Pizza, aber heute tatsächlich nicht.
0: Okay, wow.
3: Normalerweise schon. Das Pizza Lab ist so ein freiwilliges Projekt. Das betreuen ein paar Leute und normalerweise machen sie da Pizza. Diese Woche gibt's ein Überraschungsessen.
0: Okay, ist der Pizzaofen kaputt?
3: Vielleicht, ich weiß es nicht. Vielleicht hat auch jemand den Teig geklaut.
0: Ja, okay.
3: Aber sie haben nicht ganz verraten, was es ist.
0: Okay.
3: Es ist vegan, das weiß ich. Und passend zum Essen gibt es ein Open Mic. Da kann man auch singen, Musik machen oder eine kleine Show. Ich weiß nicht, was würdest du aufführen?
0: Ich würde singen, aber gut.
3: Oh, das finde ich jetzt, das kann ich so nicht auf mir sitzen lassen.
0: Okay.
3: Müssen wir demnächst mal SingStar spielen.
0: Ja.
3: Da geht es auch ab 19 Uhr los. Die Stage wird ein bisschen später geöffnet.
0: Okay.
3: Essen gibt es bis 21 Uhr.
0: Okay.
3: Und auch hier ist der Eintritt frei.
0: Das waren drei ganz fantastische Tipps. Ich bedanke mich bei dir, Lars.
3: Danke, dass ich hier sein durfte.
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0: Und wir sind gleich am Ende der Sendung angelangt. Vorher gibt's aber noch mal

0: Stargirls von Emma Rose und Verifiziert. Und damit verabschiede ich mich für heute von euch. Ich bedanke mich ganz sehr bei Lilly Drummer und Lars Kempen, die diese Sendung heute auf die Beine gestellt haben. Und danke auch an Marcel Littek in der Technik. Wir hören uns morgen wieder, 18 Uhr, für den Kultstatus, moderiert von meiner Kollegin Hanna Böckerding. Ich wünsche euch noch einen entspannten Abend, genießt die letzten Sonnenstrahlen. Mein Name ist Rosi Zulauf, bis zum nächsten Mal.
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1: Hallo? Kann mich jemand hören? Wo bin ich? Ich bin wieder hier, oder?
2: Clara.
1: Was? Was? Wer war das?
3: Wer bist du?
2: Was machst du da?
1: Wer ist da?
2: Du suchst ihn.
3: Er wird dich finden.
2: Du kannst nicht entkommen.
1: Wer?
3: Du bist verloren.
1: Verloren.
3: Verloren.
1: Oh, nein. Nicht schon wieder. Hey, sorry, ich bin spät dran.
4: Hi, wie? Oh Mann, Clara, wie siehst du denn aus?
1: Ach, nichts. Ich habe in letzter Zeit nicht so viel Schlaf bekommen.
4: Okay.
1: Nicht so wichtig. Na, was gibt's?
4: Hör mal, wenn es dir nicht gut geht, es ist vollkommen okay. Es ist jetzt wirklich nicht so dringend. Ich will ungern noch mehr Stress aufbürden.
1: Hans, es ist schon okay. Ich habe halt schlecht geschlafen. Und es ist alles. Außerdem, du kennst mich doch. Ich knick nicht so leicht ein. Und wenn du mich schon so dringend bittest, mit dir einen Kaffee trinken zu gehen, wie könnte ich denn da Nein sagen? Also, was hast du auf dem Herzen?
4: Na gut. Also du weißt ja, dass Rolf und ich jetzt schon eine ganze Weile zusammen sind.
1: Ja, fast 2 Jahre jetzt, oder?
4: Mhm. Genau. Also jedenfalls, ich habe mir vor ein paar Wochen gedacht, es wäre langsam Zeit, den nächsten Schritt zu machen. Und da es ja auch bald schon möglich ist, habe ich ihn vorgestern gefragt.
1: Oh, was? Und?
4: Der hat Ja gesagt.
1: Oh, wirklich? Oh, das ist toll. Yes. Ich wusste es, ihr beide. Oh, ich freue mich so für dich.
4: Ja,
1: für euch. Oh Gott.
4: Ja, du bist die Erste, die es erfährt. Weil
1: ja, du meinst, dieses Café ist das Erste, das es erfährt.
4: Ja, genau. Aber ich erzähle es dir als Erstes.
1: Oh.
4: Weil ich mir dachte, du bist ja meine beste Freundin. Und also frage ich einfach mal, Clara, willst du meine Trauzeugin sein?
1: Ja, oh mein Gott, ja, total gerne. Oh, ich weiß gar nicht, was ich sagen soll. Das ist so. Puh, sorry. Ich muss das gerade erstmal. Also in meinem Kopf und. Ja, ja.
4: Das freut mich, komm her. Aber unter einer Bedingung.
1: Ja?
4: Du redest ab jetzt mit mir über Sachen, die dich stressen. Ich weiß, du willst immer nur alle anderen unterstützen und brauchst selbst keine Hilfe. Aber so lieb das auch ist, gesund ist das definitiv nicht. Also. Warum hast du schlecht geschlafen?
1: Ich habe ziemlich komische Albträume in letzter Zeit.
4: Hm? Albträume?
1: Es ist immer dasselbe. Ich schlafe ein und plötzlich bin ich in diesem Wald. Also es ist eigentlich nicht wirklich ein Wald. Es ist ein Ort voll mit den verschiedensten Dingen.
4: Versuch's zu beschreiben.
1: Er ist riesig. Der ganze Boden besteht aus allen möglichen Alltagsgegenständen. Stühle, Schränke, Uhren, Spielsachen, alles Mögliche. Und sie sind zu dünnen, aber gigantischen Türmen aufgeschichtet. Manche von ihnen ragen bis hinauf in die schwarzen Wolken. Man kann es nicht wirklich beschreiben, aber sie wirken unheimlich und irgendwie, na, nicht boshaft, aber wartend. Als sehen sie mich an, weißt du? Die einzige Lichtquelle ist ein schwacher, gelber Ring am Horizont. Wie bei einer Sonnenfinsternis.
4: Hm. Klingt nach einer klassischen Albtraumwelt.
1: Nee, es ist anders. Es fühlt sich echt an. Ich spüre jedes Mal, dass ich an einem unglaublich alten Ort bin, der weit jenseits meines Verständnisses liegt. Und es fühlt sich so an, als würde alles an diesem Ort ein eigenes Bewusstsein haben und mir zuflüstern.
4: Na, das klingt ja echt nicht schön. Aber ich meine, so sind halt Albträume.
1: Ja, ich weiß, es fühlt sich nur irgendwie viel realer an. Dieser Wald, das ist kein Ort, den ich mir hätte ausdenken können. Ich habe jedes Mal den Eindruck, dass da mehr dahinter stecken muss, als würde er wollen, dass ich ein Teil von ihm werde oder so.
4: Fragt sich nur, wie dein Unterbewusstsein auf sowas kommt.
1: Keine Ahnung. Aber vielleicht hat es was mit diesem komischen Buch zu tun, das ich mir gekauft habe. Da stehen alle möglichen komischen Sachen drin.
4: Ja, was für ein Buch?
1: Es hat keinen Titel. Es ist so ein alter Wälzer mit rotem Einband, voll mit alten Überlieferungen und Zaubersprüchen.
4: Doch nicht etwa schon wieder so ein Horrorschund, oder?
1: Das ist kein Schund. Und ja, vom Trödelmarkt.
4: Na, da hast du's. Wenn du immer so ein Gruselzeug liest, ist ja klar, dass du Albträume kriegst.
1: Ja, da hast du wahrscheinlich recht. Oh shit, ich muss dann zur Arbeit.
4: Okay.
1: Also, tolle Neuigkeiten und danke für die Ernennung und danke für den Rat. Wir sehen uns.
4: Gerne. Bis bald.
5: Clara.
1: Oh Mann.
5: Heute kommt der Clara. Er kommt, um dich anzusehen. Er kommt.
1: Wer? Scheiße, wer?
5: Der mit dem nachtschwarzen Fell. Der mit den gelben Augen.
6: Der hat ihm alles gehört.
1: Oh Gott. Was willst du?
7: Komm und sieh. Mein Wald hat die prächtigsten Bäume. Komm und sieh.
1: Nein. Hilfe!
5: Es sind Körperklare.
1: Wo bin ich hier? Hallo? Hallo? Ist hier irgendjemand?

0: weiteres verlorenes Ding im Inneren eines dieser Bäume. Niemand weiß genau, welchem.
1: Ich will nur hier raus, bitte.
0: Du kannst nicht entkommen. Dies ist das Reich des namenlosen Wolfes. Und alles hier gehört ihm.
1: Der namenlose Wolf. Sekunde mal. Der wurde in meinem Buch erwähnt. Kann es etwa... Nein. Nein, ich träume nur.
0: Der Traum ist nur der Pass, der dich in diese Welt geleitet.
1: Wieso bin ich hier?
0: Wer sich im Schlaf aufmacht, um den Wolf zu suchen, der wird ihn auch finden. So war es immer. So wird es immer sein.
1: Ich will einfach hier raus. Bitte, kannst du mir helfen?
0: Niemand kommt hier wieder raus. Es gibt keine Hoffnung für dich. Der Wolf kommt dich holen, Säugetier. Und dann wird es dir ergehen wie jedem Einzelnen von uns. Komm, leg dich zu uns. Das ist der einzige Weg, der dir unvorstellbare Qualen erspart. Gib auf. Gib dich dem Wald und werde ein Teil von uns.
1: Nein, niemals, hast du gehört. Ich werde dagegen ankämpfen. Ich werde aufwachen. Na komm, wach auf. Wach auf. Wach auf.
0: Wie schön. Du bist dieses Mal entkommen. Du kannst dich freuen. Aber du wirst wieder schlafen müssen und wieder träumen. Jedes Mal muss es dir gelingen zu fliehen. Doch der Wolf muss dich nur einmal finden.
2: Ein Tag vergeht.
3: Ein Schlaf.
2: Der Wolf schläft mit dem Flug.
1: Hört auf!
2: Zwei Tage vergeht.
3: Und kein Schlaf.
4: Der Wolf leckt die Zähne.
1: Lass mich in Ruhe.
2: Drei Tage vergehen.
3: Und immer kein Schlaf.
2: Der Wolf kommt dich holen.
5: Hallo? Clara, was machst du denn hier?
1: Hans, ich brauche Hilfe.
5: Komm erst mal rein. Gott, was ist denn mit dir?
1: Es tut mir leid, aber ich wusste nicht, wo ich sonst hin soll.
5: Clara, was zum Teufel ist los? Du siehst aus wie der Tod.
1: Ich habe seit drei Tagen nicht geschlafen. Ich bin so müde. Aber ich darf nicht einschlafen.
5: Ganz langsam. Setz dich erst mal. Also, was ist überhaupt passiert? Warum darfst du nicht schlafen?
1: Weil er dann kommt und mich holt. Und ich werde ihm nicht nochmal entkommen können.
5: Warte. Wer kommt dich holen?
1: Der Wolf. Ich weiß, wie das klingt, aber es hängt irgendwie mit diesem verfluchten Buch zusammen. Das, von dem ich dir erzählt habe. Ich hab dir doch erzählt, dass ich komische Albträume habe und die haben angefangen, nachdem ich in diesem Buch gelesen habe. Es erzählt unter anderem von einem uralten Wesen, das Menschen in seinen ewigen Traum entführt.
5: Clara, hör auf. Das klingt vollkommen durchgedreht. Natürlich haben die Albträume von so einem Schauermärchen direkt angefangen, nachdem du davon erfahren hast. Ist doch ganz klar. Du solltest dich mal sehen. Du bist vollkommen durch den Wind.
1: Ich weiß, okay. Aber ich glaube langsam, er ist real. Ich habe die letzten Tage recherchiert. Menschen, die vom namenlosen Wolf gelesen haben, sind innerhalb von einer Woche verschwunden oder gestorben oder ins Koma gefallen. Alle.
5: Clara, das ist das Internet. Jeder kann da irgendwelchen Blödsinn reinschreiben.
1: Nein, du verstehst es nicht. Ich habe versucht, einige der Autoren zu kontaktieren. Die sind auch alle tot. Hans, glaub mir, das ist echt. Das sind keine normalen Träume, die ich da habe. Ich höre schon Stimmen. Sie wollen, dass ich zurückkomme und mich dem Wolf ergebe. Ich weiß langsam nicht mehr, was real ist und was nicht. Überall sind Schemen und Schatten, die nach mir greifen. Ich spüre, dass etwas näher und immer näher kommt und ich kann nicht.
5: Clara, ganz ruhig.
1: Bitte glaub mir. Ich weiß, du hast auch gerade viel zu tun mit Rolf und so, aber ich weiß nicht, wo ich denn nicht sonst gehen soll. Ich bin so müde.
5: Clara, ich glaube dir.
1: Wirklich?

0: Ich denke zwar, dass du dir das alles einbildest, dass das alles klingt total wie an den Haaren herbeigezogener Freddy Krüger-Scheiß. Aber ich glaube auch, dass es für dich real wirkt und du Hilfe brauchst. Und wenn du erst einen bösen Wolf besiegen musst, damit du wieder ruhig schlafen kannst, dann ist das halt so. Also, wie kann ich helfen?
1: In dem Buch steht ein Haufen verwirrendes Zeug, aber eine Stelle habe ich mir gemerkt. Tief im endlosen Wald, jenseits der irdischen Träume, wartet still der namenlose Wolf. Der ihn sucht, ist verloren, und der ihn findet, und da bricht es ab. Einfach so. Aber ich denke, dass das der Schlüssel ist. Wenn wir den Hinweisen im Buch folgen, wird uns vielleicht der Rest offenbart. Die Lösung muss irgendwo in dem Buch liegen. Ich habe versucht, sie zu finden, aber ich kann mich einfach nicht mehr richtig konzentrieren. Deshalb brauche ich dich. Würdest du das machen?
0: Klar, natürlich. Aber trotzdem, Clara, du brauchst Schlaf, pronto.
1: Erst wenn ich wieder normale Träume habe. Ich habe auch das Buch mitgebracht. Am besten, wir fangen an. Warte. Moment. Nein, scheiße. Scheiße, wo ist es? Ich hab's ganz sicher eingepackt. Ich weiß es genau.
0: Clara, bitte beruhige dich.
1: Es muss noch zu Hause sein. Warte hier. Ich bin gleich wieder zurück. Es tut mir leid.
0: Clara, jetzt warte doch mal. Clara! Clara!
1: Wo ist es? Wo ist es? Verdammt, ich hab
2: Na,
1: es doch...
2: Suchst du irgendwas?
1: Oh nein. Bitte nicht.
2: Du wirst uns nicht los.
3: Wir sind der endlose Wald.
2: Älter als die Erde und dein ganzer Horizont. Wir sind geduldig und unser Meister todlos.
1: Noch habt ihr mich nicht. Ich kann immer noch kämpfen.
2: Das glaubst du?
3: Seh dich doch um, Clara.
2: Wirkt das nicht unwirklich?
3: Was soll es auch? Du längst wieder schläfst.
1: Nein. Nein, bitte nicht. Das kann nicht. Ich bin hier. Nein.
2: Willkommen zu Hause.
3: Willkommen zu Hause.
1: Bitte, bitte lass mich gehen!
2: Er kommt!
3: Nicht gehörst hier!
4: Komm und sieh! Komm und sieh! Mein Wald hat die prächtigsten Bäume! Komm und sieh!
1: Nein, lass mich in Ruhe! Bitte lass mich doch einfach in Ruhe!
3: Er wird dich verraten!
2: Du hast verloren!
0: Shit! Clara! Clara, wach auf!
1: Hans, wie bist du?
0: Clara!
1: Ich bin hier!
4: Er kann dich nicht hören. Du bist jetzt in meiner Welt.
1: Ich muss nur aufwachen.
4: Du kannst nicht aufwachen. Der Traum ist nur der Pass in meine Welt. Komm und sieh. Du bist angekommen. Du träumst nicht mehr.
1: Das ist unmöglich. Hans, bitte hilf mir.
0: Was zum... Oh mein Gott. Clara, es tut mir leid. Die Seiten. Sie sind alle leer.
1: Was? Nein. Nein, das ist ein Trick. Hans. Du Monster. Wieso nur? Wieso tust du das?
4: Ach. Ich besitze einfach so gerne schöne Dinge. Ich habe Milliarden von Trophäen in meinem Wald. Freu dich! Du wirst nun ein Teil meiner Sammlung. Für immer.
1: Bitte, irgendjemand. Oh Gott.
0: Clara, wach doch endlich auf. Dein Puls wird immer schwächer. Verdammt, wach auf, Clara. Mach irgendwas, bitte!
1: Komm und sieh. Mein Wald hat die prächtigsten Bäume. Komm und sieh.
0: Clara, was soll das bedeuten? Clara, das Buch. Tief im endlosen Wald, jenseits der irdischen Träume, wartet still der namenlose Wolf. Der ihn sucht, ist verloren. Und der ihn findet, wird für immer vergessen sein.
4: Hans, komm und sieh.
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0: Wer kommt denn? Wer kommt denn, frage ich mich. Wer kommt denn?

0: 26 Kippen, trink 13 Mischen. Ich hoffe, du vergisst mich.
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0: Komm, komm, komm rein und verschließ die Tür hinter dir gut. Nimm ruhig Platz. Ich bin gleich bei dir.
1: Märchen aus China. Jinping Me. Oh, Schweinekram. Oh, was ist das? Die 25 Erzählungen des Totendämons und rote Magie.
0: So, ihr kleine Spinne. Spekulatius?
1: Ja, gerne. Danke sehr.
0: Diesen Tee habe ich selbst gemacht. Alle Zutaten stammen aus meinem Kräutergarten. Na? Oh,
1: ist da Salbei drin?
0: Salbei, ja, Salbei. Salbei hat eine reinigende Wirkung. Er befreit von bösen Geistern und wirkt einen Schutz gegen sie.
1: Indem man einfach eine Tasse Tee davon trinkt?
0: Nicht unbedingt. Man kann ihn auch verbrennen. Dann wirkt er nicht auf einzelne Personen, sondern darüber hinaus auf Gegenstände. Oder Häuser. So, kleine Spinne. Der Salbei ist aber nicht der Grund, aus dem sich unsere Wege gekreuzt haben. Helena, was quält deine Seele?
1: Woher wissen Sie meinen Namen?
0: Oh, Intuition. Und du kannst du zu mir sagen.
1: Okay, Intuition.
0: Eine angeborene Fähigkeit.
1: Also schön. Du meintest draußen, ich hätte länger mit einer großen Lüge im Leben gelebt. Das ist so nicht ganz wahr. Ich habe die Zeichen einfach übersehen. Und jetzt ist alles scheiße.
0: Ja, ich verstehe. Das ist immer das Problem mit, wie nennt er sich, Egon?
1: Woher kennst du Egon?
0: Das ist unwichtig. Er hatte schon immer eine unangenehme Art. Glaub mir, du bist nicht der erste Mensch, der auf ihn reinfällt.
1: Was meinst du damit?
0: Ich kann dir nur Hinweise geben. Mehr ist mir leider nicht gestattet, wegen des großen Schleiers.
1: Wie? Was? Oh Gott, die ist ja voll durchgeknallt.
0: Vorsichtig damit.
1: Oh, die ist aber hübsch. Wo kriegt man sowas?
0: Weißt du, was das ist?
1: Eine Dose?
0: Naja, nicht irgendeine Dose. Das ist ein Gefäß für...
1: Für was?
0: Das kann ich dir nicht sagen. Ich kann nicht.
1: Wieso? Wovor hast du solche Angst?
0: Ich kann es dir nicht sagen. Wegen des großen Schleiers. Im Widder die Sonne. Im Stier der Mond. Im Zeichen der Jungfrau Merkur. In den Fischen die Venus, im Krebs Jupiter. Das ist wichtig und es ist alles, was ich dir dazu sagen kann.
1: Okay, also einfach nur ein bisschen Sterndeuterei. Tut mir leid, Lee, aber an sowas glaube ich nicht.
0: Du tätest gut daran, es zu glauben, kleine Spinne.
1: Ja. Und gleich erzählst du mir, dass mein idealer Sternzeichenpartner ein temperamentvoller, geerdeter Löwe ist.
0: Ach, diese Nichtskönner aus den Medien haben einfach keine Ahnung. Sie haben Schuld. Sie haben Schuld, dass man jene wie mich nicht für voll nimmt. Nimm dir noch einen Keks.
1: Entschuldige, ich wollte nicht...
0: Schon gut.
1: Warum nennst du mich eigentlich immer Spinne?
0: Ach, nichts. Habe ich das... das habe ich. Bitte verzeih. Du erinnerst mich nur an jemanden, den ich mal gekannt habe.
1: Ach so.
0: Oh, schon so spät? Oh nein. Ich fürchte, ich muss dich rauswerfen, so leid es mir tut.
1: Okay, warte, ich hab hier noch meine Jacke.
0: Nein, du musst gehen. Geh.
1: Was?
0: Geh schon.
1: Ich gehe ja schon.
0: Schnell,
1: was?
0: Beeil dich. Raus. Oh, raus hier.
1: Wieso? Was?
0: Im Wetter die Sonne, im Stier der Mond, im Zeichen der Jungfrau, Merkur, in den Fischen die Venus und im Krebs Jupiter. Vergiss das nicht. Das ist entscheidend. Verdammt.
1: Lee?
0: Zu spät.
1: What the hell? Lee? Wo sind sie hin? Da hier sitzt so eine Art Leguan? Ganz ruhig. Ganz lieb. Brava. Lumpi. Bitte. Hilfe!
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0: Also ich weiß nicht, also wenn er jetzt abgeschaltet wird, wirklich zum nächsten Jahr, dann...
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0: Weiß ich echt nicht, was ich jetzt anschalten soll, weil wenn ich aus Versehen mal einen anderen Sender anhabe oder irgendwo das höre, dann kommt mir echt das Kotzen.

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1: Es ist echt schön hier. So richtig idyllisch.
2: Ja, finde ich auch. Das sollten wir echt öfter machen.
1: Wir hatten auch wirklich mal wieder etwas Pärchenzeit für uns nötig.
2: Es ist schon Jahre her, dass wir das letzte Mal so eine Kanutour auf der Elster gemacht haben.
1: Ja, ich hatte schon ganz vergessen, wie anstrengend das Paddeln ist.
2: Ja, ich merke schon. Wir treiben auch immer weiter auf das Ufer zu, Marlene.
1: Du bleibst ja auch nicht im Rhythmus.
2: Jetzt ist es wieder meine Schuld, war ja klar.
1: Das habe ich doch gar nicht gesagt. Du übertreibst schon wieder. Ich habe das so satt.
2: Was bitte hast du satt?
1: Dass du jetzt hier rumzicken musst.
2: Okay, lass es einfach. Ich steuere das Boot jetzt alleine.
1: Das wirst du nicht tun.
2: Doch, gib mir jetzt das Ruder.
1: Nein, ganz sicher nicht.
2: Gib her.
1: Hör jetzt auf,
2: Hör
1: Lea.
2: Hör du auf. Toll gemacht. Jetzt sind wir ins Wasser gefallen.
1: Lea, schau doch. Wir sind nicht mal nass geworden.
2: Marlene, was geht denn hier vor sich? Habe ich was verpasst? War ich bewusstlos? Was ist denn das für ein Boot, auf dem wir hier sind? Und was haben wir eigentlich für komische Klamotten an? Wer zum Teufel sind die ganzen Menschen hier?
1: Lea, beruhig dich. Ich habe doch auch keine Ahnung, was hier abgeht. Es sieht aus wie eine Hochzeit.
3: Hm. Dieser Zandermund ist aber äußerst vorzüglich.
4: Wahre Worte, der Herr. Gesegnet sei das Brautpaar.
3: Und gesegnet sei das Brautpaar.
4: Gesegnet sei das Brautpaar.
5: Seht sie euch an, wie sie trinken und tanzen. Unwissend des Unglücks, das sie ereilen wird. Wollen die Damen nicht mitfeiern, solange es ihnen noch möglich ist?
1: Was will der denn jetzt? Das ist eine einzige Freakshow hier.
2: Allerdings, und schlecht ist mir auch. Ich finde das alles komisch hier, ich will hier weg.
1: Wir sind auf einem Boot. Die einzige Möglichkeit wäre, runterzuspringen. Dann erfahren wir aber nie, wie wir eigentlich hier gelandet
2: sind. Ist mir egal, ich will hier runter.
1: Lass uns nur noch ein paar Minuten bleiben. Jemand hält eine Rede.
6: Zwei der wohlhabendsten Familien Leipzigs, verbunden durch das Glück der Ehe. Mein Sohn, auf das du den Reichtum unserer Familie mehrst. Und Wilhelm, mein guter Freund, beten wir gemeinsam, dass deine Tochter meinem Sohn einen würdigen Erben beschert. Bald schon erreichen wir die Stadt. Unser rauschendes Fest neigt sich dem Ende zu. Also esset und trinket, um dem Paar die Ehre zu erweisen. Mein Sohn Maximilian, der Bräutigam persönlich, wird nun das Steuer übernehmen, um uns nach alter Tradition in den Hafen der Ehe zu lenken.
7: Hörten Sie schon? Man erzählt sich, dass es eine andere Verlobte gab.
8: Sie soll Venezianerin sein.
9: Armes Kind, ich hörte, sie erkrankte an Schwermut.
1: Es ist ja richtig dramatisch hier. Die ziehen die Show voll durch.
2: Das kannst du laut sagen. Lass uns jetzt bitte gehen.
1: Wo sind wir hier eigentlich? Es sieht immer noch aus wie die Elster. Aber wo sind die ganzen Menschen abgeblieben, die vorhin noch am Ufer waren?
2: Ja, und der Radweg ist auch weg. Marlene, irgendwas ist hier faul. Die haben uns entführt und ziehen hier eine kranke Nummer ab. Die müssen uns unter Drogen gesetzt haben.
1: Dreh jetzt nicht durch. Hey, hey, sieh da. Welcher Tag ist heute?
5: Wir schreiben den 24. September.
1: Siehst du? Und es ist auch immer noch hell. Was soll schon passiert sein?
5: Den 24. September 1518.
2: Okay, jetzt reicht's. Die machen sich auch noch über uns lustig. Ich gehe jetzt.
5: Nicht so schnell, die Damen. Sie wollen doch nicht die ganze Feier verpassen. Und bestimmt möchten sie auch erfahren, was hier geschieht.
1: Wenn sie wissen, was hier vor sich geht, dann sagen sie es uns jetzt.
5: Was der einen Frau der glücklichste Tag des Lebens, bedeutet der anderen das größte Leid. Die Augen glitzernd wie die Sonne auf dem Wasser und das Haar gleich den sanften Wellen in den venezianischen Kanälen. Man sagt, sie war die schönste Frau von ganz Venedig, bis ihr die Liebe zum Verhängnis wurde.
10: Vittoria, meine Teuerste! Der Geschäfte willen kam ich in dieses Land, aber deinetwegen bin ich geblieben.
11: Ich wusste nicht, was Liebe war, bevor ich dich traf. Noch nie war ich so glücklich wie in diesem Sommer. Maximilian, Venedig erschien mir nie farbenfroher. Jeden Tag blicke ich unserer Hochzeit freudiger entgegen.
10: Noch muss ich dich vertrösten, meine Schöne. Mein Vater heißt mich, die Geschäfte in Leipzig zu übernehmen. Ich werde dich schon bald verlassen müssen. Doch keine Bange, ich werde zurückkehren und dir die schönste Hochzeit bereiten, die Venedig je gesehen hat. In Gondeln werden wir durch die Kanäle gleiten, während 100 weiße Tauben über den Dogenpalast aufsteigen.
11: Ich kann es kaum erwarten. Kein Tag wird vergehen, ohne dass ich dem Boten einen Brief für dich mitgeben werde.
10: Und auf jede neue Botschaft werde ich voll Sehnsucht warten.
5: Sie schrieben sich über Wochen. Doch während die schöne Venezianerin die Hochzeitsvorbereitungen traf, versank der Bräutigam mehr und mehr in seiner Arbeit. Seine Antworten wurden seltener, bis sie schließlich ganz ausblieben. Die junge Vittoria schrieb unermüdlich weiter und ließ die Hoffnung nicht fahren. Eines Tages jedoch erfuhr sie durch einen Boten, dass ihr Geliebter sich neu verlobt hatte. Über ihren Liebeskummer versank sie in Verzweiflung und schließlich in Krankheit.
7: So ein Arsch. Das ist ja echt eine fiese Nummer.
2: Aber was hat das denn jetzt mit uns zu tun?
5: Nun, ihr seid zu Gast auf eben dieser Hochzeit. Der Bräutigam ersetzte die schöne Venezianerin durch eine deutsche Handelstochter und die venezianischen Kanäle durch die Elster. Doch diesen Betrug wird er bereuen.
7: Der Typ macht mir langsam Angst mit seinen komischen Drohungen.
10: Meine Liebste, bitte verzeih mir.
3: Was tut er denn da?
7: Es sieht aus, als würde der Bräutigam mit jemandem sprechen.
4: Hat er die Kontrolle über das Steuer verloren? Er scheint wie von Sinnen.
7: Das Schiff hat die Anlegestelle bereits passiert.
4: Aber es gibt keine andere Möglichkeit, noch vor dem Wehr von Bord zu gehen.
7: Was hat er denn vor?
10: Verzeih mir.
7: Tatsächlich, er spricht mit jemandem. Er muss wohl Geister sehen. Was ist denn jetzt schon wieder los?
5: Eure Reise hier ist bald zu Ende.
12: Mein Sohn, was ist mit dir? Nun hör doch!
10: Meine Liebste, warum suchst du mich hier heim?
12: Sohn, mit wem sprichst du?

0: fahren geradewegs auf das Wehr zu.
1: Ah. Oh, wir werden spät. Das Schiff wird immer schneller.
2: Wir müssen alle von Bord.
3: Ah. Okay, hat das hier alles zur Show?
4: Nein, Lea. Ich fürchte nicht. Wir müssen schnellstens hier runter.
5: Hier geht nirgendwo hin.
4: Lassen Sie uns los!
1: Hey, was tun Sie denn?
4: Wir müssen hier runter!
5: Versteht ihr denn nicht? Wenn ihr jetzt springt, dann werdet ihr nie wieder zurückkommen.
4: Hilfe! Hilfe!
6: Ich hätte dich nie verlassen dürfen, Vittoria.
1: Komm endlich wieder zu Sinnen! Du wirst uns doch töten!
6: Vittoria, weist mir den Weg! Ich bin bald bei dir!
4: Lea, ist alles okay? Geht's dir gut?
3: Ja, mir geht's gut. Und dir?
4: Was zur Hölle war das?
3: Ich muss jetzt erstmal aus dem Wasser hier raus. Lass uns ans Ufer schwimmen.
4: Ich muss mich hinsetzen. Da vorne ist eine Bank. Lass uns da hingehen.
3: Sag mir, dass wir das gerade alles geträumt haben.
4: Ich kann es mir fast nicht anders erklären. Auf einmal sieht alles wieder so normal aus. Schau doch, die Leute grillen hier und Jogger laufen rum, so als wäre nie was gewesen.
3: Aber Marlene, ich meine, wir sind wirklich auf dieses Wehr zugerast. Wir hätten tot sein müssen. Und die ganzen Leute auf dem Boot, die sind doch gesprungen. Wo sind die denn alle?
5: Entschuldigen Sie, die Damen. Ist hier noch frei?
4: Ja, sicher.
5: Dankeschön. Ah. Ich komme übrigens jedes Jahr hierher, um die zwei Seerosen dort blühen zu sehen. Sind sie nicht wunderschön? Und dieser liebliche Duft. Es sind immer zwei und sie blühen nur einmal im Jahr. Immer am 24. September.
4: Ja, sie sind wirklich wunderschön.
3: Ich habe dafür gerade noch keinen Kopf.
5: Schon mein Großvater hat mich immer hierher mitgenommen, als ich noch ein kleiner Junge war. Der Legende nach ist an diesem Wehr heute vor genau 500 Jahren ein frisch vermähltes Ehepaar umgekommen. Dem Bräutigam ist damals der Geist seiner Verflossenen erschienen. Wie sich später herausstellte, war sie an eben jenem Tage vor Liebeskummer um ihn gestorben. Ja, alte Geschichten.
3: Marlene, hast du gehört, was er da gerade gesagt hat?
4: Woher kennt denn Ihr Großvater diese... Wo ist er hin? Lea? Hat er nicht genauso geklungen wie der Mann auf dem Boot?
3: Keine Ahnung, Marlene. Ich habe genug von den verrückten Geschichten. Lass uns lieber nach Hause gehen und Netflix gucken.
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1: Es war die wohl längste Einbruchserie in der schottischen Geschichte. 7 Jahre lang wurden in den 60ern in unregelmäßigen Abständen kleine Dörfer überfallen. Betroffen waren alle möglichen Gegenden des Landes, von den tiefsten Mooren bis in die höchsten Gebiete der Highlands. Mal kam es vor, dass ein Monat nichts geschah oder auch ein halbes Jahr nichts. Sowohl zeitlich als auch örtlich gesehen wirkten die Verbrechen sehr willkürlich und ohne Muster. Warum man trotzdem lange vor Ende der Raubserie schon davon ausging, dass es einen Zusammenhang geben musste? Es gab eine ganz auffällige Gemeinsamkeit. Niemand bekam je einen Täter oder eine Täterin zu Gesicht. Niemand aus den überfallenen Banken und Geschäften, nicht einmal die Anwohner aus der Umgebung. Es war, als ob die Langfinger sich unsichtbar machen könnten. Es gab keine verwüsteten Büros und niemand hörte jemals das Klirren von zerbrechenden Fenstern. Nie stürmte jemand in einen Laden und bedrohte die Anwesenden mit einer Waffe und nie wurde ein Mensch entführt, verletzt oder getötet. Sie waren wie unsichtbar. Das Einzige, was man registrieren konnte, war, dass Dinge verschwanden, im Prinzip vor den Augen der Leute. An einem kühlen Herbstabend im Jahr 1968 sollte sich die Situation aber ändern. Im 600-Seelendorf Plockton Cross war es kurz vor Feierabend in der örtlichen Bank. Nur die beiden Angestellten Jamie Moore und Fiona Stevenson befanden sich noch im Gebäude.
2: Wie sieht's aus, Jamie? Noch Lust auf eine Runde Karten unten im Pub an der Ecke?
3: Puh, ich weiß nicht. Ich habe schon den ganzen Tag über Magenschmerzen. Heute Morgen, da war es noch nicht so schlimm. Und jetzt geht's eigentlich auch noch. Aber die Schmerzen sind den ganzen Tag irgendwie schon ein bisschen mehr geworden.
2: Na, dann sag doch einfach Bescheid, wenn es zu schlimm wird. Wir müssen ja nicht bis morgen früh im Pub versacken.
3: Ja gut, ich komme erst mal mit. Es wird schon irgendwie gehen. Okay, weißt du, ich glaube, wir lassen das dann doch lieber sein.
2: Oh, kann ich irgendwas für dich tun? Soll ich dich nach Hause begleiten?
3: Nein, nein. Mir fällt gerade ein, ich hatte mir heute Morgen sogar vorsorglich was gegen die Schmerzen mit auf Arbeit genommen. Aber ich hab's dann, glaube ich, vorhin liegen gelassen. Ich glaube, ich gehe nochmal zurück und nehme schnell was davon und danach lege ich mich gleich ins Bett. Tut mir leid wegen dem Kartenspielen.
2: Ach, ist nicht schlimm, machen wir oft genug. Gute Besserung, Jamie.
1: Jamie hielt sich den Bauch und schlurfte langsam zurück zur Bank. Als er wieder am Hintereingang ankam, stockte ihm der Atem. Die Tür stand einen Spalt weit offen. Langsam tastete er sich an den Eingang heran und lugte durch den Spalt. Drinnen, nur wenige Meter weg von der Tür, saß ein großer, bulliger Mann, in Schwarz gekleidet und mit Strumpfmaske auf. Er machte sich mit einem Brecheisen, etwas ungeschickt, aber trotzdem sehr zielstrebig, an einer verschlossenen Schublade zu schaffen. Vor Schmerzen musste Jamie unweigerlich ein leises Stöhnen von sich geben. Der große Mann drehte sich reflexartig um und sah ihm in die Augen. Für einen kurzen Moment wirkte es, als wüsste keiner der beiden, was er tun sollte. Dann, reflexartig, griff der Mann nach seiner Brechstange und schleuderte sie mit dem stumpfen Ende voran wie einen Wurfspeer auf Jamie zu. Sie traf ausgerechnet seinen ohnehin schon schmerzenden Bauch. Augenblicklich wurde ihm schwarz vor Augen. Und er sackte in sich zusammen. Als wüsste er genau, was in dieser Situation zu tun sei, packte der Mann seine Brechstange, klaubte seine anderen Sachen zusammen und verstaute sie in einer großen Tasche. Er verließ das Gebäude, zog sich die Strumpfmaske vom Kopf und streifte sich die schwarzen Sachen ab. Danach lief er schnell, aber ohne gehetzt oder beunruhigt zu wirken, auf die einzige Herberge des Dorfes zu. Dort erwartete ihn sein Partner, allerdings mit Beute.
4: Knüppel, wie lief's?
5: Ja, man hat mich gesehen, Flocke.
1: Die Augen von Ian King, von seinem Partner nur Flocke genannt, weiteten sich. Damit hatte er nicht gerechnet.
4: Was genau ist passiert?
5: Der Kerl, der kam wohl irgendwie zurück. Keine Ahnung warum. Hab ihn K.O. gehauen, dann alles zusammengepackt und bin raus.
4: Hat dich danach noch wer gesehen?
5: In der Nähe der Bank nicht. Hier in der Herberge natürlich.
4: Und der Typ lebt noch?
5: Ja, glaube wohl. Ich meine, so ein kleiner Stoß bringt er eigentlich gleich um, ne?
4: Ah, verdammt, das ist noch nie passiert. Nein, nein, nein, nein, nein, wie war das möglich? Die beiden verlassen die Bank jeden Dienstag um Punkt 19.45 Uhr durch den Hintereingang und gehen in den Pub zum Kartenspielen. Zumindest war das die letzten zwei Monate so. Und da diese Tür sonst fast nie benutzt wird, hat bisher noch keiner bemerkt, dass sie beim letzten Geldtransport vor 3 Wochen angeknackst wurde und seitdem nicht mehr vernünftig schließt. Du hast sie doch ohne ein Eisen aufbekommen, oder?
5: Ja, hab ich. Aber der Typ, der kam nun mal zurück. Ich meine, komm doch einfach nächstes Mal mit, wenn jemand Schmiere steht, ist immer sicherer.
4: Nein, ich kann sowas nicht. Wir sind das doch schon so oft durchgegangen. Ich plane, du führst aus. Auch wenn ich immer alles bis ins kleinste Detail durchgehe, gehört auch immer eine Prise Glück dazu. Man kann sich nie zu 100% sicher sein. Und mit dem Gedanken im Hinterkopf kann ich sowas nicht durchziehen. Nein, ich würde die Nerven verlieren.
2: Der große, bullige Gregory Murphy, von Flocke nur Knüppel genannt, kratzte sich am Kopf. Noch nie hatte er verstehen können, warum sein Partner zwar jeden ihrer bisherigen Coups Wochen bis Monate lang durchplante, sich aber an der Durchführung nie beteiligen wollte. Für Knüppel reichte es zu wissen, was er wann, wie und wo zu tun hatte. Er tat es einfach, ohne groß darüber nachzudenken. Er verspürte keine Angst oder Sorge, dass etwas passieren könnte. Dafür kundschaftete Flocke ja ewig lange die Gewohnheiten eines jeden Menschen im Dorf aus. Zugegeben. An diesem Tag war es zum ersten Mal schiefgegangen und für einen winzig kleinen Moment hatte Knüppel tatsächlich nicht gewusst, was er tun sollte. Aber alles, was er nach diesem kurzen Moment der Unsicherheit getan hatte, war rein instinktiv abgelaufen und schien ihm einfach das Richtige gewesen zu sein.
5: Sollen wir das Plockencross abhauen, Flocke?
4: Nein, noch nicht. Das würde verdächtig wirken. Erst so in 4-5 Tagen, frühestens.
5: Aber meinst du nicht, der Typ erinnert sich vielleicht an mich?
4: Hat er die Tasche gesehen?
5: Nee, die stand direkt neben der Tür. Die konnte er gar nicht sehen.
4: Dann dürfte er sich höchstens an einen großen, breiten Kerl erinnern können. Und Leute mit deiner Statur gibt es, Moment, 27 Stück in diesem Dorf.
5: Ah gut, dann, na, du bist der Boss.
2: Auch wenn Knüppel Flockes Art nicht immer ganz verstand, vertraute er ihm trotzdem. Die beiden arbeiteten trotz oder gerade wegen ihrer Verschiedenheiten wie ein Uhrwerk zusammen. Es lief immer nach dem gleichen Prinzip ab. Flocke suchte sich ein möglichst kleines Dorf, in dem es aber etwas zu holen gab, aus. Was es dort gab, war relativ egal. Banken, gut betuchte Menschen, vielleicht sogar mal ein Juwelier. Die beiden bezogen dort entweder eine Herberge oder mieteten sich vorübergehend in eine Wohnung ein. Manchmal auch im Nachbardorf. Die beiden präsentierten sich den Anwohnern als nette Reisende, die einfach Lust hatten, etwas von der natürlichen, dünn besiedelten Gegend zu sehen. Selbstverständlich immer anders angezogen, mit wechselnden Frisuren, Akzenten, Namen und Ausweisen. Mal traten sie zu zweit auf, oft aber auch unabhängig voneinander. Sie reisten auch sehr willkürlich. Mal vom Osten in den Norden des Landes, nur um danach wieder zurück in östliche Gebiete zu kehren. Hauptsache in ihrem Verhalten war keinerlei Muster erkennbar. Die Muster der anderen waren Flocke aber außerordentlich wichtig. Er verbrachte seine Zeit, sobald sie sich irgendwo eingenistet hatten, hauptsächlich damit, sie zu studieren. Augenscheinlich wirkte es für die Leute im Dorf einfach so, als würde Flocke spazieren gehen, einkaufen, auf Parkbänken entspannen, eben einfach das tempolose und idyllische Leben auf dem Dorf genießen. Tatsächlich erstellte er sich mit der Zeit genaue Ablaufpläne über den Alltag eines jeden. Jede Gewohnheit, jedes noch so kleine wiederkehrende Element wurde von Flocke bis ins kleinste Detail analysiert. Das dauerte natürlich manchmal länger, mal aber auch nicht so lang. Aber irgendwann hatte Flocke es jedes Mal geschafft, genaue Zeitfenster zu ermitteln, in denen sich Möglichkeiten eröffneten, ohne Lärm und Anwendung von Gewalt zumindest irgendwo reinzukommen. Zum Beispiel bei ihrem vorigen Überfall in Dornoch.
4: Okay, pass auf, Knüppel. Es gibt in unmittelbarer Sichtweite vom Haus des reichen Mackenzies nur 2 weitere Häuser. In einem wohnt die alte Miss Johnstone. Die hängt jeden Montagvormittag um Punkt 11 draußen ihre Wäsche auf. Nebenan wohnen 2 unfassbar anstrengende Nachbarskinder. Die spielen immer direkt zusammen Ball, wenn sie mal nicht so lange Schule haben. Jede 2. Woche überschneidet sich das und die Alte und die beiden Kinder geraten dann so richtig aneinander. Mackenzie wartet jedes Mal 12 Minuten, ob die 3 sich nicht von alleine beruhigen, bis es ihnen zu viel wird. Dann kommt er raus und die Truppe ist erst einmal mindestens 7 Minuten miteinander beschäftigt. In dem Zeitfenster kommst du von der rechten Seitenstraße durch seinen Garten ins Haus. Es ist ganz wichtig, dass es die rechte Straße ist. Von der linken würden sie dich sehen.
5: Und der Mackenzie wohnt dort allein oder hat er eine Familie?
4: Nein, der ist allein. Habe ich von ein paar Leuten im Pub erfahren. Die reden hier gern sehr viel über ihn. Mögen den nämlich nicht besonders. Und in kleinen Dörfern kennt nun mal auch jeder jeden. Viel Tratsch und viel Trott. Es ist einfacher, sich da reinzudenken, als man glaubt.
6: Nachdem in Dornoch anschließend alles glatt gelaufen war und Knüppel komplett unbemerkt die Wohnung von der ein oder anderen Wertsache befreit hatte, mussten die beiden in Plockton Cross nach so vielen erfolgreichen Einbrüchen den ersten Rückschlag hinnehmen. Jamie Moores Magenschmerzen hatten Flocke und Knüppel, nein, eigentlich nur Flocke, noch größere Magenschmerzen bereitet. Obwohl die beiden Flocke zufolge nichts zu befürchten hatten, merkte Knüppel, wie unwohl und unsicher sein Partner sich in der Situation fühlte. Und das merkten auch die Leute im örtlichen Pub recht schnell.
7: Hey da, ihr beiden. Ihr seid doch immer so viel unterwegs und quatscht eine Menge mit den Leuten hier. Habt ihr vielleicht was gesehen oder gehört wegen des Überfalls letztens auf Jamie?
4: Wir? Nee. Nein, haben wir nicht.
7: Jamie hat die Welt nicht mehr verstanden. Wie jemand einfach wie so ein Gespenst in die Bank schleichen konnte. Der Hintereingang war nicht mal aufgebrochen. Geschickt wie Wiesel haben die das angestellt. Das wird doch irgendwas mit dieser mysteriösen Raubserie zu tun haben. Es trifft ja immer, wenn mal was passiert, so ein Nest wie Plockton Cross. Was ist denn los, Kollege? Du bist ja ganz verschwitzt.
5: Ach, der kriegt bei solchen Geschichten immer mit der Angst zu tun. Wir sind ja auch viel unterwegs und nachher läuft die Truppe uns vielleicht mal über den Weg.
7: Soll, glaube ich, aber auch nur einer gewesen sein letztens. Großer Typ.
4: Davon gibt's hier 27. Könnten auch Leute von hier sein.
7: Naja, auf jeden Fall wird schwer, gegen solche Leute überhaupt was zu machen. Kaum Spuren. Und in so eine Gegend, wo Zivilisation schon fast ein Fremdwort ist, wird natürlich auch keiner hingeschickt zur Bewachung oder so. Und der Schaden ist ja auch sicherlich verkraftbar.
6: Flocke und Knüppel verließen Plockton Cross nach 2 weiteren Tagen. Andernfalls hätte Flocke komplett die Beherrschung verloren und machten sich auf den Weg ins nächste Dorf, Belshire. 260 Kilometer weiter westlich an einer Küstenregion gelegen. Bisher hatte Knüppel seinen Partner nicht auf seine Angespanntheit ansprechen wollen.
5: Du, Flocke, was hast du da neulich im Pub eigentlich für einen Schwachsinn geredet? Ey, ganz ungewohnt, dass ich mal das Reden übernehmen musste. Ist in 6 Jahren, glaube ich, nicht einmal passiert bisher. Ich dachte schon, der Typ aus dem Pub, der fängt an, sich was zusammenzureimen.
4: Ja, die Gefahr stand doch im Raum. Ich wusste halt nicht, was ich sagen sollte und für so eine Situation hatte ich mir noch nichts überlegt.
5: Ja, improvisieren?
4: Das war meine Improvisation.
5: Okay, dann mach sowas nicht nochmal und ey, bleib bei deinen Notizbüchern in Blaupausen.
6: In Belshire lief es für die beiden wieder besser. Flocke vertiefte sich stärker als je zuvor in seine Pläne, saß bis spät in die Nacht über Stadtplänen, Tagesabläufen einzelner Bürger, skizzierte, verglich und murmelte in einer Tour Ablaufpläne vor sich hin. Knüppel wurde, als es an der Zeit war, losgeschickt und kam mit Taschen voller Geld zurück. Anschließend ging es weiter in Dörfer wie Fort Leag und Loch Kilvington. Doch etwas änderte sich mit der Zeit. Die Selbstsicherheit, die Flocke immer beim Schmieden seiner Pläne hatte und die dann aber wieder verflog, wenn er in unvorhergesehenen Situationen improvisieren musste, machte sich nun immer häufiger bemerkbar. In Fort Leag sollte Knüppel durch ein bestimmtes Fenster steigen. Jedoch befand es sich auf der anderen Seite des Hauses, als Flocke es erzählt hatte. In Loch Kilvington war es weniger ein Fehler von Flocke als ein Zufall. Der alte Witwer, der jeden Abend außer an Wochenendtagen in seinem Arbeitszimmer saß, Gedichte schrieb und dabei verträumt aus dem Fenster Richtung Bank starrte, hatte seine Gewohnheiten anscheinend geändert. Knüppel entschied sich in letzter Sekunde, seinen Einbruch in einen einfachen Spaziergang umzuwandeln. Glücklicherweise sah der Mann erst von seinem Schreibtisch hoch, nachdem Knüppel sich seine Strumpfmaske vom Gesicht gerissen hatte. Das nächste Dorf hieß Cannock. Knüppel hatte mittlerweile selber leichte Zweifel an der Vorgehensweise der beiden. Solange Flocke seine Selbstsicherheit nicht wieder erlangte, funktionierte das Duo nicht mehr so geschmeidig wie bisher. In Cannock hatten sich die beiden in einem eher provisorischen Hotel in einem Kellergeschoss eingemietet. Cannock war mit 80 Einwohnern mit eins der kleinsten Dörfer bisher und somit leicht auszukundschaften. Bis auf diesen Versuch eines Hotels, eine Bank und einen Einkaufsladen gab es im Dorf fast nichts. Eine Regelmäßigkeit gab es, die Flocke sehr schnell auffiel. Da waren 2 Hundebesitzer, die einzigen im Dorf, der Bankangestellte und die Dame aus dem kleinen Laden.
4: Was die beiden voneinander halten, weiß ich nicht, aber die Hunde scheinen sich ziemlich zu mögen. Vor allem der Große von der Dame zerrt immer ziemlich stark an der Leine, wenn er den anderen sieht. Und manchmal lassen die beiden sich dadurch zu einem kleinen Plausch hinreißen. Sie laufen auch immer gleichzeitig von ihrem Arbeitsplatz aus los, machen quasi zum selben Zeitpunkt eine Mittagspause oder so. auch wenn es eher so rüberkommt, als würden sie patrouillieren. An einer bestimmten Stelle kommen sie sich dann immer entgegen. Ich weiß nur nicht, wie man das ausnutzen könnte und ob währenddessen vielleicht irgendetwas offen steht.
5: Na, wie wär's denn ausnahmsweise mal mit einem richtigen Einbruch?
8: Wie?
5: Na, wir erzeugen einfach ein wenig Chaos. Keine Ahnung wie, aber ich könnte ja versuchen, die Hunde etwas aufzuhetzen. Und du brichst währenddessen in die Bank ein. Und zwar richtig. Also kein Rumgeschleiche. Mal nicht den richtigen Zeitpunkt suchen, sondern selber mal ein bisschen Hand anlegen.
4: Nein, nein, nein, das machen wir auf keinen Fall so.
5: Ach, guck mal, du musst doch gar nichts Spontanes tun. Räum einfach in aller Seelenruhe die Bank aus. Und um den Rest, um den kümmere ich mich.
4: Nein, nie im Leben. Das können wir viel risikofreier hinkriegen. Gerade bei nur 80 Menschen hier im Dorf, das geht schnell, bis ich was gefunden habe.
5: Du hast seit Plockton Cross irgendeine Blockade. Die müssen wir rauskriegen. Wir schlingern gerade schon viel zu sehr. Und so wie wir die Dinge im Moment angehen, ist genauso gefährlich wie mein Vorschlag.
4: Nein, nein, nein, das mache ich auf keinen Fall. Vergiss es. Ich hab doch gesagt, ich kann sowas nicht.
5: Ich denke, du hast keine Wahl. Entweder wir ziehen das diesmal mit weniger Plan, aber dafür zu zweit durch, oder ich bin raus.
4: Du bist was? Du kannst mich doch nicht so hängen lassen. Nach so vielen Jahren, du verarschst mich. Nein, nein, nein, nein, nein, nein, nein, das kannst du nicht ernst meinen.
5: Einfach mal Rollen tauschen. Dann hast du den Beweis, dass es auch anders gehen kann und drehst nicht mehr ständig total durch. Also bei jeder noch so kleinen Gefahr, uns könne jemand auf die Schliche kommen. Wir machen's zu zweit oder ich bin raus.
4: Na gut, aber nur mal angenommen, ich werde entdeckt. Was ist dann?
5: Das Dorf ist besonders abgelegen. Hier lebt wirklich so gut wie niemand. Im schlimmsten Fall müssen wir vielleicht zum ersten Mal ein wenig Blut vergießen.
4: Dann haben die uns doch dran. Vielleicht wird es Jahre dauern, aber irgendwann kommen sie uns auf die Schliche. Je weniger Spuren, desto besser.
5: Und deshalb werden wir auch keine hinterlassen. Klar?
4: Klar.
6: Am nächsten Tag, viel schneller als es Flocke lieb war, sollte der Coup starten. Einfach, wenn es soweit war, zur Bank, Tür aufbrechen, rein, möglichst viel mitnehmen, wieder raus. Und dass keiner etwas sah, das lag zum ersten Mal komplett in Knüppels Hand.
5: Da kommen die beiden. Na, dann mal los.
6: Knüppel nickte Flocke zu, der wenige Meter von ihm entfernt, hinter einer Hauswand versteckt, kauerte und ging auf die beiden Hundebesitzer zu, ein kleines Messer in der Hand versteckt. Er wollte die Leine des größeren Hundes unbemerkt durchschneiden, wenn dieser anfing, wild zu werden, hatte aber keine Ahnung, wann und wie. Der Bankangestellte und die Frau waren noch ein Stück voneinander entfernt, die Hunde hingegen schienen sich bereits riechen zu können und verhielten sich leicht aufgeregt. Nun waren die beiden in Sichtweite und bei der ersten ruckartigen Bewegung, die der Hund machte, fing Knüppel reflexartig an zu schreien und loszurennen.
9: Passen Sie auf! Ihr Hund reißt sich los!
6: Die Hundebesitzer waren komplett verdutzt, als der große, bullige Mann mit den Armen fuchtelnd auf sie zurannte. Die Hunde, die ohnehin laut wurden, als sie sich sahen, wurden bei seinem Anblick noch aufbrausender und schnüffelten aufgeregt in der Luft herum. Tatsächlich musste die Dame sich ziemlich bemühen, damit sich ihr Hund nicht losriss.
9: Warten Sie, ich helfe Ihnen.
10: Das ist nett, aber Sie müssen nicht so ein Drama...
9: Ja, keine Sorge, ich nehme das schon.
6: Knüppel riss die Leine ruckartig an sich, wodurch der Hund noch wilder wurde. Dann rieb er sein verstecktes Messer an der Leine, die zum Glück sehr dünn war und schnell riss. Der Hund raste nun ungehalten los, aber in eine ganz andere Richtung als erwartet, nämlich auf die Bank zu.
9: Was? Wo rennt er denn hin?
10: Das scheint so, als hätte er was gewittert. Also, außer Ihnen. Unsere Hunde sind speziell ausgebildete Suchhunde. Sie sind darauf getrillt, alles, was ihnen unbekannt ist, zu verfolgen. Sind von der Polizei. Wir gehen jeden Tag einmal zur Kontrolle mit ihnen durchs Dorf. Wirklich oft passiert es nicht, dass hier mal irgendein Fremder aufkreuzt. Aber für den Fall, dass mal etwas, na, Sie wissen schon, passiert.
9: Ach du Scheiße.
6: Knüppel rannte dem Hund hinterher und traf vor dem Bankgebäude auf Flocke. Dessen Gesicht hatte nun wirklich die Farbe einer Schneeflocke angenommen. Ungelenk fuchtelte er mit der Brechstange in Richtung des knurrenden und bellenden Hundes rum.
9: Wir müssen hier so schnell wie möglich weg. Lass alle stehen und liegen.
6: Flocke hielt kurz inne und starrte Knüppel an.
4: Können wir nicht. Nein, nein, nein, nein, nein, die ganzen Notizen, die Aufzeichnungen, die müssen aus dem Keller raus vernichtet werden.
6: Flocke ließ wirklich alles stehen und liegen, bis auf die Brechstange in seiner Hand. Der Hund hetzte hinter Flocke her. Knüppel blieb wie vom Donner gerührt stehen. Auf einmal hörte er ein weiteres Bellen und Stimmen. Der Bankangestellte und die Dame waren an der Bank angekommen.
10: Was ist hier los? Wo ist mein Schnuffel? Und was machen die Taschen und die ganzen anderen Klamotten hier?
6: Sie schienen Flocke allesamt nicht gesehen zu haben.
9: Die gehören mir. Hab alle stehen lassen, als ich ihre Schnuffels gesehen hatte und wie sie halb durchgedreht sind. Ihrer ist mir entwischt. Aber vielleicht waren's meine Sachen, die er gewittert hat.
6: Knüppel konnte selbst kaum fassen, dass das, was er davon sich gab, halbwegs Sinn ergab. Er erwartete bereits sicher, aus der Sache rauszukommen, bis er Schreie aus dem Hotel hörte. Die Gruppe rannte dorthin und fand eine einzige Verwüstung vor.
9: Was zum...
10: Oh Gott, Alan! Was ist hier passiert?
6: Der Besitzer des improvisierten Hotels, Alan Dunn, stand in der Empfangshalle und sah aus, als hätte er einen Geist gesehen. Um ihn herum waren einzelne Wandlampen zerbrochen, Stühle umgeschmissen und die Hotelbar war ebenfalls in Mitleidenschaft gezogen.
8: Der Kollege von dem Großen da, der ist hier gerade mit einer Brechstange reingerannt, hat gebrüllt, völlig wahllos um sich geschlagen und ist dabei aufs Kellergeschoss zugerannt. Ich bin natürlich direkt hinterher und als ich durch die Tür nach unten in sein Zimmer gesehen habe, war er dabei, die ganze Einrichtung anzuzünden. Also, er hat's versucht mit so ein paar popligen Streichhölzern. Der hatte da bücherweise Papier und alles in dem Raum.
9: Wo ist er jetzt?
8: Er hat mich gesehen, irgendwas gebrüllt, wieder mit seiner Brechstange rumgefuchtelt und die dann nach mir geworfen. Er hat mich total verfehlt. Ist dann auf mich zugerannt und dann habe ich ihm mit der Stange eins übergezogen und die Tür zugeknallt.
9: Er hat da drin Feuer gemacht?
6: Doch auch wenn viele von den Notizblöcken und Papieren von Flocke verbrannt waren, hatte sich das Feuer im Raum nicht groß ausgebreitet. Flocke war allerdings, nachdem ihm die Tür vor der Nase zugeknallt wurde, gestürzt und unglücklich mit dem Kopf auf dem Boden aufgeschlagen. Als Knüppel die Leiche seines Partners auf dem Kellerboden sah, meldeten sich seine Instinkte. Flocke war nicht mehr und er musste jetzt so schnell wie möglich weg. Aufgrund der allgemeinen Verwirrung gelang ihm die Flucht auch. Die mysteriöse Serie von Überfällen war mit diesem Ereignis beendet. Knüppel wurde nie gefasst.
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1: Bernau bei Berlin. Zwei Zehnjährige spurlos verschwunden. Die Kinder wurden zuletzt auf dem alten Friedhof
2: gesichtet. Katharina S. wird seit Tagen vermisst. Die 13-Jährige kam am 8. September nicht mehr nach Hause. Bei Hinweisen melden Sie sich bitte umgehend bei der örtlichen Polizei unter 0162.
3: Die Bernauer Polizei steht vor einem Rätsel. Wer steckt hinter dem Verschwinden von mehr als 18 Kindern aus der Region?
4: Sind unsere Kinder noch sicher? 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
5: Habt ihr schon Pläne für Halloween? Ich dachte, vielleicht könnten wir dieses Jahr gemeinsam um die Häuser ziehen.
6: Halloween? Ernsthaft? Dafür sind wir doch schon viel zu alt.
5: Das war auch nur ein Scherz.
6: Ja, außerdem sollten wir am Abend die Straßen lieber meiden. Am Ende werden wir auch noch entführt.
5: Ja, habt ihr von Sarah gehört? Sie wird seit letztem Freitag vermisst.
7: Ja, so was Schlimmes passiert, wenn man sich nicht von Lütkes Grab fernhält. Das weiß doch jeder.
6: Lütkes Grab? Was meinst du?
5: Benedikt Lütke. Er ist auf dem alten Friedhof begraben. Es heißt, wenn ein Kind seine Totenruhe stört, erwacht er zum Leben, macht Jagd auf sie und wenn er sie erwischt, zieht er sie zu sich in sein modriges Grab.
7: Es ist eine Mutprobe unter den Schülern. Man weckt ihn und versucht anschließend, ihm zu entkommen. Doch am Ende liegen sie alle unter der Erde.
6: Das ist doch Quatsch. Ihr glaubt doch nicht ernsthaft, dass ein Toter lebendig wird und Jagd auf Kinder macht.
7: Wie erklärst du dir denn sonst, dass in den letzten Jahren immer mehr spurlos verschwunden sind?
6: Ja, wenn ich das wüsste. Aber ein Toter, der Kinder in sein Grab verschleppt, wer's glaubt?
7: Wenn du dir da so sicher bist, dann würde es dir ja bestimmt nichts ausmachen, es auszuprobieren.
6: Ganz bestimmt nicht. Von mir aus gehe ich auch gleich heute Abend zu ihm. Zusammen mit Tom. Der glaubt nämlich auch nicht an solche Ammenmärchen.
5: Was?
6: Oder?
5: Wer sowas glaubt,
7: Überlegt euch das nochmal gut. Ich will euren Namen nicht auch noch auf der Vermisstenliste lesen müssen.
6: Ach, da wird schon nichts passieren.
5: Können wir nicht doch einfach um die Häuser ziehen? Ich weiß nicht, warum ich mich immer zu sowas überreden lasse.
6: Glaubst du etwa auch daran?
5: Nein. Also, naja, irgendwas muss ja dran sein. Alle, die verschwunden sind, wurden zuletzt auf dem Friedhof gesehen. Oder waren zumindest auf dem Weg dorthin.
6: Mal angenommen, Lütke würde lebendig werden. Welchen Grund sollte er haben, Kinder zu entführen?
5: Also, so genau weiß das keiner. Der Legende nach starben Lütkes Eltern während des Ersten Weltkriegs. Daraufhin kam er als Waise in ein Heim. Unter den anderen Kindern galt er als Sonderling. Er war ein sehr stilles und schüchternes Kind. Eines Nachts spielten sie ihm einen Streich.
8: Na, Ben, wir machen eine Nachtwanderung. Kommst du mit?
9: Was? Jetzt noch? Wir dürfen doch nach 6 nicht mehr das Haus verlassen.
10: Ach komm, was soll schon passieren? Das bekommt doch keiner mit. Sobald die Betreuer ihre Runde drehen, liegen wir alle wieder im Bett.
9: Na gut. Aber in einer Stunde sind wir wieder hier, ja?
8: Ja, klar. Versprochen.
5: Sie schlichen sich aus dem Heim und gingen auf ihrem Weg beim alten Friedhof vorbei.
11: Ich fühle mich hier nicht wohl. Wir sollten wieder gehen.
12: Was ist los, Ben? Hast du Angst?
13: Ben hat Angst!
11: Hab ich nicht.
8: Wenn du keine Angst hast, dann traust du dich ja bestimmt in das offene Grab hinein.
11: Das ist, glaube ich, keine gute Idee.
10: Oh, der kleine Benny hat ja doch Angst. Keine Sorge, wir helfen dir sogar hinein.
11: Was macht ihr? Nein, lass mich los!
10: Sei kein Spielverderber.
11: Ja, hört auf damit! Holt mich hier wieder raus, das ist nicht lustig!
8: Für dich vielleicht nicht. Komm, Freunde, erweisen wir ihm die letzte Ehre und bedecken sein Haupt mit Erde.
11: Nein! Warte, lass das!
10: Stell dich nicht so an, ist doch nur Spaß.
12: Ja, Ben, du bist doch so gern alleine. Hier wird dich garantiert keiner stören. Na, Benny, hast du schon genug?
10: Los, sag schon.
8: Ben? Komm, steh auf!
12: Asche zu Asche.
10: Komm, steh auf, das ist nicht witzig. Na los, mach schon.
12: Oh Gott, er atmet nicht. Wir müssen Hilfe holen.
8: Spinnst du? Weißt du, was wir da für Ärger bekommen?
10: Aber was sollen wir denn sonst tun?
8: Na, wir graben ihn wieder ein und erzählen niemandem was davon. Dann sind wir raus aus der Sache.
12: Sie werden ihn aber suchen.
8: Dafür müssen sie ihn erstmal finden. Und selbst wenn, werden sie niemals darauf kommen, dass wir damit etwas zu tun haben.
5: Sie bedeckten das Grab wieder mit Erde und gingen zurück ins Heim. Die Tat blieb aber nicht folgenlos. In den darauffolgenden Nächten verschwanden die Kinder, einer nach dem anderen. Keiner konnte sich erklären, was mit ihnen geschah. Erst Wochen später wurde Benedikts Leiche in dem Grab gefunden, zusammen mit den leblosen Körpern der anderen. Seit diesem Tag soll jeder das gleiche Los mit ihm teilen, der es wagt, ihn über den Tod hinaus zu stören.
6: Ach, das ist eine Geistergeschichte wie jede andere auch.
5: Ja, vielleicht hast du recht. Das kann ja gar nicht. Aber vielleicht doch.
6: Oh, sieh mal, hier ist es. Das Grab von Benedikt Lüttke.
5: Na super.
6: 1917 bis 1926. Er wurde nur 9 Jahre alt. Ein 9-Jähriger soll für das Verschwinden von 18 Kindern verantwortlich sein. Haha, na klar.
5: Hör auf, Melissa.
6: Was? Hast du Angst, Tom, vor jemandem, der 3 Jahre jünger ist als du und nur noch aus Knochen besteht?
5: Ist gut jetzt. Wir sollten wieder gehen.
6: Ich gehe nicht eher, bevor der kleine Benny uns nicht wenigstens mal Hallo sagt. Seine anderen Gäste hat er doch auch empfangen.
5: Lass das. Das ist nicht mehr komisch.
6: Und wie das komisch ist. Ein Wettrennen gegen ein Skelett, das muss man sich mal vorstellen. Ja, na los, Ben. Wo bleibst du? Alle warten nur auf dich.
5: Wir sollten jetzt wirklich gehen.
6: Hab dich nicht so. Da will sich jemand mit uns einen kleinen Scherz erlauben. Ja, sehr komisch, Chiara. Siehst du, wie ich zittere? Ich weiß, dass du hier bist.
5: Melissa, ich glaube wirklich nicht, dass das Chiara ist.
6: Natürlich ist sie das. Sie versteckt sich hier irgendwo.
5: Melissa, hinter dir.
6: Chiara, jetzt hör auf damit. Ich weiß, dass du das unter dem Kostüm bist.
5: Das ist nicht Chiara.
6: Was?
5: Der Geist.
6: Ah, ah.

0: schneller sein. Wenn ich jetzt sage, rennst du los.
1: Was redet ihr da? Habt ihr Geheimnisse vor mir?
2: Nein. Nein, wir spielen mit dir. Wir müssen...
1: Jetzt!
0: Komm, beeil dich!
2: Ich mach ja schon!
1: Tom? Melissa? Warum lauft ihr denn weg? Spielen wir Fang?
0: Hier lang!
2: Wo läufst du denn hin?
0: Bitte zurück zum Tor!
2: Das ist aber der falsche Weg!
1: Ich krieg euch!
0: Oh Gott, er ist direkt hinter uns!
2: Wir sind ja falsch! Komm, ich weiß, wo lang! Nach links! Tom, nach links!
0: Ja,
2: da! Hinter dem Brunnen! Das Tor! Es ist zu! Nein, die Tür ist zu!
0: Was? Das kann nicht sein!
2: Wir müssen drüber klettern!
0: So viel Zeit haben wir nicht!
1: Gleich habe ich euch!
0: Melissa, verschwinde!
2: Was?
0: Renn weg! Ich gebe dir Vorsprung!
2: Aber ich kann dich doch jetzt nicht...
0: Und wie du kannst! Ich will es so! Jetzt geh schon und rette dich!
2: Hilfe! Hört mich denn keiner!
1: Melissa? Wo bist du? Spielen wir jetzt Verstecke? Alles klar. 10, 9, 8, 7, 6, 5, 4, 3, 2, 1. Versteck oder nicht, ich komme.
3: Ich weiß, dass du hier bist. Ich kann dich hören.

0: Meldung. Zwei Kinder aus Bernau bei Berlin gelten seit dem 1. November als vermisst. Der 12-jährige Tom B. und die 11-jährige Melissa K. sollen sich Hinweisen zufolge zuletzt auf dem alten Friedhof aufgehalten haben. Die Polizei ermittelt unter anderem.
1: Sie hörten Benedikt Lütke, ein Hörspiel von Jule Rauchbach.
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1: Okay, Alice. Hast du Zähne geputzt?
2: Ja.
1: Wirklich?
2: Ja.
1: Okay. Was lesen wir denn heute? Patterson und Findus ist jetzt ja vorbei.
2: Alice im Wunderland.
1: Schon wieder?
2: Ja bitte, das ist mein Lieblingsbuch.
1: Weil sie Alice heißt?
2: Nicht nur. Ich mag sie einfach. Sie ist ganz verrückt, wie ich.
1: Wie du meinst. Also, Kapitel 1. Alice fing an, sich zu langweilen. Sie saß schon lange bei ihrer Schwester am Ufer und hatte nichts zu tun. Das Buch, das ihre Schwester las, gefiel ihr nicht, denn es waren weder Bilder noch Gespräche darin. Und was nutzen Bücher, dachte Alice, ohne Bilder und Gespräche. Schläfst du schon?
2: Nein.
1: Okay. Sie überlegte sich eben, so gut es ging, denn sie war schläfrig und dumpf von der Hitze, ob es der Mühe wert sei, aufzustehen und Gänseblümchen zu pflücken, um eine Kette damit zu machen, als plötzlich ein weißes Kaninchen mit roten Augen dicht an ihr vorbei.
2: Kennt ihr das, wenn man fast einschläft und das Gefühl bekommt zu fallen und dann wieder aufwacht und ganz aufgeregt ist? So geht es mir gerade, nur dass ich überhaupt nicht mehr aufwache. Das ist ein ganz komisches Gefühl. Es schmeckt ganz grün in meinen Ohren. Nanu, ich kann mit meinen Augen hören und ich kann mit meiner Zunge sehen. Das ist also das Wunderland. Ich traue meinen Augen nicht. Da sitzt ein weißer Hase und spielt lila Töne. Oder ist der Hase lila und die Töne sind weiß? Alles ist verkehrt. Oben ist unten und grün ist salzig.
3: Willkommen, willkommen. Du bist viel zu spät.
2: Zu spät?
3: Du bist gefallen.
2: Ja.
3: Dann bist du durch deine Sinne und damit durch den Sinn gefallen. Dann ist alles zu spät.
2: Wofür bin ich zu spät?
3: Wo musst du denn hin?
2: Zu Alice, glaube ich.
3: Oh, dort entlang, dort entlang.
2: Ich danke Ihnen, lieber lila Hase.
3: Ah, dazu ist es viel zu spät.
2: Wieso nun das wieder?
4: Weil du schon bei mir bist.
2: Oh, der Hutmacher.
4: Nun, Alice, etwas hier ist verkehrt, oder?
2: Die Farben sind falsch.
4: So, so.
2: Manchmal gibt es Suppe und die riecht, als wäre sie grün und dann ist sie rot.
4: Ah, ja.
2: Und manche Lieder machen besonders schöne Muster in meinem Kopf.
4: Mhm.
2: Aber ich glaube nicht, dass das irgendjemand versteht.
4: Nein, das versteht auch keiner. Du lebst in einem Wunderland, in das andere keinen Zutritt haben.
2: Bin ich verrückt?
4: Ich fürchte ja. Du bist völlig durchgeknallt. Aber ich verrate dir ein Geheimnis. Die besten Leute sind alle verrückt.
2: Ich kann niemandem die verdrehten Farben zeigen?
4: Nein.
2: Ich kann niemandem vorsingen, wie sich die Süßigkeiten in meinem Mund anhören?
4: Oh nein.
2: Was nützt es mir dann?
4: Das musst du Alice fragen.
2: Alice! Alice im Wunderland! Sie versteht mich! Ist sie hier?
4: Das würde ich definitiv behaupten. Sie ist hier.
2: Wie kann ich mit ihr sprechen?
4: Durch den Spiegel.
2: Alice? Hallo Alice. Du siehst aus wie meine Mama.
5: Ich bin aber Alice. Ich bin du, nur älter.
2: Oh, ich bin jetzt älter und ich weiß, dass es noch andere gibt wie uns. Wunderlandbewohner, Sinnvertauscher, Farbträumer. In meinem Schlafzimmer hängt ein Plakat mit Alice im Wunderland darauf. Und darauf steht, I know who I was this morning, but I've changed a few times since then.
5: Was heißt das?
2: Das heißt, alles wird gut. Und dass du nicht verrückt bist. Das heißt, das Wunderland ist wahr. Ich bin nicht verrückt. Meine Realität ist einfach anders als die der anderen. Genau. Und jetzt musst du gehen.
3: Es ist schon viel zu spät. Viel zu spät.
2: Alice? Klavierhase?
4: Bis bald, kleine Alice.
1: Nanu, ich dachte, du wärst schon fast eingeschlafen.
2: Bin ich auch. Aber dann habe ich dieses Gefühl gehabt zu fallen. Charlotte?
1: Ja?
2: Glaubst du, ich bin verrückt?
1: Wie Alice? Vielleicht ein bisschen?
2: Nein, im Ernst. Ich kann Farben hören.
1: Was?
2: Ja, und manchmal machen deine Klavierlieder ganz schöne Muster in meinem Kopf.
1: Was du dir zusammenspinnst. Nun schlaf mal. Gute Nacht, Alice.
2: Gute Nacht, Charlotte. Gute Nacht, Hutmacher. Gute Nacht, lila Hase. Gute Nacht, Zimmerdecke. Gute Nacht, Wasserglas.
6: Gute Nacht.
2: Hat mein Wasserglas gerade gesprochen?
6: Trink mich.
2: Gute Nacht, Alice.

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1: Stockholm, Werther Hamnen. Hungrige Möwen kreisen über dem Hafenbecken. Eine Fähre mit deutschen Touristen legt an. Die Laune ist gut, denn bei bitteren 8 Grad und Sonnenschein schmeckt der Glöck. Das ist schwedischer Glühwein. Aber nicht für uns, denn wir sind dienstlich hier in der Hauptstadt Schwedens, dem Sitz der schwedischen Königsfamilie. Noch. Denn die Gerüchteküche brodelt. Eine gelbe Wasserlimousine naht heran. Wer aussteigt, ist Sorgafrida Ludmilla Svenström, geborene Svensson. Die attraktive Blondine stöckelt elegant zu uns herüber. Sie reicht uns auf kosmopolitische Art und Weise die Hände. Ein Hauch ihres eigenen Parfums, Sorga Nummer 5, benebelt uns die Sinne. Eine royale Erscheinung. Immerhin ist sie königlichen Geschlechts und Thronfolgerin aller skandinavischer Königshäuser, behauptet sie.
2: Du Gamla, du Fria, du...
3: Ich bin die rechtmäßige Thronfolgerin aller skandinavischer Königshäuser. Wenn es de Lönner...
1: Auf Instagram hat Sorga diese brisante Neuigkeit mit der Welt geteilt. Damit ist sie Influencerin, zu Deutsch Beeinflusserin. Sorge Svenström ist eine Stimme ihrer Generation.
3: Du Gamla, du...
2: Als ich herausgefunden habe, dass ich eigentlich die Königin von Panskandinavien bin, habe ich das sofort meiner Community mitgeteilt. Hashtag Royalblood, Hashtag I am your queens, Hashtag Attention Whore.
3: Jek helskadig, venaste land upa jort.
1: Sowohl die dänische als auch die norwegische Königsfamilie gehen zurück auf das Geschlecht Oldenburg. Die schwedische royale Blutlinie ist auf das Haus Bernadotte zurückzuführen. Nur, wo kreuzen sich die Königshäuser? Die Skandalreporter Felix Krause und Lisanne Surborg haben nachgefragt. Alexander Friedrich von Gala Bräbern ist Adelsexperte.
4: Ja, also Adel ist ja erstmal ziemlich sexy. Und wenn man dann so ein alljährliches Treffen hinter verschlossenen Türen stattfindet, kann das schon mal in Nacktheit resultieren. Und auf einmal hat jeder eine andere Krone auf.
1: So kam es auch bei einem solchen Treffen im April 1994. 9 Monate später gebar Königin Silvia von Schweden im Geheimen eine Tochter. Sorgafrida Ludmilla wurde versteckt, zu groß war die Angst vor einem Skandal. Ein uneheliches Kind, das alle skandinavischen Königshäuser verbindet, eine Zumutung für die verschiedenen Völker. Jetzt will Sorga auspacken, um genau das Gegenteil zu bewirken. Sie will die verschiedenen Nationen vereinen und alleinige Königin von Panskandinavien werden.
3: Du Tista, du Glädire Kask.
2: Die verschiedenen Flaggen, die verschiedenen Sprachen, das trennt mein Volk voneinander. Es wird Zeit, das alles endlich zu vereinheitlichen. Hashtag Unity, Hashtag eine Krone, sie alle zu knechten. Jek helskadig.
1: Nach einem kleinen Spaziergang durch die Stockholmer Altstadt der Gamlastan kehren wir ein in ein traditionelles schwedisches Restaurant. In diesem IKEA-Bistro gibt es Köttbullar mit Preiselbeeren und Kartoffeln. Sie erinnern an die Köttbullar aus Deutschland. Sorga erzählt, wie bisher versucht wurde, sie ruhig zu stellen.
3: Jek helskadig, als ich endlich mit der Wahrheit rausgerückt bin, Hashtag I am your queens, wurde ich sofort als Hochstaplerin beschimpft. Aber es ist wahr. Königin Silvia von Schweden ist meine Mom, Kronprinz Frederik André Henrik Christian von Dänemark und König Harald V. von Norwegen sind meine Dads. Hashtag Family. Jag ville dö i Norden.
1: Sorga sei nur eine Hochstaplerin? Wir haben den Adelsexperten Alexander Friedrich von Gala Bräbern gefragt.
4: Ja, also wenn man sich den Stammbaum ansieht, dann hat sie alleinigen Anspruch auf alle 3 Kronen. Ja, gemäß dem Adelskodex, nämlich hier Paragraph 156b, steht bei Inzucht und Sexorgien der Erstgeborenen eines solchen Exzesses. Das tritt also nach meiner Kenntnis, ist das sofort.
1: Nächste Station, Oslo. Um in die norwegische Hauptstadt zu gelangen, müssen wir nicht nur über eine Landesgrenze, sondern auch die Europäische Union verlassen. Auch das könnte sich ändern, wenn Sorga ihre rechtmäßige Thronfolge antreten würde.
3: Jek helskadig, als Königin habe ich einiges vor. Ich mache Skandinavien wieder sexy, modern, international, Hashtag international, Europa, ich komme. Die Namen flück over Jordan.
1: Vor dem königlichen Schloss genehmigen wir uns einen Kaffee. Das sei ganz typisch für Norwegen, sagt Sorga. Langsam bewirkt sich der Himmel. Tauben springen um uns herum und wir füttern sie mit Keks. Denn Keks serviert man hier zum Kaffee. Wir sprechen über ihre politischen Ziele. Den Sozialstaat weiter ausbauen, das Militär radikal zurückfahren, das Bildungssystem noch gerechter machen. Es wird langsam kalt. Ja, auch hierfür hat Sorge einen Plan.
3: Du Tronapor, Minen, Pan-Skandinavien soll in 5 Jahren komplett durch erneuerbare Energien versorgt werden. Hashtag Planet Earth, Hashtag Fuck Climate Change. Da erret Dietnam.
1: Nach diesem kleinen Abstecher geht es auch schon wieder weiter. Unser nächster Stopp heißt Kopenhagen. Die heute noch dänische Hauptstadt soll auch Sorgas Wohn- und Königinnensitz werden. Es ist schon spät in der Nacht, als wir im Rosenburg-Slot, dem Schloss Rosenburg, die Schatzkammer besichtigen. Hier ist die Luft kühl und feucht. Überall liegen Schätze aus Gold, Silber und wertvollen Edelsteinen aus. Es ist beeindruckend, mit welcher Aura Sorga hier herumstolziert, Selfies macht und ihre Community an diesem ehrwürdigen Moment teilhaben lässt. Sie hat eine königliche Autorität, meint auch der Adelsexperte Alexander Friedrich von Galabräbörn.
5: Also, ich war in diesem Moment auch gerade online und ich muss sagen, also wirklich, mir fehlen da ein bisschen die Worte. Also wirklich ganz toll, die Sorga.
1: Sorga Frieda Ludmilla Svenström, geborene Svensson. Sie ist der neue Star am Monarchenhimmel Europas. Sie ist fortschrittlich, klug und weiß, wie man ein Volk regiert. Die bisherigen Königshäuser von Dänemark, Norwegen und Schweden müssen sich auf turbulente Umbrüche einstellen. Denn die 121 Instagram-Follower der nordischen Beauty Queen können nicht irren.
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2: Nach deinem Tod bekomme ich halt deine Seele, aber sonst...
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1: The coronation of the sovereign is one of the oldest institutions of our English church and state. It is older than Parliament, it is older even than Dover and the Norman Conquest.
2: Ach komm schon.
1: Grace of God, keep us faithful to our duty.
3: Es war eine durchaus ärgerliche Angelegenheit. So etwas wie die Krönung einer Monarchin gab es schließlich nicht alle Tage. Und ausgerechnet an diesem 2. Juni des Jahres 1953 musste Frank Godfrey Dienst auf der Polizeiwache seines Heimatortes Thornton-upon-Grainger schieben. Obwohl es Dienstag war, war er allein im Gebäude. Denn wer konnte, nahm sich den Tag frei. Das blieb vor allem jenen mit Familie vorbehalten, sowie auch seinem Freund und Kollegen Tom Norton, der jetzt sicher mit seiner Frau und den zwei Kindern vor dem neu erstandenen Fernsehapparat saß und dem Geschehen in London folgte. Die Technik war mittlerweile so weit fortgeschritten, dass er den ganzen Prunk hätte sehen können, wenn auch nur in Schwarz-Weiß. Er aber saß allein in dieser gottverlassenen Polizeiwache und musste mit dem Radio Vorlieb nehmen. Darüber hatte er auch die letzte Krönung erlebt, als er 18 war. Die Leute waren doch alle viel zu beschäftigt, den Feierlichkeiten zu folgen, als dass jemand auf die Idee gekommen wäre, ein Verbrechen zu begehen. Ein wenig Papierkram hatte er noch erledigt, doch jetzt gab es absolut nichts mehr zu tun, als Däumchen zu drehen und zu warten, dass die Zeit vergehe. Die Plörre in seiner Tasse hatte er auch satt. Schließlich war Cecil, der Kaffeemeister, nicht da und selber konnte er keinen kochen, den er jemand anderem als sich selbst zumuten würde. Das Radio lief, aber sein Geist war zu träge, sich anhand der Kommentare des Sprechers die Geschehnisse in Westminster Abbey auszumalen. Dann geschah etwas draußen. Es war so still im Ort, dass er schon von Weitem einen Wagen fahren kommen hörte. Eine edle Limousine fuhr die High Street hinunter, direkt unter seinem Fenster vorbei. Das Verdeck war offen und so konnte Frank hinter dem Chauffeur eine fein gekleidete Dame irgendwo zwischen 35 und 50 auf der Rückbank sitzen sehen. Ihr Gesichtsausdruck war schwer zu entziffern. Eine Mischung aus Schock, Ekel, Wut und Hochmut. Lange konnte er sie nicht beobachten. Dazu war der Blickwinkel aus dem Fenster heraus zu klein. Kurz darauf erschien ein zweiter Wagen. Den kannte er jedoch. Es war der wuchtige Bentley Lord Efforts, des hiesigen Earls. Seltsam, dass sie ausgerechnet jetzt, da die Krönungszeremonie in vollem Gange war, eine Ausfahrt machten. Offensichtlich war die Familie nicht nach London gefahren, wo es heute an Adeligen ja nicht mangelte. Aber wahrscheinlich waren sie nicht bedeutend genug, um der Krönung direkt in Westminster Abbey beizuwohnen. Noch seltsamer war, wer sich alles in dem Wagen befand. Hinten saß Lord Efforts selbst, der einen etwas kränklichen Eindruck machte. Zu seiner Rechten seine Frau, misslaunig wie immer. Und zu seiner Linken seine Mutter, die Gräfin-Witwe, zufrieden lächelnd. Daneben ein recht unscheinbarer älterer Mann, der Kleidung nach zu urteilen ein Butler. Auf der Vorderbank eng zusammengequetscht saßen der Sohn und die Tochter des Earls und... Waren das Soldaten? Amerikanische Soldaten?
4: Frank, du trinkst zu viel schlechten Kaffee.

0: Hm? Was? Ja, ist ja gut, Ich komme ja schon.
1: Na endlich! Was hat denn da so lange gedauert?
2: Als er die Tür öffnete, musste der hagere Mann erst einmal weit den Blick senken, um zu sehen, wer es denn da so eilig hatte. Es war eine sehr kleine, sehr dicke und nicht besonders ansehnliche Frau, die eine schmuddelige Schürze und eine Kochmütze trug, unter der ein paar fettige, rote Haare hervorlugten. Er kannte sie vom Sehen her. Es war Mrs. Wobbleport, die Köchin auf Paddingham Hall, dem Stammsitz der Efforts.
1: Sie müssen sofort mitkommen und nehmen Sie Handschellen mit.
0: Moment, Moment. Eins nach dem anderen, ja, Mrs. Wobbleport, ja?
1: Ja.
0: Worum geht's denn überhaupt?
1: Wir haben eine Leiche im Salon liegen und es wäre von Vorteil, wenn Sie sich in Gang setzen und den Mörder festnehmen könnten, solange er sich noch im Haus aufhält.
0: Im Haus? Paddingham Hall?
1: Natürlich!
0: Aber die Efforts sind doch außer Haus. Also ich habe sie erst vorhin hier vorbeifahren sehen.
1: Es ist ja auch keiner von den Efforts ermordet worden, sondern die Hausdame. Und jetzt los!
2: Weitere Fragen zu stellen hätte im Moment wohl wenig Sinn gehabt. Anstatt weitere Stunden in der Wache vertrödeln zu müssen, konnte er genauso gut zum Herrenhaus fahren, nachsehen, was der ganze Blödsinn sollte und dann Feierabend machen. Er bedeutete Mrs. Wobbleport zu warten, ging nochmal ins Büro hoch, um die Schlüssel für den Wolseley zu holen, der hinter dem Haus stand, fuhr vor und ließ sie einsteigen. Der Wagen ging ein ganzes Stück in die Knie. Als er auf die High Street fuhr, sah er eine Frau in Begleitung zweier Mädchen auf dem Marktplatz stehen. Mit ruhigen, weit ausholenden Gesten deutete sie auf die Ruine von Grainer Castle und schien den beiden etwas zu erklären. Abgesehen von der seltsamen Kolonne und der Köchin waren sie die ersten Menschen, die Frank an diesem Tag zu Gesicht bekam. Hinter dem Pub bog er links ab, überquerte den Fluss Grainer über die gusseiserne Brücke und erklomm den Hügel an den drei alten Cottages vorbei.
1: Wollen Sie denn nicht die Sirene anschalten?
0: Es ist doch überhaupt kein Verkehr.
1: Na gut,

0: Nach einer Viertelstunde erreichten sie, umgeben von wild überwachsenen Mäuerchen, das große Tor zum Anwesen. Frank bog auf einen groben Kiesweg ab, der auch schon einmal besser gepflegt gewesen war und der den Wolseley trotz guter Federung ziemlich durchschüttelte. In mittlerer Entfernung kam ihnen eine Gestalt entgegen. Sie schwang energisch einen Stock, der mehr eine Waffe als eine Stütze zu sein schien.
1: Sagen Sie mal, ist das Dr. Jeffreys?
2: Ja.
1: Was macht der denn hier?
2: Ist ein Freund von Lord Effort.
3: Bremse! Jetzt hätten Sie doch fast einen Fasan überfahren und einem alten Mann einen Schreck versetzt.
4: Ach, Godfrey, sind Sie das?
1: Ja, Dr. Jeffreys.
4: Na, das ist aber auch schon eine Weile her, dass Sie bei mir zur Untersuchung waren. Und? Alles in Ordnung mit den Beißsichen?
1: Ja, kann ich klagen.
2: Dr. Jeffreys, jetzt ist wohl kaum die Zeit.
4: Ja, Sie haben ja recht. Aber er ist immer noch in der Bibliothek und schreit das ganze Haus zusammen.
2: Er schreit?
1: Wer schreit?
4: Na, der Mörder, wer sonst? Liegt wohl an dem Brief, den ich ihm überreicht habe. Nun, wie dem auch sei, Sie machen sich jetzt schleunigst auf den Weg ins Herrenhaus und ich begebe mich in mein eigenes Heim. Nach so einem Tag bedarf es etwas beruhigender Lektüre. Macbeth oder sowas.
1: Hey, jetzt warten Sie mal.
2: Sie haben ihn doch gehört. Wird Zeit, dass Sie diesen Kerl festnehmen.
0: Nun kam das Herrenhaus in Sicht. Beddingham Hall. Ein großer, georgianischer Bau. Wo die Mauern nicht von wild wucherndem Efeu überwachsen waren, zeigte der Sandstein deutliche Grauverfärbungen. Dafür, dass die Efforts mit Teeplantagen in Indien ein Vermögen gemacht hatten, sah das Haus ziemlich heruntergekommen aus.
5: Ach, das wurde auch Zeit. Wenn er so weitermacht, dann wird er noch den ganzen Exminster-Teppich beschädigen.
1: Na, dann nehme ich mal lieber noch einen Schlagstock mit. Und Sie beide bleiben hier draußen, verstanden? Ach ja, wo genau ist denn eigentlich die Leiche?
2: Im Salon. Erste Tür links in der Eingangshalle.
0: Er betrat das Haus, den Körper in achtsamer Haltung leicht gebeugt. In der Eingangshalle war niemand. Doch die Wutschreie hallten umso mehr durch den Raum, der fast so groß wie das Schiff der Dorfkirche war. Frank verspürte einen leichten Windzug. Die Tür zum Salon stand offen. Er ging hinein. Auf der gegenüberliegenden Seite war ebenfalls eine Tür geöffnet, die hinaus in den Garten führte. Und dort in der Mitte des Raumes lag sie. Eine ältliche, massige Dame, das dunkelblaue Kleid erdbeschmutzt und zerrissen. Ihre Haut hatte einen gräulichen Ton angenommen, der Körper war bereits vollkommen erstarrt. In ihrer linken Wade klaffte eine Fleischwunde. Wie es aussah, war sie mit einem spitzen Gegenstand verletzt worden. Der Hals wies Würgemale auf. Frank stellte leidlich fest, dass sie schon länger tot war. Seine Aufmerksamkeit wandte sich vielmehr der Quelle dieser ungezügelten Raserei zu. Zwei Türen des Salons waren bereits geöffnet. Zu seiner Rechten befand sich eine dritte. Vorsichtig ging er hinüber und öffnete sie. Das dahinterliegende Zimmer musste zweifelsfrei die Bibliothek des Hauses sein. In die Wände waren ringsum Regale eingelassen. Jedoch fehlte jede Spur von Büchern. Stattdessen wälzte sich auf dem smaragdgrünen Exminster-Teppich ein großer Mann in Landarbeiterkleidung hin und her, unbändig fluchend und schreiend. Gewaltsam zerriss er einen Brief in so kleine Stücke, wie er nur konnte.
6: Nein, nein, nein, nein, nein, nein, nein, nein, nein!
1: Hallo?
6: Was wollen Sie hier?
0: Frank hätte mit allem Möglichen gerechnet. Vielleicht, dass er angegriffen würde. Dass der Verdächtige die Flucht ergriff. Aber nicht, dass ein Polizist seine Anwesenheit erklären müsste, wenn im nächsten Raum eine Leiche lag.
1: Ich wurde gerufen, weil hier ein Mord geschehen ist. Und wie es aussieht, sind Sie derjenige, den ich dafür festnehmen sollte.
6: Was?
1: Wer sind Sie eigentlich?
6: Brian... Brian Cunning. Der siebte Earl of Drayndon.
1: Das ist doch Lord Effords Titel. Sie wollen mir allen Ernstes erzählen, dass... Au!
2: Herrgott nochmal! Nun nehmen Sie ihn schon endlich fest! Dieser Mensch ist vollkommen übergeschnappt. Erst bringt er die arme Mrs. Parrish um, dann ringt er unserem Arbeitgeber seinen Besitz ab und jetzt schreit er auch noch das ganze Haus zusammen.
6: Ja, Sie haben mich auch betrogen, diese verdammten... Dieses ganze Grundstück ist kein Pfefferling wert.
1: Oh, jetzt reicht's aber. Brian Cunning, hiermit nehme ich Sie unter dem Verdacht des Mordes an Mrs... Ja, Mrs...
2: Ermengarde.
1: Mrs. Ermengarde Parrish fest.
6: Ach ja? Na, versuch's doch, Polyp. Lassen Sie mich! Verdammter Voller, lass mich
1: Mrs. Wobbleport, würden Sie bitte den Gefangenen bewachen? Ich muss das Präsidium anrufen.
2: Das Telefon steht in der Eingangshalle. Ruhe da unten!
6: Bitte schneller!
0: Eine halbe Stunde später erschien ein Tatortfotograf und der Coroner, der die tote Mrs. Parrish untersuchte und abtransportierte. Ein Constable sollte Frank bei der Überführung des Gefangenen in die Zelle des Präsidiums in Branster helfen.
7: Das ist ja so aufregend. Ein richtiger Mord. Und auch noch in einem Herrenhaus. Wie atmosphärisch. Ist das Ihr erster Mord? Es ist mein erster Mord. Und das auch noch an einem so geschichtsträchtigen Tag.
1: Würden Sie bitte auf den Gefangenen achten?
7: Aber natürlich. Ach, daran werde ich mich noch in 50 Jahren erinnern.
0: Frank ließ den Wortschwall über sich ergehen und schwieg die ganze Fahrt nach Branster. Vormittags im Büro wäre es ihm lieb gewesen, ein wenig Gesellschaft zu haben, aber jetzt war ihm das alles zu viel. Wieder gingen ihm die Limousinen durch den Kopf. Der Zahnarzt, der Fasan, der wütende Landarbeiter, der behauptete, der wahre Besitzer von Lord Effords Titeln zu sein. Wenn er nur gewusst hätte, was in dem Brief stand, den Brian zerrissen hatte. Alles Versatzstücke, die er nicht auf einen Nenner bringen konnte.
1: Hallo Irene. Constable Ashcroft und ich sind mit dem Tatverdächtigen von Paddingham Hall da.
5: Suchen Sie sich eine Zelle raus, Ashcroft. Ist alles frei heute.
7: Wird gemacht.
8: Godfrey!
1: Oh, Chief!
8: Godfrey, was fällt Ihnen eigentlich ein, mich an einem solchen Festtag in meiner wohlverdienten Ruhe zu stören? Bloß weil Sie irgendwelches Gesindel festgenommen haben, da muss man doch nicht gleich...
5: Sergeant Godfrey hat den Mörder von Lord Effords Hausdame festgenommen, Chief.
8: Was?
1: Die Efforts sind über alle Berge, fürchte ich. Ich habe sie durch Thornton fahren sehen, aber da wusste ich noch nicht, was geschehen war.
8: Oh, das ist dann, ja, natürlich, das ist dann eine andere Sache. Gut gemacht, Godfrey. Sie können nach Hause gehen, die Vernehmung machen wir dann morgen.
0: Gegen 5 Uhr war Frank wieder in Thornton. Er parkte den Wolseley hinter der Wache und lief die High Street hinunter zu seinem kleinen Cottage. Bei seiner Nachbarin, einer der wenigen, die einen Fernsehapparat besaßen, war es mittlerweile auch still geworden. Die Übertragung der Festlichkeiten war wohl vorbei. Er betrat sein Haus, das so niedrig war, dass er, wenn er sich nicht alle 2 Wochen die Haare schneiden ließ, mit dem Kopf an der Decke schleifte. Er setzte den Teekessel auf und ließ sich im Wohnzimmer aufs Sofa fallen. Er schlief sofort ein.

0: Warum hat er sie umgebracht? Als Bedienstete verdient man doch nicht so viel, dass es sich lohnen würde, sie ihres Geldes wegen zu töten. Oder war es etwas Persönliches? So wie sie aussah, musste sie schon mehrere Tage tot sein. Die Tür zum Garten stand offen. Man hatte sie wohl ins Haus geschleift. Aber die Soldaten in der Limousine. Und was hatte der alte Jeffreys dort zu suchen?
1: Die Gedanken schwirrten nur so durch seinen Kopf, wollten sich aber partout nicht zu einer logischen Anordnung zusammensetzen. Er stand auf und sah aus seinem Fenster auf die Straße. Zum ersten Mal waren dort ein paar Menschen zu sehen. Sie liefen alle die High Street hinauf in Richtung Schloss.
0: Das Feuerwerk!
1: Als er zum Marktplatz kam, der zwischen dem Pub und Grainer Castle lag, hatte sich dort schon gefühlt das ganze Dorf versammelt. Wenigstens war es noch nicht losgegangen. Er bahnte sich seinen Weg zu dem kleinen Marktkreuz. Von dort wurde der Himmel am wenigsten durch die hohen Linden verdeckt, die den Platz umrandeten. Das Feuerwerk zu Ehren der Queen war grandios. Ein so großes hatte es seit dem Krieg nicht einmal mehr zur Guy Fawkes Nacht gegeben.
2: Ist das nicht wunderschön?
0: Hm?
1: Frank hatte so gebannt auf die goldenen und blauen Explosionen am Himmel geschaut, dass ihm entgangen war, wie sich eine Frau neben ihm auf das Podest des Marktkreuzes gestellt hatte. Es war die Frau, die er mit den zwei Mädchen am Nachmittag im Vorbeifahren gesehen hatte. Sie war groß, schlank, ungefähr 30 Jahre alt und ausgesprochen hübsch.
0: Ja, da haben Sie recht. Sagen Sie, kennen wir uns?
2: Ich habe Sie zumindest schon einmal gesehen. Sie sind doch der Dorfpolizist, nicht wahr?
0: Frank Godfrey, ja genau.
2: Mein Name ist Joan Spencer. Ich bin die neue Lehrerin drüben in Frampton's Well.
0: Ach, ja sicher. Da bin ich Ihnen bestimmt mal über den Weg gelaufen, als ich auf Streife war.
1: Dass er mit dem Wagen an ihr vorbeigefahren war, hatte sie sicher nicht bemerkt, so beschäftigt, wie sie mit den Mädchen gewesen war. Er überlegte, ob er ihr davon erzählen sollte, entschied sich aber dagegen. Denn dann hätte er ihr auch von den Geschehnissen in Paddingham Hall erzählen müssen. Und warum sollte er jemandem einen Freudentag mit solchen Umständen, die er selbst nur zum Teil überschaute, verderben sollen? Myriaden von rot-weißen Funken schossen in den Himmel. Das Schloss zu ihrer Linken wurde blitzartig in Licht und Finsternis getaucht. Sie bemerkte, wie sich Franks Blick auf die Ruinen von Grainer Castle richtete.
2: Gerade heute bin ich schon einmal hier gewesen, mit zwei meiner Schülerinnen. Wir haben letztens die Geschichte der Grafschaft im Unterricht behandelt, aber das genügte der kleinen Ursula nicht. In Bezug auf das Schloss ist sie unermüdlich, sie muss einen Narren daran gefressen haben. Und ihre Freundin Carla folgt ihr auf Schritt und Tritt.
0: Tja, wir Engländer lieben Ruinen. Es muss irgendwas mit...
2: Meine Güte, da sind sie ja!
1: Warmes Licht fiel auf die zerfallenen, überwucherten Zinnen. Ein paar Jugendliche waren auf den Wehrgang geklettert und hatten Fackeln entzündet. Und tatsächlich, zwischen den Jungen, die Ritter spielten oder sich noch weiter nach oben wagten, standen zwei Mädchen, die gebannt auf die Freudenexplosion am Himmel schauten.
0: Ach, keine Sorge, solange sie bleiben, wo sie sind, passiert nichts. Da klettern ständig abenteuerlustige Kinder rauf. Oder auch ein paar von meinen Kollegen, wenn die im Pub ein zu viel getrunken haben.
2: Sie gehören wohl nicht zu den Abenteuerlustigen?
0: Kann ich nicht behaupten, nein.
1: Er hatte schon schlimmere Dinge gesehen als die Leiche am Nachmittag. Aber das hatte nichts mit Heldentum oder Abenteuerlust zu tun. Es gehörte zu seiner Arbeit und die erledigte er pflichtgemäß. Mit einem letzten großen Knall und blau-weiß-roten Funken fand das Feuerwerk seinen Höhepunkt. Die Menschen begannen wieder nach Hause zu gehen. Er blieb noch, solange sie auch stehen blieb. Nach diesem Tag tat etwas Zweisamkeit gut, auch wenn er sie kaum kannte und wenig zu sagen hatte. Joan wartete, bis Ursula und Carla im Schlosstor auftauchten. Sie versuchte, einen ernsten Lehrerblick aufzusetzen, doch bei all der Glückseligkeit, die sich auf ihren Gesichtern abzeichnete, gelang es ihr nicht.
2: Es ist bedauerlich, wie das Schloss verfällt. Seit die Effords Paddingham Hall erbauen ließen, haben sie keinen Finger mehr an ihrem Stammsitz Grainer Castle gerührt.
0: Und jetzt werden sie auch das nächste Haus verfallen lassen.
2: Bitte?
0: Aber das ist doch der natürliche Lauf der Dinge, nicht wahr?
2: Ja, wahrscheinlich. Golden lads and girls all must, as chimney sweepers, come to dust. The scepter, learning, physic must, all follow this and come to dust.
1: Um sie herum war es still geworden. Der ganze Marktplatz und die Straße waren menschenleer. Duft und Rauch des Feuerwerks lang in der Luft. Von weitem schrie eine Eule, vom Fluss drang ein beruhigendes Rauschen herauf. Über ihnen die dunkle Kuppel des Himmels, eine Leinwand für neue Konstellationen. Er bot ihr seinen Arm an. Sie ergriff ihn bereitwillig.
3: Das war Die Krönung, ein Hörspiel von Micha Köhler.
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1: Früh um 4 geht es los. Das altbekannte Klingeln reißt uns aus dem Schlaf und die Arbeit beginnt. Um uns herum erwacht das Anwesen. Getriebe setzen sich klickend in Bewegung, Keilriemen beginnen zu surren und Maschinen laufen an. Die aus den untersten Ebenen müssen die Öfen von früh bis spät mit Kohle füttern, damit alle Lampen und Geräte auch ihren Dienst tun. Durch das geschäftige Treiben bahne ich mir meinen Weg in die Wäscherei. Hier arbeite ich. Die meisten meiner Kollegen sind bereits hier. Sie alle tragen die gleiche, graue Uniform. Morgens muss immer alles schnell gehen. Die Wäscherei ist ein großer, mit Fliesen ausgekleideter Raum, aus dessen Wänden überall Rutschen ragen. Wir befüllen die großen Stahlbecken mit heißem Wasser und bereiten die Säcke mit den Pulvermischungen vor. Schon bald ist der ganze Raum von Dampfschwaden erfüllt. Die Luft ist feucht und stinkt nach Chemie. Sie dringt in meinen Overall, bis der dünne Stoff an meiner Haut klebt. Die große Uhr an der Wand schlägt 6. Durch die Trichter in der Decke fallen die ersten Pyjamas und andere Schlafgewänder. Wir waschen sie wie jeden Tag und bringen sie in den nächsten Raum, wo es noch heißer ist als im ersten. Dort hängen wir sie von den großen Heizungen zum Trocknen auf. Dies ist unser Alltag. Die Arbeit ist unser Beitrag. Unsere Form, den Meistern zu dienen. Die Meister sind wundervolle und vollkommene Wesen. Sie wohnen in der Welt, dem Ort jenseits der Dielen und Wände, wo sie die Wäsche, das Geschirr und den Müll produzieren, der uns unsere Arbeit gibt. Jeden Tag um 12 erhalten wir unseren Lohn. Eine Klappe geht auf und ein Fließband bringt kleine Brote vorbei. Wir schlingen sie hinunter. Dann geht es weiter. So war es schon immer. Manchmal hören wir sie oben feiern und toben. Dann frage ich mich, wie sie wohl aussehen. Wir feiern nie. Wir sind aber auch kein Teil der Welt. Der Tag geht vorüber und ich mache mich auf den Rückweg. Es ist 2 Uhr früh. Allmählich kommt alles zur Ruhe. Die Maschinen und Geräte laufen langsam aus und es wird kühl auf den unteren Ebenen. Ich bin gerade auf dem Weg zu den Schlafsälen, als ich ein Geräusch höre. Vorsichtig schleiche ich barfuß über den kalten Metallboden in Richtung des Geräusches. Es klingt wie ein Jammern und es befindet sich weiter unten. Das Geräusch weckt eine ungeahnte Neugierde in mir. So leise ich kann, steige ich eine Leiter zu den unteren Ebenen hinunter. Mein Herz schlägt immer schneller. Ich war noch nie außerhalb meiner Ebene. Ich erreiche das Ende der Leiter. Hier ist es noch dunkler als oben. Überall liegen Kohlereste. Die Wände bestehen aus den gigantischen, nun kalten Öfen, die mir wie Monster pechschwarz und bedrohlich ihre offenen Schlunde entgegenstrecken. Hier befindet sich die Quelle des Jammerns. Es dauert eine Weile, bis sich meine Augen an die Dunkelheit gewöhnt haben. Ich folge dem Geräusch und finde in einem der separaten Kohlelager eine Gestalt.
2: Hallo? Ist da jemand?
1: Ungläubig komme ich näher. Es scheint ein Junge, etwa in meinem Alter zu sein. Er trägt eine kurze schwarze Hose und ein weißes Hemd mit Weste. Der Stoff ist viel feiner gearbeitet als mein Overall, doch von der Kohle ist er ganz schmutzig. Er hält sich das Bein.
2: Ah, hallo. Kannst du mir helfen? Mein Bein...
1: Ich knie mich vor ihm hin. Sein Bein ist geschwollen und ein großer blauer Fleck hat sich auf der Haut gebildet.
2: Ich habe oben mit meinen Freunden gespielt.